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2: Die kommenden Tage sind nicht mehr ganz so warm wie vergangene Woche, nur noch um die 5, 26 Grad. Begleitet werden diese Temperaturen aber immer wieder mit viel Sonnenschein, ab und zu aber auch Wolken.
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1: Ich bin Diana Kramer. Der geplante ruhige Start in die politische Sommerpause endete mit einem Knall. Nach immer größerem Druck aus den eigenen Reihen wegen seiner Vaterschaft mit Hilfe einer Leihmutter hatte Jens Spahn seinen Rücktritt vom Posten des Unionsfraktionschefs erklärt. Auch nach Aufforderung durch Bundeskanzler Friedrich Merz. Die Union steht nun vor einem Personalumbau.
2: Jens Spahn war durchaus ein Rivale und potenzieller Nachfolger von Kanzler Merz und hat schon einige kritische Momente durchgestanden. Die geplatzte Richterwahl, ein Rentenstreit in der Union, die Corona-Masken-Affäre. Zu Fall bringt den politischen Aufsteiger nun eine persönliche Familienentscheidung. Durch Spahns Rücktritt hat Kanzler Merz das Problem, vielleicht aber auch die Chance für einen personellen Umbau. Denn ein Kandidat für Spahns Nachfolge wäre Kanzleramtschef Thorsten Frey, der als Merz loyal gilt, viel Erfahrung hat mit Parlament und Fraktion, im Kanzleramt aber eher als fehlbesetzt gilt. Ronny Thorau, Berlin.
1: Bundesinnenminister Alexander Dobrindt hat vor möglichen Anschlägen in Deutschland gewarnt. Er habe die bislang formulierte abstrakte Bedrohungslage zu einer hohen Bedrohungslage hochgestuft, sagte er der Welt am Sonntag.
3: Es gibt aktuell deutlich mehr Hinweise, sowohl von befreundeten Nachrichtendiensten als auch aus eigenen Quellen. So erklärt der Innenminister im Weltinterview seine veränderte Einschätzung der Bedrohungslage. Anschlagspläne gegen Deutschland seien klar erkennbar, so Dobrindt. Allerdings sei die erwähnte hohe Bedrohung noch nicht gleichbedeutend mit konkreten Risiken. Es gehe dabei auch nicht um einzelne Personen, sondern um die Gesellschaft insgesamt. Thomas Thonfeld, Berlin.
1: Die ukrainische Hauptstadt Kiew ist vom russischen Militär erneut massiv mit ballistischen Raketen angegriffen worden. Dutzende Explosionen waren in der Nacht im Zentrum der 3-Millionen-Stadt zu hören. Bürgermeister Vitali Klitschko informierte über Einschläge und Brände in mindestens 4 Stadtteilen. Laut der ukrainischen Luftwaffe wurden mehr als 2 Dutzend ballistische Raketen auf Ziele in und um Kiew abgefeuert. Zum Fußball, und da hat sich England bei der WM den 3. Platz gesichert. In einem spektakulären kleinen Finale besiegten die Three Lions Frankreich mit 6-4. Zumindest ein Franzose schrieb trotz der Niederlage Geschichte. Kylian Mbappé kommt durch seine beiden Treffer nun auf 22 WM-Tore und überholte damit Lionel Messi in der ewigen Bestenliste.
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5: Die kommenden Tage sind nicht mehr ganz so warm wie vergangene Woche, nur noch um die 5, 26 Grad. Begleitet werden diese Temperaturen aber immer wieder mit viel Sonnenschein, ab und zu aber auch Wolken.
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1: Die kommenden Tage sind nicht mehr ganz so warm wie vergangene Woche, nur noch um die 5, 26 Grad. Begleitet werden diese Temperaturen aber immer wieder mit viel Sonnenschein, ab und zu aber auch Wolken.
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1: Ich bin Diana Kramer. Am Ende ging alles ganz schnell. Am Mittwoch hatte Unionsfraktionschef Jens Spahn bekannt gemacht, dass er und sein Ehemann Eltern geworden sind durch eine Leihmutter in den USA. Was folgte, war eine Debatte über Moral und Parteilinie. Denn in Deutschland ist Leihmutterschaft verboten. Die CDU lehnt eine Legalisierung ab und Spahn selbst hatte diesen Kurs verteidigt. Dass er für sein privates Glück nun diesen Schritt im Ausland vollzog, sorgte für massive öffentliche und parteiinterne Kritik. Gestern nun der Rücktritt. CDU-Kollegen sprechen von einem richtigen Schritt. Wolfgang Bosbach im ZDF.
2: Die gesamten Wahlkämpfe, die drei, die noch in diesem Jahr vor uns sind, wären ja belastet worden von dieser Debatte. Und es ist auch gut, dass Jens Spahn aus freien Stücken vor der Präsidiumssitzung am Montag sein Amt niedergelegt hat.
1: Der ehemalige CDU-Bundestagsabgeordnete Wolfgang Bosbach. Bundeskanzler Merz will, dass über eine Nachfolge für Spahn möglichst schnell und noch im Juli entschieden wird. Bis dahin übernimmt den Posten vorübergehend CSU-Landesgruppenchef Alexander Hoffmann. Große Unternehmen in der EU dürfen unverkaufte Kleidung und Schuhe künftig nicht mehr vernichten. Eine neue EU-Vorschrift, die ab heute gilt, soll dafür sorgen, dass Firmen ihre Waren erneut verkaufen oder spenden, statt sie wegzuwerfen. Der Handelsverband Deutschland sieht durch die Neuregelung auch Vorteile für Verbraucher. Durch mehr reduzierte Ware, die über Outlets, Restpostenmärkte oder Secondhand-Kanäle angeboten wird. Zum Fußball. Nach 5,5 Wochen geht heute die XXL-WM zu Ende. Ab 21 Uhr heute Abend spielen Spanien und Argentinien um den Titel.
3: Es ist die 6. WM für Superstar Lionel Messi und seine letzte. Ganz Argentinien träumt davon, dass er sich mit seinem zweiten WM-Titel verabschiedet. 8 Tore und 4 Vorlagen. Messi ist auch bei dieser WM der überragende Spieler, hat es diesmal aber mit der besten Abwehr des Turniers zu tun. Nur ein Gegentor haben die Spanier bisher kassiert. Das Finalstadion bei New York wird am Abend auch zur Show-Arena. Die FIFA hat die Halbzeit laut Medien einfach mal verlängert, damit Superstars wie Madonna, Shakira, BTS, Justin Bieber und Coldplay auftreten können. Thomas Bremser, Sportredaktion.
1: Im Spiel um Platz 3 hat in der Nacht England mit 6:4 Frankreich besiegt.
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5: Die kommenden Tage sind nicht mehr ganz so warm wie vergangene Woche, nur noch um die 5, 26 Grad. Begleitet werden diese Temperaturen aber immer wieder mit viel Sonnenschein, ab und zu aber auch Wolken.
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1: Die kommenden Tage sind nicht mehr ganz so warm wie vergangene Woche, nur noch um die 5, 26 Grad. Begleitet werden diese Temperaturen aber immer wieder mit viel Sonnenschein, ab und zu aber auch Wolken.
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2: Ich bin Diana Kramer. Nach dem Rücktritt von Jens Spahn als Fraktionschef der Union übernimmt sein Stellvertreter Alexander Hoffmann vorübergehend die Leitung der Abgeordneten von CDU und CSU im Bundestag, solange bis ein Nachfolger gewählt ist. Spahns Entscheidung zollte Hoffmann im ZDF am Abend großen Respekt.
3: Jens Spahn hat für sich eine persönliche Lebensentscheidung getroffen, die Familie betrifft. Und gleichzeitig hat er natürlich gemerkt, dass er hier auf einen Widerspruch zusteuert. Er hat dann versucht, mit einem sehr persönlichen Interview diesen Widerspruch aufzulösen. Und wie er gemerkt hat, das gelingt nicht, hat er diese Entscheidung getroffen. Die Entscheidung verdient allergrößten Respekt.
2: CSU-Landesgruppenchef Alexander Hoffmann. Spahn war unter dem großen öffentlichen und parteiinternen Druck wegen seiner Elternschaft durch eine Leihmutterschaft in den USA als Unionsfraktionschef zurückgetreten. Große Unternehmen in der Europäischen Union dürfen unverkaufte Kleidung und Schuhe künftig nicht mehr vernichten. Ab heute gilt eine entsprechende neue EU-Vorschrift.
4: Künftig müssen die Firmen ihre unverkaufte Kleidung entweder spenden und verschenken oder aber sie günstiger verkaufen. Nur wenn das alles nicht funktioniert, dürfen die Textilien vernichtet werden. Der Handelsverband Deutschland sieht darin neue Chancen für Verbraucher. Es könnte mehr reduzierte Ware über Outlets oder Secondhand-Kanäle geben. Aber der Handel fürchtet auch neue Kosten durch mehr Bürokratie. Kritiker sagen, Unternehmen könnten die neuen Vorschriften zur Vermeidung von Fast Fashion leicht umgehen. Aus Brüssel, Dieter Ebeling.
2: Das US-Militär hat nach dem Tod von 2 seiner Soldaten Vergeltungsschläge gegen die iranischen Revolutionsgarden angekündigt. Als Reaktion habe man bereits neue Luftangriffe auf den Iran begonnen, teilte das zuständige Regionalkommando CENTCOM auf der Plattform X mit. Nach US-Angaben waren die beiden Soldaten bei einem Einsatz in Jordanien ums Leben gekommen, als sich US-Streitkräfte und Verbündete gegen iranische Raketen- und Drohnenangriffe verteidigten. Ein weiterer Soldat werde noch vermisst. Zum Fußball. Und da gab es am vorletzten Tag der WM nochmal Nervenkitzel und ein wahres Torfestival. England hat im Spiel um Platz 3 Frankreich mit 6-4 besiegt. Im Endspiel der XXL-WM spielen heute Abend Spanien und Argentinien um den Titel.
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5: Die kommenden Tage sind nicht mehr ganz so warm wie vergangene Woche, nur noch um die 5, 26 Grad. Begleitet werden diese Temperaturen aber immer wieder mit viel Sonnenschein, ab und zu aber auch Wolken.
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0: Herzlich willkommen zum Neue Welle Podcast 2959. Falls ihr uns noch nie gehört habt, falls ihr nicht wisst, was jetzt passiert. Carsten und Jan, die beiden Neue Welle Moderatoren, also ich und du, wir reden in 29 Minuten und 59 Sekunden lang jetzt über Themen aus der Region, aus dem Neue Welle Sendegebiet, die im Radio nur selten vorkommen oder vielleicht gar nicht oder vergessen wurden. Und deswegen, falls ihr uns gerade zufällig im Radio erwischt, zum Beispiel sonntagsabends um kurz nach 8, dann stellt euch darauf ein, dass jetzt 30 Minuten lang keine Musik läuft, sondern nur hier Sachen besprochen werden, die irgendwie passiert sind. Ich habe am Anfang eine Geschichte, also hallo Carsten übrigens, schön, dass du da bist.
1: Ja, ich möchte eins noch einschieben. Ja. Ich möchte sagen, 30 Minuten Wort ist ja in der deutschen Radiolandschaft schon ziemlich selten. Ne? Macht ja keiner, weil in erster Linie hören die Menschen ja Radio, weil sie Musik hören möchten. Und es gab auch schon vereinzelt Beschwerden gegen unseren Podcast, wo die Leute gemeint haben, wir arbeiten ja hier in der Nachtschicht und wir hören euch extra, weil ihr so gute Musik spielt. Aber in letzter Zeit ist das ausgeblieben. Ich glaube, das Wort hat sich dann doch durchgesetzt. Sage ich jetzt einfach mal so.
0: Naja, auch weil wir die Ausstrahlungstermine ein bisschen angepasst haben und jetzt nicht mehr donnerstags abends um 20 Uhr den Podcast ausstrahlen.
1: Dafür aber sonntagsabends 20 Uhr. Auch eine klassische Radiozeit, wo man vielleicht gerne ein bisschen Musik hören möchte. Aber nein, man
0: aber
1: hört
0: ist
1: uns
0: auch eine
1: gerne
0: Talkzeit.
1: Zu.
0: Sonntags ist ja eh so die Quatschzeit im Radio. Ist mir letzte aufgefallen, dass ja eben sonntags vormittags eben, hast du doch auch gesagt, dass das ja vielleicht Radiosender versuchen, mit Podcasts zu punkten.
1: Weil ach so, weil
0: Martin
1: wir beide...
0: Show kommt, ja. Und in allen Radiosendern läuft sonntags morgens irgendwie ein Talk und bei uns dann eben auch am Sonntagabend.
1: Stimmt, das haben wir beim Autofahren, ne? Das war, ich erinnere mich. Na gut, was haben wir denn an Themen?
0: Ich habe eine kleine Geschichte, die ich am Anfang ganz schön finde. Sie ist nicht in unserer Region passiert, sondern in Norddeutschland, aber hätte auch hier sein können. Also zwei Jungs sitzen irgendwo am Wasser, trinken Bier, unterhalten sich. Vielleicht hängt noch eine Angel irgendwo.
1: Das klingt nach uns beiden.
0: Und irgendwann gehen sie auch zusammen ins Wasser, machen Quatsch, spritzen sich nass und geraten dadurch in Streit. Reit.
1: Nein.
0: Vielleicht hat der eine den anderen auch getunkt oder was auch immer. Auf jeden Fall, sie fangen an zu streiten, sie fangen an zu diskutieren und waren aber halt auch betrunken noch dazu. Ja, sehr gefährliche Situation. Plötzlich kann der eine den anderen nicht mehr sehen. Der ist weg. Shit, denkt er. Was ist mit meinem Kumpel? Der ist untergegangen. Er sucht ihn, taucht, sieht nichts, schreit um Hilfe. Passanten kommen, sehen die Situation, rufen die Polizei. Die fährt alle Geschütze auf, Hubschrauber, Wasserschutzpolizei, alles am Start. Mhm. Aber der Typ ist weg, keine Chance. Der Kumpel ist am Boden zerstört, er ist immer noch betrunken, kriegt Panik, schreit die Polizisten an, wird sogar handgreiflich, bekommt sogar Handschellen angelegt. Der ist komplett fertig.
1: Weil er nicht locker lassen möchte, oder was?
0: Weil sein Kumpel weg ist, genau. Ja, die Polizei, natürlich, mittlerweile machen die sich auch auf die Suche nach Angehörigen, fahren zu dem Typen nach Hause, klingeln. Wer macht auf?
1: Scheiße.
0: Der Typ, dem war es halt irgendwann zu blöd und er ist aus dem Wasser gegangen, was der andere aber nicht gesehen hat. Und er ist einfach nach Hause gefahren.
1: Oh,
0: und der andere war da vielleicht gerade kurz, hat sich kurz umgedreht mit dem Rücken zum Ufer und hat das nicht mitbekommen.
1: Aber es ist ein schönes Beispiel für eine Männerfreundschaft. Ich glaube, das macht uns Männer auch wirklich, kennzeichnet uns, dass wir uns wirklich manchmal echt auf die Fresse hauen. Aber 10 Minuten später ist eigentlich alles wieder gut.
0: Ja. Ja, also ich würde sagen, wenn ich mich mit meiner besten Freundin zerstritten hätte, ich würde sie trotzdem auch suchen.
1: Ja, natürlich. Aber ich meine jetzt so generell, wenn man sich streitet.
0: Also und ich glaube
1: schon, dass wir das besser können. Sag ich einfach mal.
0: Okay, ja, interessanter Take von dir, Carsten. Herzlich
1: sehr
0: willkommen
1: gerne.
0: Im Neue Welle Podcast.
1: Sehr gerne,
0: was wollen wir sonst noch reden?
1: Ich habe auch eine schöne Meldung.
0: Ja?
1: Und zwar im Rhein-Neckar-Kreis. Da gibt es Pakete gegen die Einsamkeit.
0: Mhm.
1: Und wir müssen darüber reden. Das ist herrlich.
0: Ich habe noch einen Weltmeistertitel zu verkünden. Wir sind Weltmeister, zwar leider nicht im Fußball, sondern im Robocup. Und zwar in der Small Size League. Was das ist, das werde ich dir im Laufe dieses Podcasts erklären.
1: Dann lass uns mal anfangen mit den Paketen gegen Einsamkeit.
0: Yes.
1: Also Einsamkeit ist ja in unserer Gesellschaft, das ist ja so ein Paradox, wir leben ja in einer Gesellschaft, die unglaublich vernetzt ist und doch fühlen sich immer mehr Menschen einsam. Und Einsamkeit wissen wir auch, das ist medizinisch bewiesen, Einsamkeit macht krank, fördert Herzinfarkte zum Beispiel, man schläft schlechter und auch deswegen ist man anfälliger für Krankheiten. Und einsam war ein 83-jähriger Mann aus Wiesenbach im Rhein-Neckar-Kreis. Der war unfassbar einsam und hat gedacht, was mache ich denn jetzt? Was kann ich gegen diese Einsamkeit tun? Und ich finde, er hat einen Weg gefunden, wie er sich und auch seinen Ort, das ist eine 3200 Einwohnerort im Rhein-Neckar-Kreis, wie er alle dort glücklich gemacht hat. Denn er ist auf die verrückte Idee, gegen Einsamkeit einen Paketshop zu eröffnen.
0: Beste Idee.
1: Er hat einen Paketshop aufgemacht und nimmt also jetzt von diesen ganzen DPD, GLS, UPS, alles was da so fährt, nimmt er jetzt die Pakete entgegen und der ganze Ort kommt jetzt zu ihm, um die Pakete abzuholen.
0: War fast ein bisschen wie bei den Fantastischen Vier gerade. DPD, UPS. Egal, Entschuldigung bitte.
1: Und die kommen halt also in seinen Laden, die holen die Pakete ab und er hat die Möglichkeit, dort mit denen in Kontakt zu treten und schwätzt mit denen und die bleiben natürlich auch mal so 5 Minuten in seinem Laden hängen und so weiter und so fort. Und ich finde das eine großartige Sache, was auch ganz witzig ist, denn du musst, um einen Paketshop zu führen, musst du ein Ladengeschäft sein. Und dieser 83-jährige Mann ist früher sehr häufig aus beruflichen Gründen nach Griechenland geflogen und verkauft in seinem Paketshop, weil er das muss, ja, um Paketshop werden zu dürfen, musst du irgendwelche Sachen verkaufen, verkauft er griechische Waren und zwar griechische Feinkost und Dosenwurst. Das kann man da so nebenbei auch noch kaufen.
0: Mega Idee. Okay, super.
1: Ich finde das geil. Und das ist auch so ein Beweis, dass man auch so mit zunehmendem Alter, ich meine 83 ist ja schon ziemlich fortgeschritten, der Mann hat nicht aufgegeben. Der hat sich seinem Schicksal nicht ergeben. Der hat nicht gesagt, ja egal, ist halt so. Sondern hat einfach griechische Dosenwurst gesehen und hat gesagt, da mache ich jetzt einen Laden auf und zusätzlich noch einen Paketshop. Also ich finde das großartig.
0: Ist natürlich absoluter Zeitgeist gerade, weil ja viele ihre Sachen nicht mehr im Laden in den Fußgängerzonen kaufen und sich das eben nach Hause liefern lassen. Tragischerweise ist ja doof für die Läden in der Fußgängerzone. Aber es sind halt also einfach sehr viele Pakete unterwegs gerade und das ist ein großes Problem, auch für die Paketlieferanten, die da eben den ganzen Tag unterwegs sind und ich glaube, die freuen sich immer, wenn sie das schnell irgendwo abgeben können in einem Paketshop um die Ecke, der da auch Bock drauf hat und für die Leute, die da wohnen, die da arbeiten, sich das dahin liefern lassen können, ist natürlich auch super. Nur ein Punkt stört mich ein bisschen, dass der dann auch noch reden will.
1: Für dich wäre es blöd, meinst du?
0: Ja, also ich fände es ja eigentlich besser, wenn man da eben hinkommt und nicht viel reden muss. Wenn man sagt, hier, haben Sie ein Paket angenommen? Ja, da, zack, Unterschrift, fertig.
1: Gibt's bestimmt auch. Aber
0: ich verstehe das ja, dass er gerne reden will, aber meistens bin ich immer froh, wenn das schnell vorbei ist.
1: Ich habe noch eine Sache, die ich noch zu dieser Meldung dazu tragen möchte, weil falls ihr auch einsam seid und überlegt, einen Paketshop mit griechischer Dosenwurst aufzumachen in eurem Ort. Ich fand das ganz spannend, weil er hat gesagt, leben kann er davon nicht. Er kann das nur machen, weil das Gebäude, in dem der Paketshop ist, das gehört ihm und weil er eine Rente kriegt.
0: Ja.
1: Weil er sagt, also er verkauft jetzt auch nicht so viel griechische Dosenwurst, dass sich das irgendwie lohnt und pro Paket kriegt er nur ein paar Cent oder so. Also auch das lohnt sich überhaupt nicht, vor allen Dingen nicht in einer 3200 Einwohnergemeinde. Ja, nur, dass man das mal gehört hat. Also es ist jetzt kein Finanzmodell für euch. Also
0: so. Ja, wer weiß, was sich da noch ergibt. Vielleicht kommt ja noch irgendwas dazu. Vielleicht kommt ja nicht nur griechische Dosenwurst, sondern vielleicht ja auch noch kroatische Pferdesalami oder irgendwie sowas.
1: Das könnte sein. Oder er macht noch so eine Spielhalle auf nebenbei.
0: Oder
1: ein Wettbüro oder irgend sowas.
0: Ja. Oh ja.
1: Das ist auch immer, wenn ich an Wettbüros vorbeigehe, da sehe ich auch immer ganz viele Menschen ewig lange drin sitzen.
0: Und Dosenwurst essen.
1: Naja, das weiß ich nicht, ob die Dosenwurst essen, aber sie halten sich zumindest sehr lange in Wettbüros auf. Wäre auch eine gutes Ding gegen Einsamkeit.
0: Gegen Einsamkeit, ja, absolut. Klar. Oder vielleicht kann er noch Papageien verkaufen. Da hat er auch immer jemanden, mit dem er sich unterhalten kann.
1: Ja.
0: Könnte auch noch eine Einnahmequelle sein. Ja, wir sind Weltmeister.
1: Ja, Robocop. Leichte Klasse.
0: Robocop, nicht Robocop. Das ist ein Roboterwettbewerb, der Anfang Juli in Südkorea ausgetragen wurde. Das ist eine sehr spannende Geschichte. Wahrscheinlich denkst du jetzt auch an diese Robo-Wars oder Bot-Fights.
1: Das habe ich früher auf D-Max manchmal gesehen. Ja. Das war irre. Da haben die so kleine Roboter gebaut, die sich in so Arenen zerstückelt haben.
0: Ja, genau. Und da gab es immer einen mit so einer Kreissäge und immer der Kleinste hat irgendwie immer die Großen alle fertig gemacht.
1: Ja, und es war gar nicht so wichtig, also was ich gelernt habe aus dieser Serie war, es war gar nicht so wichtig, eine große Säge zu haben, sondern die Kleinen haben gewonnen, die Großen auf die Seite gelegt haben. Ja. Weil das galt dann nämlich, also wenn du aus eigener Kraft nicht mehr auf die Beine gekommen bist oder auf die Räder in dem Fall, dann hattest du auch verloren.
0: Aber damit hat es überhaupt nichts zu tun. RoboCup, wirklich ganz anderer Schnack. Es geht hier wirklich um einen Wettbewerb, der dazu erfunden wurde, eben Roboter, Robotik und KI weiterzuentwickeln. Und da gibt es dann zum Beispiel Kategorien wie Leben retten in Katastrophengebieten. Mhm. Oder es gibt auch eine Kategorie Arbeiten, Transport und Montage. Es gibt die Home-Kategorie, wo es darum geht, Aufgaben im Haushalt zu übernehmen.
1: Also ist das ist, ich muss noch mal nachfragen, weil für mich bist du schon einen Schritt weit. Ja. Das ist also eine Weltmeisterschaft,
0: ja, genau,
1: für Menschen, die KI programmieren, ja, in verschiedenen Bereichen.
0: Für Roboter. Also nicht nur
1: wie
0: KI,
1: Roboter.
0: Das sind Roboter, die gebaut werden.
1: Ja, aber die bauen Menschen.
0: Ja, das bauen Menschen.
1: Okay,
0: ja, genau.
1: Alles klar. Okay, jetzt bin ich wieder da.
0: Die gehen da hin und dann sind das Roboter, die eben zum Beispiel in Katastrophengebieten Menschen suchen können.
1: Ja.
0: Oder die eben in Lagerhallen automatisch die Sachen einsortieren.
1: Okay, genau. Ja, für mich war es jetzt viel KI. Ich dachte, das wäre jetzt, die hätten eine Software oder so entwickelt.
0: Darum geht's auch. Also Software man muss diese Roboter ja auch programmieren und darum geht's auch. Also
1: okay.
0: Da wird alles bewertet und wir sind Weltmeister. Und zwar
1: wir vor allen Dingen auch.
0: Die Duale Hochschule Baden-Württemberg aus Mannheim ist Weltmeister. Und zwar in der Kategorie Small Size League. Das ist eine Art Fußballspiel. Da sind dann kleine Roboter, die sind ungefähr so groß wie eine Faxedose.
1: Ist ja wieder logisch, dass wir Deutschen wieder, weißt du, wir hätten alles entwickeln können, um Menschen zu retten, aber wir machen Fußball.
0: Das sind Roboter, die sind ungefähr so groß wie eine Faxedose. Und dann
1: kann sich jeder vorstellen.
0: Das ist dann so ein Spiel. Das ist so groß wie ein Tennisplatz vielleicht. Mhm. Und dann fahren die da rum, haben auch so einen kleinen Ball und müssen den eben ins gegnerische Tor bringen in der Small Size League. Und die Duale Hochschule Mannheim ist zum 6. Mal Weltmeister geworden.
1: Ja.
0: Wir sind da die absoluten Killer. Das beste Team der Welt.
1: Hätten die nicht Trainer machen können bei der Fußball-Weltmeisterschaft für unsere Truppe jetzt in den USA, Kanada und Mexiko?
0: Ich habe mir das mal angeguckt. Ich habe mir so mehrere YouTube-Videos jetzt aus dieser Small Size League angeschaut.
1: Wir müssen Joshua Kimmich nochmal umprogrammieren.
0: Kimmich bin ich mir gar nicht so sicher. Vielleicht ist das ja auch ein Roboter. Wer weiß das schon. Aber auf jeden Fall, dieses Spiel ist super langweilig. Es wird ständig unterbrochen. Ständig ist irgendwas. Ständig wird irgendwie pausiert. Und wenn es aber läuft, dann geht es so schnell und der Ball ist so klein, du hast überhaupt gar keine Ahnung, wer da gerade dran ist, wo der Ball gerade ist. Das ist also wirklich ein sehr verrücktes Game. Deutschland ist da richtig gut, auch die Bremer Hochschule gehört mit zu den Besten, auch die Erlanger Hochschule kann das wohl auch richtig gut. Und natürlich, die Konkurrenz der asiatischen Teams ist natürlich auch riesig.
1: Mhm.
0: Die können das nämlich auch sehr gut. Und deswegen ist es sehr bemerkenswert, dass die Duale Hochschule Mannheim da eben schon zum 6. Mal ganz vorne mit dabei ist.
1: Ich frage mich gerade, weil in so Science-Fiction-Filmen sieht man ja häufiger, dass so Roboter gegeneinander antreten.
0: Ja.
1: Ich frage mich gerade, ob es irgendwann eine Zeit geben wird, in der genau das, was du gerade beschrieben hast, also programmierte Roboter gegeneinander antreten in riesigen Arenen,
0: ja,
1: und wir uns das anschauen in Fußball, dass es vielleicht irgendwann gar keine Menschen mehr gibt, die sich da über den Platz schleppen, sondern wir uns Roboter anschauen. Das wäre ja sozusagen die Vorstufe. Es ist ja eine Weltmeisterschaft in dem Sinne dann gewesen, auch für Fußballroboter.
0: Ja, ich glaube, das wird noch sehr lange dauern, weil wir Menschen ja gerade bei neueren Sachen immer wahnsinnig träge sind und lange brauchen, bis wir das zulassen, dass uns auch neuere Sachen gefallen könnten. Zum Beispiel hast du schon mal ein Formel-1-Rennen mit E-Autos gesehen?
1: Ja, gibt es.
0: Es ist eigentlich auch super geil. Die haben da so spezielle Kategorien entwickelt, so ein bisschen wie wenn du eben so bei Computerspielen über so einen Pilz fährst. Wie heißt das? Wie heißt dieses?
1: Ja, genau. Du kriegst
0: Super Mario.
1: Kriegst so einen Booster ab.
0: Genau. Du kannst nämlich über so bestimmte Markierungen auf dem Boden fahren und dann bist du mal kurzzeitig ein bisschen schneller. Eigentlich super schön, super spannend und auch super innovativ, weil es da eben ja auch um die E-Motoren der Zukunft geht. Aber das guckt ja keiner. Das interessiert ja keinen. Also die Leute wollen ja immer noch das klassische Formel-1-Rennen sehen mit den Verbrennermotoren und eben auch mit der entsprechenden Lautstärke. Du bist ja auch Fan von sowas, von lauten Autos, meine ich.
1: Und ja, wobei ich diese E-Formel tatsächlich eine Zeit lang geguckt habe, und zwar aus einem total banalen Grund.
0: Die, also wirklich, die Field Reporterin, ja, die fand ich auch ganz gut.
1: Nein, ich fand das, den Sound ganz cool. Und zwar hörst du, wenn du die E-Formel dir anschaust, auch im Fernsehen, hörst du das Schlupfen der Reifen. Also wenn die um eine Kurve fahren, dann ist es ja so, dass dieser Reifen ständig am Durchschlupfen ist. Also der hat ja nicht immer Grip, der liegt ja nicht wie eine Eins auf der Fahrbahn, sondern die fahren ja so am Limit, dass dieser Reifen immer so ein bisschen am Durchdrehen ist, aber und dann wieder Grip hat. Und dieses Rutschen und Schlupfen, das kennt ihr vielleicht, wenn ihr mal auf einer Kartbahn mit E-Autos fahrt. Das ist auch ganz cool nämlich, das kennt man aus dem Bereich, dieses Geräusch. Und das hörst du bei dieser E-Formel, selbst durch den Fernseher, nur viel deutlicher und viel lauter. Und damit bekommt das auch so eine ganz andere Dynamik nochmal. Das hat mich richtig, also ich will nicht sagen, ich hätte jetzt fast gesagt, es hat mich richtig geil gemacht, das zu hören, aber es hat mich richtig, ich wollte diesen Sound immer wieder hören, wenn die um die Kurven fahren.
0: Okay.
1: Ja, deswegen habe ich das eine Zeit lang geguckt. Aber ich finde, es ist sehr undurchsichtig mit diesem Boost-Up. Ich habe nie verstanden, wer jetzt einen verdient hat und wer nicht. Und fand es auch immer unfair, dass dann andere den nicht hatten.
0: Also ich wollte ja damit eigentlich nur verdeutlichen, dass wir eben sehr lange brauchen, bis wir da irgendwie anderen Sachen mal eine Chance geben. Offenbar hast du was entdeckt, was dich daran fasziniert, das Schlupfgeräusch.
1: Das Schlupfgeräusch.
0: Auch schön. Auf jeden Fall herzlichen Glückwunsch an die DHBW Mannheim zum 6. Weltmeistertitel.
1: Stark, wirklich.
0: Ja.
1: So, rufen wir jemanden an.
0: Ja, können wir machen. Das machen wir ja oft hier. Hatten wir letzte Woche mit jemandem gesprochen? Nee, letzte Woche hatten wir jemanden. War das der mit dem LKW auf dem Bierdeckel wenden konnte?
1: Ja, das war super.
0: Gut.
1: Das hat richtig Spaß gemacht.
0: Dann wollen wir mal sehen, ob wir jetzt jemanden erreichen oder...
1: Ich glaube, das ist ein alter Bekannter, den ich jetzt anrufe.
0: Ah ja, okay.
1: Aber er ist halt ganz oben in unserem WhatsApp-Verlauf. Und deswegen rufen wir ihn an.
0: Ah ja. Wer ist es denn?
1: Tja, das ist die große Frage.
0: Gleich erfahren.
2: Nikolai, hui.
0: Den kennen wir nicht.
1: Hallo Nikolai, hier ist die neue Welle. Hier sind Carsten und Jan oder Jan und Carsten, wie auch immer du es drehen willst.
2: Servus.
1: Du, wir zeichnen gerade unseren Podcast auf und da rufen wir immer jemanden an, der uns eine WhatsApp ins Studio geschickt hat. Das bist jetzt du. Und würden gerne mit dir quatschen, was so ansteht bei dir die Woche, was du so erlebst, was dich gerade beschäftigt. Allerdings musst du wissen, dass das veröffentlicht wird und ab jetzt sozusagen die Aufnahme läuft. Du müsstest dem zustimmen und ja sagen, dann können wir das machen. Oder aber du sagst nein und legst auf.
2: Ja, mache ich sehr gerne.
0: Nikolai, warst du schon mal bei uns im Podcast?
2: Nein, war ich leider noch nicht.
0: Ah, okay. Was hast du gerade geschickt? Hast du einen Blitzer gemeldet oder was?
2: Ja, ich habe einen Blitzer gemeldet.
0: Okay, und wo fährst du gerade hin? Was machst du gerade?
2: Ich fahre gerade von Tübingen nach Lichtenbusch, das ist an der belgischen Grenze. Und liefere Ware an.
1: Das heißt, du bist auch ein LKW-Fahrer?
2: Nein, ich fahre mit dem PKW. Und ich arbeite für eine Firma in Finstern und mache Spezialtransporte.
0: Und darfst du verraten, was du gerade transportierst?
2: Ich fahre radioaktiven Kupfer durch die Gegend.
0: Nein.
1: Natürlich, was man so macht. Das ist ja klar. Ja. Das ist ja klar. Also, da haben wir natürlich ganz viele Fragen. Radioaktiver Kupfer wird von Nikolai von Finstal an die schweizerische Grenze gefahren.
0: Von Tübingen an die belgische
1: Grenze. Fast richtig. So, wie ist das irgendwie speziell gesichert?
0: Ach, fährst du nach Jülich ins Forschungszentrum?
2: Nee, ich fahre tatsächlich nach Aachen, übergebe das an eine belgische Firma und die fährt das dann nach Brüssel.
0: Ach so, und ja. Entschuldigung, Carsten, ich hatte dich unterbrochen, du hattest auch eine Frage.
1: Ja, weißt du sie noch?
0: Nee, ich habe vergessen.
1: Schade. Die Frage war, ist das irgendwie gesichert? Also ist das irgendwie, hast du da so einen speziellen Container oder irgendwas?
2: Ja, das ist ein Container, der ist bisschen, wie kann man den beschreiben?
0: In eine Tiefkühltruhe.
2: Ja, so, nee, kleiner, wie so eine Kühlbox fürs Auto. Halb so groß wie eine Kühlbox fürs Auto, wo man dabei hat, wenn man an den See geht oder so.
0: Aha.
2: Und da drin ist ein Bleibehälter. Der ist so groß wie zwei Grapefruits ungefähr zusammen. Und da drin ist ein Glasröhrchen so groß wie eine D-Batterie.
0: Krass. Ich habe sofort irgendwie so ein James-Bond-Bild im Kopf.
1: Ja.
0: Und hast du, und belastet dich das in irgendeiner Form, dass du etwas...
1: Also radioaktiv?
0: Radioaktiv?
2: Das ist so gesichert, da kann nichts passieren.
1: Hast du eine spezielle Ausbildung dafür gemacht?
2: Nee, braucht man keine spezielle Ausbildung. Es reicht normaler Pkw-Führerschein, man macht dann die Zusatzschulung, dass man gefahrgut fahren darf und kann dann in der Weltschicht rumfahren und radioaktive Stoffe fahren.
0: Und hast du hinten so ein großes Dreieck auf dem Auto drauf, wo so irgendwie so eine Gefahrgutanzeige drauf ist?
2: Genau, das bei diesen Tanklastzügen, wo man bei uns in Karlsruhe recht häufig sieht. Wir haben so orange Tafeln am Auto und halt statt die Gefahrgutschilder für Benzin haben wir halt radioaktiv draufstehen.
0: Dieses Radioaktivzeichen, wie geht das noch? Mit diesen drei Dreiecken, ja, und dem Punkt in der Mitte.
2: Genau.
0: So drei Pizzastücke.
1: Da hätte ich Angst auf der Autobahn, du, wenn du vor mir fährst. Da würde ich Abstand halten.
2: Ja.
0: Solltest du sowieso. Und kannst du uns sagen, ja, für was man das braucht, radioaktives Kupfer?
2: Das radioaktive Kupfer. Zum Beispiel vom Forschungszentrum in Karlsruhe auch radioaktive Stoffe an Krankenhäuser zwischen Köln und München. Und das wird dazu verwendet, um Krebs und Tumore zu diagnostizieren. Man bekommt den Stoff gespritzt und dann kommt man in die Röhre und dann fängt der Krebs an zu richten.
0: Ah ja, so wie Kontrastmittel oder sowas, ja?
2: Ja, und das.
0: Okay, die Verbindung ist gerade nicht die beste. Fährst du gerade durch einen Tunnel?
2: Ja.
0: Ach so.
2: Ich bin gerade durch den Tunnel gefahren.
0: Okay, Nikolai, das war super spannend. Deswegen machen wir das.
2: Ja, auf jeden Fall.
0: Dass wir solche Geschichten zu hören bekommen. Fahr bitte ganz besonders vorsichtig. Lass dich nicht ärgern, du hast es nicht eilig. Und melde dich wieder, wenn du in der Gegend bist.
2: Auf jeden Fall.
0: Du bist jetzt Teil der Podcast-Familie.
2: Dankeschön. Ja, ich habe euren Podcast. Ab und zu höre ich den, wenn der ausgestrahlt wird.
0: Sonntagsabends.
2: Donnerstags und sonntags.
0: Ah ja. Siehst du, donnerstags, genau. Ja. Alles klar. Ja. Haben wir gerade drüber gesprochen. Sehr gut. Fahr vorsichtig, Nikolai.
2: Dankeschön. Euch noch einen schönen Tag.
1: Danke. Tschüss.
2: Tschüss.
1: Und weg.
0: Ja. Verrückt. Nikolai fährt radioaktives Kupfer durch die Gegend.
1: Wahnsinn.
0: Da haben wir aber jemanden erreicht gerade, du.
1: Ja.
0: Hast du noch ein Thema?
1: Ich habe noch ein Thema. Und zwar ein Thema, da hat sich ein Juwelier, ist eigentlich nur eine kleine Geschichte, da hat sich ein Juwelier gegen zwei Männer gewehrt, die seinen Laden ausgeraubt haben. Es ist, die zwei Diebe sind mit dem E-Roller angekommen. Mhm. Also man hat schon gemerkt, die sind nicht so richtig, das ist jetzt kein Ocean's 11 Diebstahl gewesen oder so. Die kamen also mit dem E-Scooter da angedödelt.
0: Aber das war in Heidelberg, oder was?
1: Das ist in Heidelberg passiert. Und dann war das auch am Vormittag und sie haben geklingelt. Der Inhaber hat die Tür aufgemacht. Mit einer Schreckschusswaffe haben sie ihn bedroht. Aber der Inhaber hatte keinen Bock, sein Juwelierzeugs rauszugeben. Und hat zurückgeschlagen und konnte sogar einen Angreifer in die Flucht schlagen und einen anderen hat er so gepackt, dass er den, bis die Polizei kam, festhielt. Und damit ist das Ganze sozusagen vereitelt worden.
0: Ja, riskant, ne? Wenn da jemand mit einer Waffe vor dir steht.
1: Ja, beherzter Einsatz, hat die Polizei geschrieben. Haben wir ja schon oft das mal hier im Podcast berichtet. Ich erinnere mich an eine Meldung, wo eine Tanke überfallen wurde und der Besitzer eigentlich nur kurz kippen wird er in seine Tanke haben, aber der war kurz weg und sein Sohn hat darauf aufgepasst und als die Einbrecher oder die Diebe dann kamen, konnte der Sohn die auch überwältigen und in der Pressemitteilung hieß es am Ende vom Vater, ja, mein mein Sohn kann Karate. So. Also beherztes Eingreifen auch in Heidelberg.
0: Aber ich muss noch sagen, wenn das in der Fußgängerzone war, ist doch so Fluchtfahrzeug, E-Scooter gar nicht so schlecht, oder? Also weil mit dem Auto kommst du ja nicht so weit.
1: Ja, aber es macht halt einen scheiß Eindruck, finde ich. Also ich finde so, wenn man irgendwie sich da, wenn man sich für die kriminelle Laufbahn entscheidet, dann muss man da schon mit einem schwarz getönten SUV oder so stehen.
0: Oder mit so einer Enduro-Maschine.
1: Auch das wäre besser gewesen.
0: So einer schwarzen Enduro. Ja. Mit der man so die Treppen hoch und runter fahren
1: als
0: kann.
1: Irgendwie so. Und ich stelle mir das auch so vor, ich meine, du musst dir, wenn du so einen Überfall machst, dann wirst du ja auch Puls ohne Ende haben. Also so, du kommst da raus und du bist im Adrenalinrausch. Du steigst auf deinen E-Roller und dann macht's. Und du fährst mit 25 km/h irgendwie durch die Straße. Das finde ich irgendwie scheiße.
0: Okay, stimmt auch wieder. In Memmingen wird ein Mann von der Polizei verhaftet und sagt beim Handschellen anlegen. Ach hier, übrigens, meine Frau, die würde auch gesucht, hat auch einen Haftbefehl. Und die Beamten checken das.
1: Ja.
0: Und tatsächlich stimmt, Frau wird auch gesucht.
3: Die Gruppe verabschieden.
0: Und Frau wird auch gesucht und dann nehmen sie die einfach mit.
1: Das heißt, er hat bei der Festnahme seine Frau verraten, die hätten sie gar nicht mitgenommen.
0: Ja, hatten sie nicht vor.
1: Was für ein Arschloch-Move.
0: Ja, ich weiß es nicht. Also
1: oder, Achtung, andere Geschichte, er hat sie so gerne, dass er nicht auf sie verzichten wollte.
0: Ja.
1: Und dann hat sie gesagt, du kommst mit in den Knast.
0: Genau, vielleicht auch, weil sie sich beide so gerne haben und eben zusammen sein wollen. Und dann hat er gesagt, komm, dann du musst doch eh, die kriegen dich doch eh bald. Und jetzt machen wir das, stehen wir das zusammen durch.
1: Ja, oder er hat sich mildernde Umstände erhofft. Das könnte auch sein. Er hat seine Frau sozusagen ans Messer geliefert, um 2 Jahre weniger zu sitzen.
0: Das kann natürlich auch sein. Auf jeden Fall, falls sie das gemacht hätten, um eben zusammen da in Untersuchungshaft die Zeit gemeinsam in der Zelle zu verbringen und sich damit gegenseitig irgendwie miteinander zu beschäftigen. Der Plan ist auf jeden Fall nicht aufgegangen, weil sie wurden in 2 unterschiedliche Haftanstalten eingeliefert.
1: Was ja aber auch, glaube ich, normal ist, oder?
0: Ja, ich glaube nicht, dass es eine Pärchenzelle gibt.
1: Ich glaube auch nicht. Also später in Knästen, ist die Mehrzahl von Knast, Knäste?
0: Definitiv.
1: Dort gibt es ja so Begegnungszimmer.
0: Knastanien könnte auch.
1: Das könnte auch sein.
0: Eine Mehrzahl sein.
1: Ja.
0: Wie bitte, da gibt's das? Da gibt's Pärchen, verheiratete Zellen?
1: Ja, habe ich mal irgendwo gesehen oder gelesen. Das ist bestimmt auch nicht in allen, aber dass man sich da treffen kann und dann auch ein bisschen zusammen Rommi spielt.
0: Ja, aber das ist nicht für 2 verheiratete Häftlinge.
1: Doch.
0: Nee, ich dachte, das ist, wenn der Besuch von seiner Frau bekommt, dann kriegen sie so einen Privatraum.
1: Ja, das meine ich doch, für Verheiratete.
0: Ja, aber das ist nicht, weil die beiden, ich dachte, das ist für die besuchende Frau, die nicht im Knast sitzt, sondern die...
1: Ist für beide.
0: Egal.
1: Also das ist ein Raum, wo beide aufeinandertreffen und für sich sind. Und
0: ja,
1: da steht auch ein Bett drin. Was sie damit machen, aber können sie selber entscheiden.
0: Es ist kein Doppelzimmer für verheiratete Häftlinge.
1: Jetzt weiß ich, was du meinst. Für Insassen ist es, nein, das nicht.
0: Ja.
1: Obwohl, wenn es so ist, warum nicht?
0: In Neubulach im Nordschwarzwald wird gerade ein Netto gebaut, ein Supermarkt. Und zwar aus dem 3D-Drucker.
1: Ja.
0: Und das ist dann der erste Supermarkt, der aus dem 3D-Drucker kommt. Und es geht super schnell, super fix, super billig, super toll. Und sogar das CO2, was beim Herstellen des Betons entstanden ist, wird eingefangen und im Meer versenkt. Das ist so strange. In Neubulach.
1: Aber das hattest du doch mal. Das hatte ich vor einem Jahr, hatte ich das mal erzählt, dass das erste in der Region vielleicht, komplette Haus aus dem 3D-Drucker da irgendwo steht und man sich's angucken kann. Und dann bist du doch dahin gefahren.
0: Ich bin extra
1: und du warst nicht so begeistert.
0: Nein, es war super hässlich.
1: Ja.
0: Wirklich super hässlich. Und so, wenn dieser Supermarkt auch so wird, dann wird der auch super hässlich. Gar nicht schön. Und vor allen Dingen dachte ich, man darf auch gar nicht mehr einfach einzelne Supermärkte bauen. Man muss doch immer einen Supermarkt bauen und da muss immer noch Wohnraum oben drüber sein.
1: Ja, vielleicht entsteht das ja auch aus dem 3D-Drucker. Dann musst du da in so einer 3D-Bude wohnen.
0: Ja, aber das ist wirklich, müsst ihr euch mal angucken in Heidelberg, das sieht einfach nicht, nicht cool aus. Mhm. Also wirklich ganz weit weg von toll.
1: Aber vielleicht hat man da ja schon Fortschritte gemacht, dass man das irgendwie so machen kann, dass es doch mehr dem Zeitgeist entspricht und anschaulicher ist.
0: Das hoffe ich für alle Kunden des Supermarkts und vor allen Dingen auch für alle Anwohner, die sich das in Zukunft angucken müssen, wenn das fertig ist in Neubulach. Aber immerhin, man versucht hier neue Sachen zu erfinden, Innovationen auszutesten und versucht die Welt ein bisschen besser zu machen. Und das erkenne ich honorierend an.
1: Das machen wir, versuchen wir auch in unserem Podcast, jede Woche die Welt vielleicht ein klein bisschen besser zu machen, indem wir euch Meldungen aus der Region präsentieren, die oft im Radio zu kurz kommen. Wir sind jetzt am Ende angelangt und bedanken uns fürs Einschalten und würden uns freuen, wenn ihr nächste Woche auch wieder dabei seid.
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5: Welche App würde Ihnen am meisten fehlen, wenn Sie sie nicht mehr nutzen könnten? Diese Frage des Tages hat YouGov rund 11.600 Verbraucherinnen und Verbrauchern gestellt. Die Antwort ist eindeutig, es ist die Payback-App. Sie landet mit über 15% auf Platz 1, deutlich vor Lidl, Rossmann und Rewe. Kunden schätzen dabei vor allem die Möglichkeit, bei über 700 Partnern mit nur einer App Punkte sammeln zu können. Dadurch ist sie im Alltag sehr nützlich und begleitet viele Millionen Kunden beim Einkaufen, Tanken, Online-Shoppen und Reisebuchen. Kein Wunder also, dass die Payback-App nicht nur vielfach ausgezeichnet ist, sondern auch sehr vermisst werden würde, wenn man sie plötzlich nicht mehr nutzen könnte.
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7: Die kommenden Tage sind nicht mehr ganz so warm wie vergangene Woche, nur noch um die 5, 26 Grad. Begleitet werden diese Temperaturen aber immer wieder mit viel Sonnenschein, ab und zu aber auch Wolken.
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2: Ich bin Lea Matschulat. Nach dem Rücktritt von Jens Spahn wegen der Leihmutterschaft für seinen Sohn sucht die Union einen neuen Fraktionschef. Bundeskanzler Merz will die Personalie möglichst zügig klären, am besten noch in diesem Monat. Das erfuhr die Deutsche Presseagentur aus dem Umfeld des Kanzlers. Vor den drei wichtigen Landtagswahlen im Herbst soll es keine langwierigen Personaldebatten geben.
3: Ende Juli geht der Bundeskanzler in den Urlaub und bis dahin will er eine Entscheidung, heißt es. Am häufigsten wird aktuell Kanzleramtschef Thorsten Frey als möglicher Nachfolger von Jens Spahn genannt. Er war mal Stellvertreter, als der noch die Fraktion leitete, kennt sich also mit dem Job bestens aus. Auch CDU-Generalsekretär Carsten Linnemann oder Innenminister Alexander Dobrindt könnten mögliche Kandidaten sein. Am Montag tagt das CDU-Präsidium. Ob Merz dann schon einen konkreten Vorschlag präsentieren kann, bleibt abzuwarten. Diana Kramer, Nachrichtenredaktion.
2: Die ukrainische Hauptstadt Kiew ist vom russischen Militär erneut massiv mit Raketen angegriffen worden. Bürgermeister Klitschko informiert über Einschläge und Brände. Der ukrainischen Luftwaffe zufolge wurden mehr als 2 Dutzend ballistische Raketen aus Russland auf Ziele in und um Kiew abgefeuert. Das Handwerk in Deutschland findet wieder mehr Nachwuchs. Nach Angaben des Zentralverbandes des Deutschen Handwerkes sind in den ersten 6 Monaten des Jahres knapp 67.800 neue Ausbildungsverträge unterschrieben worden, fast 5% mehr als im Vorjahreszeitraum.
4: Während viele Industriebetriebe Stellen abbauen und weniger ausbilden, schlägt das Pendel im Handwerk gerade in die andere Richtung aus. Dachdecker, Elektroniker oder Anlagenmechaniker werden dringend gebraucht. Und das spricht sich offenbar herum. Handwerkspräsident Dittrich sagt, junge Menschen setzen wieder stärker auf sichere Jobs, gute Verdienstmöglichkeiten und echte Karrierechancen. Trotzdem bleiben noch mehr als 20.000 Ausbildungsplätze im Handwerk unbesetzt. Zoe Tessovali, Nachrichtenredaktion.
2: England hat sich den Bronzeplatz bei der Fußball-Weltmeisterschaft erspielt. Das Team setzte sich mit 6:4 gegen Frankreich durch. Im Finale heute Abend treten Argentinien und Spanien gegeneinander.
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5: Die kommenden Tage sind nicht mehr ganz so warm wie vergangene Woche, nur noch um die 5, 26 Grad. Begleitet werden diese Temperaturen aber immer wieder mit viel Sonnenschein, ab und zu aber auch Wolken.
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8: Die kommenden Tage sind nicht mehr ganz so warm wie vergangene Woche, nur noch um die 5, 26 Grad. Begleitet werden diese Temperaturen aber immer wieder mit viel Sonnenschein, ab und zu aber auch Wolken.
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9: Ich bin Lila Matschulat. Bundeskanzler Merz will nach dem Rücktritt von Unionsfraktionschef Spahn die Nachfolge zügig klären. Er strebt eine Entscheidung vor seinem geplanten Urlaub ab Ende des Monats an. Das fuhr die deutsche Presseagentur aus Merz Umfeld. Häufig genannt wird Kanzleramtschef Frei als möglicher Nachfolger. Als Fraktionschef käme auch Generalsekretär Lindemann in Frage. Auch Innenminister Dobrindt wird als Option genannt. Morgen tagt das CDU-Präsidium. Das Handwerk in Deutschland findet wieder mehr Nachwuchs. Nach Angaben des Zentralverbandes des Deutschen Handwerks sind in den ersten 6 Monaten des Jahres knapp 67.800 neue Ausbildungsverträge unterschrieben worden. Fast 5% mehr als im Vorjahreszeitraum.
10: Während viele Industriebetriebe Stellen abbauen und weniger ausbilden, schlägt das Pendel im Handwerk gerade in die andere Richtung aus. Dachdecker, Elektroniker oder Anlagenmechaniker werden dringend gebraucht. Und das spricht sich offenbar herum. Handwerkspräsident Dittrich sagt, junge Menschen setzen wieder stärker auf sichere Jobs, gute Verdienstmöglichkeiten und echte Karrierechancen. Trotzdem bleiben noch mehr als 20.000 Ausbildungsplätze im Handwerk unbesetzt. Zoe Tessovali, Nachrichtenredaktion.
9: Große Unternehmen in der EU dürfen unverkaufte Kleidung und Schuhe künftig nicht mehr vernichten. Eine neue EU-Vorschrift, die ab heute gilt, soll dafür sorgen, dass Firmen ihre Waren erneut verkaufen oder spenden, statt sie wegzuwerfen. Bisweilen gilt die Entsorgung teils als günstiger, als Produkte zu lagern, aufzubereiten oder wieder zum Verkauf anzubieten. Der Handelsverband Deutschland sieht durch die Neuerung auch Vorteile für Verbraucher. Durch mehr reduzierte Ware, die zum Beispiel in Outlets angeboten wird. Nach 5,5 Wochen geht heute die XXL-Fußball-Weltmeisterschaft zu Ende. Ab 21 Uhr spielen Spanien und Argentinien um den Titel.
11: Nur ein Gegentor haben die Spanier bisher kassiert. Das Finalstadion bei New York wird am Abend auch zur Show-Arena. Die FIFA hat die Halbzeit laut Medien einfach mal verlängert, damit Superstars wie Madonna, Shakira, BTS, Justin Bieber und Coldplay auftreten können. Thomas Bremser, Nachrichtenredaktion.
9: Im Spiel um Platz 3 hat in der Nacht England mit 6:4 Frankreich besiegt.
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12: Die kommenden Tage sind nicht mehr ganz so warm wie vergangene Woche, nur noch um die 5, 26 Grad. Begleitet werden diese Temperaturen aber immer wieder mit viel Sonnenschein, ab und zu aber auch Wolken.
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4: Die kommenden Tage sind nicht mehr ganz so warm wie vergangene Woche, nur noch um die 5, 26 Grad. Begleitet werden diese Temperaturen aber immer wieder mit viel Sonnenschein, ab und zu aber auch Wolken.
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7: Ich bin Lea Matschulat. Die Union sucht nach dem Rücktritt von Jens Spahn wegen der Leihmutterschaft für seinen Sohn einen neuen Fraktionschef. Bundeskanzler Merz will die Personalie möglichst zügig klären, am besten noch in diesem Monat. Denn vor den drei wichtigen Landtagswahlen im Herbst soll es keine langwierigen Personaldebatten geben.
8: Ende Juli geht der Bundeskanzler in den Urlaub und bis dahin will er eine Entscheidung, heißt es. Am häufigsten wird aktuell Kanzleramtschef Thorsten Frey als möglicher Nachfolger von Jens Spahn genannt. Er war mal Stellvertreter, als der noch die Fraktion leitete, kennt sich also mit dem Job bestens aus. Auch CDU-Generalsekretär Carsten Linnemann oder Innenminister Alexander Dobrindt könnten mögliche Kandidaten sein. Am Montag tagt das CDU-Präsidium. Ob Merz dann schon einen konkreten Vorschlag präsentieren kann, bleibt abzuwarten. Diana Kramer, Nachrichtenredaktion.
7: Große Unternehmen in der Europäischen Union dürfen unverkaufte Kleidung und Schuhe künftig nicht mehr vernichten. Eine entsprechende EU-Vorschrift gilt ab heute und soll dafür sorgen, dass betroffene Firmen ihre Waren etwa erneut verkaufen oder spenden, anstatt sie wegzuschmeißen.
9: Künftig müssen die Firmen ihre unverkaufte Kleidung entweder spenden und verschenken oder aber sie günstiger verkaufen. Nur wenn das alles nicht funktioniert, dürfen die Textilien vernichtet werden. Der Handelsverband Deutschland sieht darin neue Chancen für Verbraucher. Es könnte mehr reduzierte Ware über Outlets oder Secondhand-Kanäle geben. Aber der Handel fürchtet auch neue Kosten durch mehr Bürokratie. Kritiker sagen, Unternehmen könnten die neuen Vorschriften zur Vermeidung von Fast Fashion leicht umgehen. Aus Brüssel, Dieter Ebeling.
7: Das iranische Militär hat zwei weitere US-Soldaten getötet. Das wurde am Abend bekannt. Die beiden Soldaten seien am Freitag in Jordanien ums Leben gekommen, heißt das von US-Seite. Die USA schworen Rache. Ebenso der Iran für die nächtelangen US-Angriffe in den vergangenen Tagen. Die Vereinigten Arabischen Emirate fordern ein sofortiges Ende der Feindseligkeiten sowie eine rasche Rückkehr an den Verhandlungstisch. England hat sich den Bronzeplatz bei der Fußball-Weltmeisterschaft erspielt. Das Team setzte sich mit 6:4 gegen Frankreich durch. Im Finale heute Abend treten Argentinien und Spanien gegeneinander an.
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10: Die kommenden Tage sind nicht mehr ganz so warm wie vergangene Woche, nur noch um die 5, 26 Grad. Begleitet werden diese Temperaturen aber immer wieder mit viel Sonnenschein, ab und zu aber auch Wolken.
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1: Am Anfang steht eine Überzeugung, dass man etwas verändern kann, dass es reicht, laut genug zu sein, sichtbar genug, engagiert genug. Franziska Böhler ist genau das geworden, sichtbar. Mit ihrem ersten Buch 2020, mit Social Media, mit ihrer Stimme für die Pflege und plötzlich hören ihr Menschen zu. Viele Menschen. Was von außen wie Erfolg aussieht, fühlt sich innen anders an. Die Verantwortung erzeugt inneren Druck.
2: Es sind 4 Jahre vergangen und mir war es ein ganz wichtiges Anliegen, den FollowerInnen, den Menschen da draußen und auch den LeserInnen mitzuteilen, was diese 4 Jahre mit mir gemacht haben in der Öffentlichkeitsarbeit.
1: 4 Jahre zwischen Intensivstation und Öffentlichkeit, zwischen Alltag im Krankenhaus und einer Rolle, die immer mehr wird als nur dieser Beruf. Denn plötzlich geht es nicht mehr nur um Pflege, sondern auch um Erwartungen.
2: Weil ich immer wieder höre, dass Influencertum oder das Leben in der Öffentlichkeit erstrebenswert sei und ich wollte meine Erfahrungen darüber preisgeben.
1: Die Essenz ihres Buches liegt genau hier. Nicht in der Kritik an der Pflege allein, sondern in der Frage, was es mit einem Menschen macht, wenn er für viele gleichzeitig funktionieren soll. Doch mit der Aufmerksamkeit wächst nicht nur die Wirkung, sondern auch der Druck. Und der wird irgendwann persönlich. Dazu gleich
3: die
1: mehr.
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1: Franziska Böhler, Krankenschwester und Pflegeaktivistin, ist mit ihrer Stimme für bessere Bedingungen in der Pflege bundesweit bekannt geworden. In ihrem Buch »I still care« beschreibt sie aber nicht nur den Kampf für ein überlastetes System, sondern auch die Schattenseiten dieser Öffentlichkeit. Es beginnt schleichend, mit Kommentaren, mit Gegenwind, mit dem Gefühl, sich ständig erklären zu müssen. Und dann kippt etwas. Die Pflege, ein ohnehin belasteter Beruf, wird plötzlich begleitet von einer zweiten Ebene. Öffentliche Angriffe, Erwartungen, Projektionen.
2: Es kam dann eben mit dem Erfolg auch der Neid.
1: Neid ist nur der Anfang. Was folgt, beschreibt Böhler im Buch schonungslos. Und genau darin liegt die Wucht dieser Geschichte.
2: Das führte dazu, dass es über Morddrohungen bis zu toten Meerschweinchen in meinem Garten bis hin zu diffamierenden Berichten über mich eine breite Palette an ganz schrecklichen Erfahrungen für mich hagelte.
1: Das ist der Punkt, an dem die persönliche Geschichte über die Pflege hinausgeht. Es geht nicht mehr nur um ein System, das überfordert ist, sondern um einen Menschen, der es auch ist. Und genau hier liegt der Wendepunkt des Buches, wie dieser Druck schließlich zum Zusammenbruch führt und warum genau darin eine entscheidende Erkenntnis liegt. Darum geht's gleich.
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4: Die kommenden Tage sind nicht mehr ganz so warm wie vergangene Woche, nur noch um die 5, 26 Grad. Begleitet werden diese Temperaturen aber immer wieder mit viel Sonnenschein, ab und zu aber auch Wolken.
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1: Das Buch I Still Care ist nicht nur eine Analyse von Pflege und Öffentlichkeit, sondern auch eine sehr persönliche Geschichte von Überlastung und dem Moment, in dem nichts mehr geht. Bei Franziska Böhler führte die große Verantwortung schließlich zum Zusammenbruch. In der Pflege kennt man diesen Zustand. Man funktioniert weiter, obwohl man längst überlastet ist, weil andere auf einen angewiesen sind. Doch genau das wird für die Pflegekrankenschwester zum Problem.
2: Meine Konsequenz, und das ist das Wichtigste, was ich gelernt habe, ist, dass ich an erster Stelle stehe, meine Gesundheit.
1: Ein Satz, der im Pflegealltag fast wie ein Widerspruch klingt, denn dort steht immer zuerst jemand anderes.
2: Das ist eigentlich auch etwas, was ich auf meinen Lesungen den KollegInnen immer sage, dass Kranke keine Kranken pflegen können.
1: Das ist vielleicht der wichtigste Satz dieses Buches und gleichzeitig seine zentrale Botschaft. Der Wendepunkt ist kein Erfolg, er ist ein Eingeständnis. Und genau aus diesem Eingeständnis entsteht ein neuer Umgang mit Arbeit, Verantwortung und mit sich selbst. Dazu gleich mehr.
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1: Nach dem Zusammenbruch stellt sich für Pflegekrankenschwester Franziska Böhler eine entscheidende Frage. Wie weitermachen in einem Beruf, der sie geprägt, aber auch an ihre persönliche Grenzen gebracht hat? Franziska Böhler hat nicht aufgehört. Das ist wichtig. Sie arbeitet weiterhin in der Pflege, hält Vorträge, geht an Schulen. Aber sie hat ihren Radius verändert.
2: Ich habe einfach nur den Wirkungskreis und das Ausmaß der Öffentlichkeitsarbeit eingeschränkt, um meinetwillen, aber ich habe nicht aufgegeben.
1: Ein Schritt zurück, um in der Pflege aktiv bleiben zu können.
2: Hilfe anzunehmen ist auch keine Schande, sondern ist eine großartige Einsicht, nämlich die Entscheidung für sich. Man entscheidet sich für sich, für seine Gesundheit, um weitermachen zu können.
1: Die Not, die in diesem Buch sichtbar wird, ist größer als eine einzelne Geschichte. Sie steht für viele in der Pflege und für viele darüber hinaus. Aystil Kehr von Franziska Böhler erzählt davon, was es kostet, für andere da zu sein. Und warum es manchmal notwendig ist, zuerst bei sich selbst anzufangen. Erschienen im Heine Verlag. Ich bin Claudia Baderlin. Danke fürs Zuhören und bis zum nächsten Mal.
0: Ciao. 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
6: Ich bin Lea Matul. Bundeskanzler Merz will nach dem Rücktritt von Unionsfraktionschef Spahn die Nachfolge zügig klären. Er strebt eine Entscheidung vor seinem geplanten Urlaub am Ende des Monats an. Das erfuhr die deutsche Presseagentur aus Merz' Umfeld. Häufig genannt wird Kanzleramtschef Frei als möglicher Nachfolger. Als Fraktionschef käme auch Generalsekretär Lindemann in Frage. Und auch Innenminister Dobrindt wird als Option genannt. Morgen tagt das CDU-Präsidium. Das Handwerk in Deutschland findet wieder mehr Nachwuchs. Nach Angaben des Zentralverbandes des Deutschen Handwerks sind in den ersten 6 Monaten des Jahres knapp 67.800 neue Ausbildungsverträge unterschrieben worden, fast 5% mehr als im Vorjahreszeitraum.
7: Während viele Industriebetriebe Stellen abbauen und weniger ausbilden, schlägt das Pendel im Handwerk gerade in die andere Richtung aus. Dachdecker, Elektroniker oder Anlagenmechaniker werden dringend gebraucht. Und das spricht sich offenbar herum. Handwerkspräsident Dittrich sagt, junge Menschen setzen wieder stärker auf sichere Jobs, gute Verdienstmöglichkeiten und echte Karrierechancen. Trotzdem bleiben noch mehr als 20.000 Ausbildungsplätze im Handwerk unbesetzt. Zoe Tessovali, Nachrichtenredaktion.
6: In Gaststätten, öffentlichen Einrichtungen und im öffentlichen Raum sollte nach Ansicht der Linksfraktion im Bundestag kostenlos Leitungswasser zur Verfügung gestellt werden. Das geht aus einem Positionspapier der Fraktion hervor, das der Deutschen Presseagentur vorliegt. Man könne den übermäßigen Konsum von zuckrigen Softdrinks nicht verhindern, ohne für gesunde und zugängliche Alternativen zu sorgen, heißt es darin. Das Papier ist eine Reaktion auf die geplante Einführung einer Zuckersteuer. Nach 5,5 Wochen geht heute die XXL-Fußball-Weltmeisterschaft zu Ende. Ab 21 Uhr spielen Spanien und Argentinien um den Titel.
8: Nur ein Gegentor haben die Spanier bisher kassiert. Das Finalstadion bei New York wird am Abend auch zur Show-Arena. Die FIFA hat die Halbzeit laut Medien einfach mal verlängert, damit Superstars wie Madonna, Shakira, BTS, Justin Bieber und Coldplay auftreten können. Thomas Bremser, Nachrichtenredaktion.
6: Im Spiel um Platz 3 hat in der Nacht England mit 6:4 Frankreich besiegt.
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10: Die kommenden Tage sind nicht mehr ganz so warm wie vergangene Woche, nur noch um die 5, 26 Grad. Begleitet werden diese Temperaturen aber immer wieder mit viel Sonnenschein, ab und zu aber auch Wolken.
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11: Wir machen eine kleine Sommerpause, ohne Pause zu machen. Wir schauen einfach zurück auf die spannenden Gäste des ersten halben Jahres. Einer war dabei, der hat die größte Plattensammlung wahrscheinlich zwischen Freudenstadt und Karlsruhe, denn er ist Tex Dixigas, hat auch einen Plattenladen in Karlsruhe, aber ist wirklich ein Lexikon in Sachen Musik und ich freue mich, da nochmal reinzuhören. Wir starten mit Purple Disco Machine und Substitution und euch einen schönen Sonntagmorgen. Hallo.

0: Martin Wackerschuh. Wir haben heute einen Experten zum Thema Vinyl, Musik, auch Karlsruher Musikgeschichte. Ganz Tex, Dixigas ist bei mir. Tex, Karlsruher Musikgeschichte. Wann hat es bei dir angefangen? Man spricht ja heute vom Rabbit Hole. Also es gibt so diese Spezialthemen, wo man sich reingräbt. Karlsruher Musikgeschichte ist jetzt ein Rabbit Hole, das nicht viele haben. Wie bist du da drauf gekommen zu sagen, du willst es archivieren und kultivieren?
1: Also angefangen hat es ganz normal, wie eigentlich jeder in seiner Jugend. Du hast natürlich die Bands, die meinetwegen die Ramones sind super. Mhm. Aber du hast natürlich Bands deiner Jugend, die deine Freunde sind. Weißt du? Und da gab es von mir Korn zum Beispiel oder Fertilizer waren ganz wichtig.
0: The Formula.
1: Formula kenne ich auch noch, genau.
0: Da haben wir eine gute Platte auch gemacht.
1: Ne? Ja. Und es gibt halt, damals kannte ich halt viele Bands und du bist zu denen aufs Konzert gegangen und die sind zu dir aufs Konzert gegangen und so. Und dann hast du halt so die Kassette zu Hause, die Platte und irgendwann, ein paar Jahre später, sagst du dann so, was gibt's eigentlich noch aus Karlsruhe? Du findest dann eben sowas wie Formula oder im Plattenladen sagt jemand, kennst du eigentlich das?
0: Oder Pink Film 69.
1: Und was mich wirklich zu Karlsruhe getrieben hat, wo ich gesagt habe, boah, jetzt muss ich aber Gas geben, war die erste Beethoven-Single. Und die erste Beethovens ist knallhart. Mhm. Die haben viele ja gar nicht. Ne? Mhm. Und genau, die erste Moonlights ist ja auch eine richtig seriöse Beat-Single. Die sind später dann halt so ein bisschen Hiermoninger und ein bisschen Höpfner, was weiß ich, so fest. Aber die erste Single war ja richtig ambitioniert, die Nightwalk. Die wollten Stars werden. Ne? Die kamen ja aus den Rocking Stars. Und die erste Beethovens ist halt internationaler Garagenpunk-Standard.
0: Wie kommst du an? Das sind ja seltene, teilweise Kleinauflagen. Ja. Sind es Haushaltsauflösungen? Ist es der berühmte Pfennigbasar? Sind es die Flohmärkte?
1: Alles.
0: Ich treffe dich ja öfter. Ich sammle ja auch Dinge. Wir treffen uns ja gerne.
1: Früher, es ist jetzt ja so, momentan ist so, alle kaufen alles, weil sie nur nach dem Wert gehen.
0: Ja.
1: Früher stand ab einer gewissen Uhrzeit alles, was nicht spannend war, das heißt alles, was nicht Punk oder Heavy oder Indie war, stand noch rum. Mhm. Weil die Leute haben auch gesagt, ich suche nur Hippie-Musik oder ich suche nur Punkrock oder ich suche nur Heavy Metal. So, jetzt kommst du da um 11 Uhr morgens noch irgendwo in so eine Kiste und da steht Reinhold Weber, elektronisches Tonstudio der Universität Karlsruhe. Und du so, die kaufe ich. Und dann legst du sie zu Hause auf und dann so, und so, traumhaft, weißt du? Jetzt ist es schwieriger geworden, aber ich sammle ja so lange und du auch. Weißt du, früher konntest du einfach auf einen Flohmarkt gehen und du hast immer irgendwas Anständiges gefunden.
0: Und heute ist alles irgendwie hochpreisig.
1: Alles sofort weg.

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1: Alles ist hochpreisig und es gibt aber auch wirklich, ich will sagen, Fundstücke, also du bist ja auch Archäologe, Karlsruher Musikarchäologe. Also wir haben gerade über Bands geredet, Pink Cream, The Formula, kennt man dann schon. Das ist eine Schellackplatte. Wie bist du an die gekommen?
2: Die habe ich tatsächlich geschenkt bekommen von einem Freund, der gesagt hat, hier, du sammelst doch Karlsruhe trotz all deine Fehler.
1: So heißt der Titel.
2: Ein Wortspiel schon im Titel.
1: Karlsruhe trotz alle deine Fehler. Von Badenia Müller.
2: Ja.
1: Hast es, wir können es jetzt nicht spielen, aber...
2: Ich habe es hier gehört, ich verstehe das nicht.
1: Ist es badisch?
2: Es ist zu badisch und zu lo-fi aufgenommen.
1: Ah, okay.
2: Weißt du, das ist so...
1: Karlsruhe, trotz all deine Fehler.
2: Wenn wir zwar uns hinsetzen würden, bräuchten wir bestimmt so eine halbe Stunde, um so ein bisschen damit klarzukommen.
1: Könnte es interpretieren, Karlsruhe, trotz all deine Fehler, habe ich die lieb. So in dem Stil wird es wahrscheinlich sein. Aber auch damals schon, ist das nicht witzig? Also... Man sagt ja heute, also früher gab es den Spruch, Karlsruhe kennen, Karlsruhe lieben.
2: Ja.
1: Aber wenn man Karlsruhe kennt, liebt man es, aber trotz alle deine Fehler. Also im Grunde genommen hat sich da, wie alt ist das Ding?
2: Ja, ich würde sagen 20er.
1: Also über 100 Jahre hat sich eigentlich nichts geändert. Hat sich nichts geändert.
2: Das ist halt auch so eine Sache, das ist eigentlich wertfrei, aber brutal selten. Weißt du, was halt weißt du, wenn du jetzt sagst, so, hier, gib mir 100 Euro, sagen alle, spinnst du. Mhm. Aber wenn du sagst 5 Euro, klar, aber versuch die mal zu finden. Und das ist halt so, das ist das Spaßige am Archiv. Ich habe ja ganz viel Zeug, das ist Blödsinn, sage ich jetzt mal. Ne? Werbesingles von Moninger. Ich finde es super.

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5: Die kommenden Tage sind nicht mehr ganz so warm wie vergangene Woche, nur noch um die 5, 26 Grad. Begleitet werden diese Temperaturen aber immer wieder mit viel Sonnenschein, ab und zu aber auch Wolken.
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6: Kleine Sommerpause ist angesagt. Was heißt hier Pause? Wir schauen nochmal zurück. Best of. Tolle Gäste im ersten halben Jahr. Da war David Jung zum Beispiel vom Tierheim Karlsruhe. Der hat Katzenstreichlerinnen und Katzenstreichler gesucht. Da hören wir nochmal gerne rein. Meryl Smith eröffnet die Stunde mit Nice to Meet You. Schönen guten Morgen.
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0: Die Martin Wacker Show heute mit einem, wie ich finde, ganz wichtigen Thema. Es geht um das Wohl der Tiere und im Tierheim Karlsruhe wird sich da intensiv gekümmert. David Jung ist bei mir vom Tierheim Karlsruhe. Ihr habt hauptamtliche und ehrenamtliche Mitarbeiterinnen und Mitarbeiter. Wie hält sich das die Waage? Wie viel sind ehrenamtlich dabei?
1: Deutlich mehr Ehrenamtliche. Mhm. Also ich würde sagen, der Verteiler umfasst mehrere Tausende. Mhm. Der harte Kern liegt so irgendwie bei 50. Mhm. Mit ganz vielen verschiedenen Aufgaben. Vorbereitung fürs Fest, täglich Gassi gehen, Katzen streicheln etc. Mhm. Vorstand.
0: Okay, das heißt aber, dass die Menschen auch regelmäßig zu euch kommen und Dienste übernehmen, vor allem auch diese Dienste, die man vielleicht auch vergisst, wenn man sich ein Haustier anschafft. Nämlich, dass, da gehört Sauberkeit dazu, da gehört rausgehen, Gassi gehen dazu, sich wirklich um die Tiere kümmern.
1: Genau, also wir haben mittlerweile durch die Größe unseres Vereins so ein Professionalitätsstadium erreicht, dass wir die Pflege an den Tieren in den meisten Fällen tatsächlich selber machen, können ja auch Medikamente und alles Mögliche dazu. Aber es gibt viel, wo wir keine Zeit haben, weil wir durch die Vereinsstruktur wenig Personal haben. Mhm. Katzen streicheln, Gassi gehen, also die Aufmerksamkeit für die Tiere, die Sozialisierung, die wird ganz arg abgedeckt durch eben Ehrenamtliche.
0: Was ist am begehrtesten? Katzen streicheln war jetzt viel in den Medien, auch Katzen streicheln in Karlsruhe. Habt ihr jetzt zu viele Katzenstreichler, braucht ihr mehr Gassigeher?
1: Ja, und tatsächlich von beidem. Ich würde nicht sagen genug. Immer wieder neue Leute bringen neuen Schwung rein. Aber obwohl wir in Deutschland mehr Katzen in den Haushalten haben wie die Hunde, ist es so, dass die Hunde einfach immer präsenter sind. Die sind größer, sind mitten im Leben dabei. Deswegen haben wir mehr Leute für die Hunde als für die Katzen.

0: Ja, mehr Leute für die Hunde als für die Katzen. Okay, haben wir gelernt. Aber ich kann mir vorstellen, wenn ich nicht Hunde erfahren bin, ihr gebt ihr einfach nicht mir einfach den Hund an die Leine, sondern da gehört auch ein bisschen Training dazu. Ist das bei euch mit dabei?
1: Total, auf jeden Fall. Es ist sogar ein verbindlicher Versicherungsschutz, den wir damit schaffen, weil die Hunde vom Betriebsgelände geführt werden und wir tatsächlich auch in unserer Arbeit, der pädagogischen Arbeit am Tier, auch keine Rückschritte machen wollen, dass den Leuten gezeigt wird, wie werden die Hunde Gassi geführt. Daher gibt es diesen Einführungskurs immer am ersten Wochenende im Monat. Und der wird jetzt dann auch nächsten Monat genauso wieder angegangen werden.
0: Und gibt es denn dann auch mal Situationen, wo man sagt, ihr seid ja da schön im Tiefgestade Richtung Rheinstrand, Bad Rappenwörth, da gibt's auch mal eine Ente, da gibt's auch mal ein Nutria.
1: Gibt's das bei auch, uns im Tierheim eingeht, meinst du?
0: Ja, also wo der Hund auch mal so einem Tierchen nachgeht, wo man so ein bisschen so Situationen
1: wir hat. Wir haben witzigerweise gegenüber tatsächlich den Reitsportclub Dachslanden und wir haben einige Hunde, die tatsächlich ohne Kontakt jemals zu einem Pferd zu haben, Ross oder als Pferd halt als Hauptnahrungsmittel haben und dann immer komische Augen, tatsächlich große Augen machen, wenn das Pferd über den Weg läuft, weil sie nicht wissen, wie jetzt. Und tatsächlich, es gibt viel Wildtiere da hinten. Da achten wir aber tatsächlich drauf, deswegen vor allem der Einführungskurs.
0: Und Einführungskurs, wie du hast angesprochen, muss man sich voranmelden? Kann man einfach vorbeikommen?
1: Nein, auf jeden Fall. Immer bei allem voranmelden. Also das ist einer der größten Kritikpunkte in der Bevölkerung, sage ich jetzt mal, aber wir können es nicht anders bieten. Wir haben nur einen kleinen Kern an Mitarbeitern und können nicht dauerhaft präsent sein. Deswegen läuft bei uns alles über Anmeldung und dann gibt es einen Mitarbeiter an die Hand oder einen Kurs oder ähnliche Termine.
0: Und jetzt nochmal zu den Größen der Hunde. Es gibt die ganz kleinen Hunde,
1: ja.
0: Aber so der größte.
1: Ich würde sagen, zurzeit ist es der Kangal, der geht dir dann vielleicht sogar bis fast zur Brust.
0: Aber da bräuchte man auch so einen Kerl wie mich, um den auch Gassi zu führen.
1: Zwei. Also wir machen es mit zwei tatsächlich, weil man so wie so ein Fähnchen hinterher fliegt, wenn der Hund erstmal losgeht. Aber nicht, weil er aggressiv oder bösartig ist, sondern einfach aufgrund von 50, 60 Kilo Gewicht, die so ein Hund auch tatsächlich mit auf die Waage bringt.

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4: Ich bin Lea Matschulat. Die Union sucht nach dem Rücktritt von Jens Spahn wegen der Leihmutterschaft für seinen Sohn einen neuen Fraktionschef. Bundeskanzler Merz will die Personalie möglichst zügig klären, am besten noch in diesem Monat. Denn vor den 3 wichtigen Landtagswahlen im Herbst soll es keine langwierigen Personaldebatten geben.
5: Ende Juli geht der Bundeskanzler in den Urlaub und bis dahin will er eine Entscheidung, heißt es. Am häufigsten wird aktuell Kanzleramtschef Thorsten Frey als möglicher Nachfolger von Jens Spahn genannt. Er war mal Stellvertreter, als der noch die Fraktion leitete, kennt sich also mit dem Job bestens aus. Auch CDU-Generalsekretär Carsten Linnemann oder Innenminister Alexander Dobrindt könnten mögliche Kandidaten sein. Am Montag tagt das CDU-Präsidium. Ob Merz dann schon einen konkreten Vorschlag präsentieren kann, bleibt abzuwarten. Diana Kramer, Nachrichtenredaktion.
4: Große Unternehmen in der Europäischen Union dürfen unverkaufte Kleidung und Schuhe künftig nicht mehr vernichten. Eine entsprechende EU-Vorschrift gilt ab heute und soll dafür sorgen, dass betroffene Firmen ihre Waren etwa erneut verkaufen oder spenden, anstatt sie wegzuschmeißen.
6: Nur wenn das alles nicht funktioniert, dürfen die Textilien vernichtet werden. Der Handelsverband Deutschland sieht darin neue Chancen für Verbraucher. Es könnte mehr reduzierte Ware über Outlets oder Secondhand-Kanäle geben. Aber der Handel fürchtet auch neue Kosten durch mehr Bürokratie. Kritiker sagen, Unternehmen könnten die neuen Vorschriften zur Vermeidung von Fast Fashion leicht umgehen. Aus Brüssel, Dieter Ebeling.
4: Das iranische Militär hat 2 weitere US-Soldaten getötet. Das wurde am Abend bekannt. Die beiden Soldaten seien am Freitag in Jordanien ums Leben gekommen, heißt das von US-Seite. Die USA schworen Rache. Ebenso der Iran für die nächtelangen US-Angriffe in den vergangenen Tagen. Die Vereinigten Arabischen Emirate fordern ein sofortiges Ende der Feindseligkeiten sowie eine rasche Rückkehr an den Verhandlungstisch. England hat sich den Bronzeplatz bei der Fußball-Weltmeisterschaft erspielt. Das Team setzte sich mit 6:4 gegen Frankreich durch. Im Finale heute Abend treten Argentinien und Spanien gegeneinander an.
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8: Die kommenden Tage sind nicht mehr ganz so warm wie vergangene Woche, nur noch um die 5, 26 Grad. Begleitet werden diese Temperaturen aber immer wieder mit viel Sonnenschein, ab und zu aber auch Wolken.
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9: Die besten Gäste des ersten halben Jahres haben wir ausgewählt, auch heute am Sonntag in der kleinen Sommerpause. Da war Caro Gottles dabei. Caro macht fantastische Großgraffiti. Unter anderem, wenn man nach Baden-Baden reinfährt, sieht man die vornehmen Damen und den vornehmen Herren auf der Hauswand. War eine tolle Sendung, toller Gast. Ich höre gerne noch mal rein mit euch gemeinsam. Hier ist Michael Schulte mit Broken Sunshine. Guten Morgen.
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0: die Martin Wacker Show. Caro ist bei mir, Caro Gottles aus Baden-Baden. Und wir haben schon ein bisschen was durchgehört, wo Inspiration herkam. Die 10 Fragen sind immer gut dafür, weil ich dann immer euch auf die Spur kommen. Mhm. Theater Kosmos, ja. Mama Schauspielerin. War das noch in Polen dann tatsächlich?
1: Ja, oder? Aber auch in Baden-Baden dann auch im Theater.
0: Mhm. In einem wunderschönen Theater.
1: Ich habe auch immer gesagt, das ist so, das Theater für mich ist das Theater. Ja, so also muss ein Theater aussehen.
0: Wenn man sich ein Theater vorstellt, muss es Theater Baden-Baden sein. Und die großen Kulissen. Ich liebe auch in die Oper zu gehen, große Kulissen, große Malerei und in diesen Kosmos zu gehen. Warum hast du dich nicht für auf die Bühne entschieden und hast gesagt, ich will eher das tun, was den Menschen auf der Bühne dient?
1: Ich mache beides. Aha. Also ich mache auch sehr gerne Musik. Ich singe auch und so. Aber mein Hauptberuf ist Malerin, Künstlerin, Bühnenmalerin. Mhm. Und ich habe mich einfach in diese ganze Welt einfach verliebt. Also hinter der Bühne, vor der Bühne. Einfach die Bühne ist so meins. Auch Film. Ich liebe auch Filmkulissen malen oder dabei sein, alles was am Set passiert. Und ja, ich habe auch lange in Los Angeles gelebt eine Zeit und habe dort Möglichkeiten gehabt, an verschiedenen Sets zu arbeiten. Das war halt, also was man da alles lernt in dieser Zeit, was ich da alles gemacht habe und so, wo ich war, wow. Aber alles seine Zeit.
0: Also, ja, und vor allem der Unterschied, ne? Das ist ja Auftragskunst sehr oft. Genau. Also der Regisseur sagt, ich brauche ein gewisses Bühnenbild oder im Film, die Filmplastiker müssen was speziell. Aber dann der Wechsel zu sagen, ich mache meine eigene Kunst, ich finde meinen eigenen Stil. Mhm. Wann ist bei dir, wann hat es da gezündet?
1: Es war schon immer eigentlich da, weil klar, man versucht auch manchmal seinen eigenen Style in diese Szenografien reinzubringen. Mhm. Und das hat dann Leuten gefallen. Da habe ich gedacht, okay, das kann ich auch selber dann weitermachen. Und so hat sich das so ein bisschen entwickelt. Also ich liebe auch meine Kunst. Mhm. Ich bin aber auch sehr offen für Auftragsarbeiten, klar. Und ich habe das Erste, was mein Lehrer mir beigebracht hat, das, was du für die Auftragarbeit machst, das gehört nicht dir, das geht weiter. Mhm. Das ist gemacht, aber du hast nichts mehr davon sozusagen. Es geht in die Welt für die Menschen. 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

0: spannender Punkt. Auftragskunst ist ja auch Ursprung der Kunst. Ne? Die Kirche war der erste Auftraggeber, das war klar Auftragskunst. Dann waren es die Fürstenhäuser, das war auch Auftragskunst. Mhm. Aber es gab immer auch die eigenen Entwicklungen. Und was ich bei dir faszinierend finde, sind wirklich diese riesigen XXL-Bilder. Ich habe es schon beschrieben. Einfahrt nach Baden-Baden, man schaut nach links und die ganze Atmosphäre Baden-Badens ist auf einer Hauswand. So empfinde ich das. Wie kam es zu diesem Auftragswerk?
1: Voll schön, danke für dieses Feedback. Ja, es war eine lange Geschichte, aber kurz gefasst, ich habe diese Wand gesehen, jedes Mal, wenn ich nach Baden-Baden gefahren bin und habe gedacht, hey, da muss doch was hin, also da muss doch was passieren. Und ich habe da mich dann selber dran gemacht, die Genehmigung zu bekommen und so weiter und habe dann auch mit dem Hausbesitzer geredet und wir haben dann uns auf ein Motiv geeinigt. Ja, und dann hat sich das mit der Stadt noch, musste ich dann noch sehr lange hin und her, also insgesamt waren es 5 Jahre, aber ich habe es dann geschafft, diese Wand zu bemalen. Und jetzt kann man es gar nicht mehr ohne. Also wenn man Bahnbahn reinfährt, jeder sieht diese Bilder. Und das ist für mich so wertvoll.
0: Aber Caro, ich empfinde es ja ganz oft bei euch, den Menschen, die Urban Art machen, zunächst ewige Genehmigung. Und wollen wir das wirklich? Und wenn es dann da ist, ist es plötzlich im Postkartenmotiv und kommt in die Werbebroschüre des Tourismus. War das da auch so?
1: Ja, das ist genau so. Deswegen, ich hoffe, dass es jetzt immer mehr, dass die Leute immer mehr offen sind für sowas. Und gerade die Kunst hat sich ja jetzt auch gewandelt. Also Street Art ist jetzt allgegenwärtig, überall. Ich trage Street Art gerade an meinen Klamotten. Also ja, jeder hat irgendwie einen Bezug dazu jetzt auch schon gefunden und ich glaube, das wäre mega cool, wenn jetzt immer mehr Leute sagen, hey, meine Fassade, hier, macht mal hier was und Künstler gibt es wirklich viele, auch gerade hier in Karlsruhe, also von meinen Freunden gibt es genug, von uns gibt es genug und bitte macht's, einfach machen.

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8: Die kommenden Tage sind nicht mehr ganz so warm wie vergangene Woche, nur noch um die 5, 26 Grad. Begleitet werden diese Temperaturen aber immer wieder mit viel Sonnenschein, ab und zu aber auch Wolken.
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9: Wir machen ein kleines Best-of in der Sommerpause. Die tollen Gäste im ersten halben Jahr. Ann von Linstover bei mir. Ganz bekannte Schauspielerin, unter anderem von den Fallers, aber aktuell in Karlsruhe zu sehen, auf der Bühne des Sandkorn-Theaters in Die Lüge. Hier ist Lady Gaga und Abracadabra. Guten Morgen.
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0: Die Martin Wacker Show an von Linzdo ist bei mir. Wir sind noch ein bisschen bei den Fallas unterwegs. Mhm. 31 Jahre. Mhm. Ab der ersten Folge mit dabei. Wie viel sind es bis heute?
1: Ui, das ist eine sehr gute Frage.
0: Über 1000, ne?
1: Ja, ja, ja. 1000, was, 200, irgendwas.
0: Unfassbar.
1: Unfassbar. Ich bin mir nicht sicher, ob ich dir da die Wahl, vielleicht sind es auch 1500 irgendetwas, aber ich weiß es nicht mehr genau, aber da zählt man auch schon nicht mehr.
0: Wenn man das 31 Jahre macht und 31 Jahre diese andere Figur ist im Alltag von Menschen, du hast vorhin die Szene im Drogeriemarkt erzählt, hat man selbst manchmal Probleme, Realität und Rolle zu unterscheiden? Bist du manchmal auch in so einer Parallelwelt?
1: Nein. Nein, nein, das würde ich so nicht sagen. Aber das, nee, weil da, sagen wir mal so, diese Rolle ist jetzt nicht so anders, als ich bin.
0: Okay.
1: Also, was manchmal passiert, ist, dass die Drehbücher oder was in den Drehbüchern passiert, in den Geschichten, das passiert einem selbst. Das ist ganz komisch, das ist seltsam. Also so Kinder bekommen oder so. Na, so ich hatte zu dem Zeitpunkt der ersten Folge, nämlich in der, bekomme ich den Albert, also mein Sohn, der jetzt mittlerweile eben auch...
0: Das Albertle.
1: Das Albertle. Und der ist mittlerweile ja auch 31 in den Folgen. Da hatte ich noch gar kein Kind. Da wusste ich noch gar nicht, wie das funktioniert alles.
0: Ah, tatsächlich. Also über die Dreharbeiten so ein bisschen schon Vorblick auf das, was noch kommt
1: eventuell. Genau,
0: ja, das
1: so
0: ist auch bisschen. Spannend.
1: Das ist spannend, ja.
0: Das ist spannend.
1: Und wir sind auch alle befreundet so. Also wirklich verstehen uns sehr, sehr gut.
0: Und es hieß ja damals nicht die Fallas. Es hieß in meiner Erinnerung Himmelreich und Höllental.
1: Ja, weil es diese Orte ja auch gibt.
0: Ja.
1: Tatsächlich. Finde ich einen tollen Titel.
0: Finde ich toll, hätte man lassen sollen.
1: Finde ich auch.
0: Und Hand aufs Herz, du hast die ersten Folgen gedreht. Ich glaube, keiner hat erwartet, dass einen das 1200, 1300, 1400 folgen.
1: Nie im Leben. Das hätte man. Also man hat uns gesagt, naja, also ein Jahr wird schon, müsste man schon unterschreiben. Mhm. Ich sagte, das ist sehr lang. Ich fand ein Jahr wahnsinnig lang, weil ich damals noch nicht in Baden-Baden lebte. Mhm. Ja, und eigentlich, ja, ich war in Paris und hatte da auch zu tun und ja, und aus einem Jahr sind 31 geworden, also mehr als die Hälfte meines Lebens. 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
1: Du hast gerade gesagt, du hast, als es losging, warst du noch in Paris, warst dort auch an der Hochschule, und dann kam der Ruf aus Baden-Baden, ne, für ein Jahr muss es sein, und hast dann tatsächlich auch deinen Lebensmittelpunkt mit den Fallers nach Bade-Bade verlegt.
2: Ja, es gibt ja viele Kollegen, die pendeln trotzdem, ja, die kommen aus Berlin oder aus München. Und ich war halt am Anfang war ich noch in Paris tatsächlich, habe ich dort noch gelebt. Aber dann habe ich halt meinen Mann kennengelernt und meine Familie gegründet. Mhm. Und so kann man sagen, dass die Fallers daran schuld sind, dass ich einfach ein tolles Familienleben habe. Mhm. In Baden-Baden.
1: In Baden-Baden, obwohl Baden-Baden ja auch französische Einflüsse hat, hat eine gute Lebenskultur. Ja. Aber du vermisst du, also diese ist ja eine Lebensentscheidung.
2: Ja, das stimmt.
1: Ja, die Ausbildung in Paris, du bist perfekt französischsprachig, dort auch standst auf der Bühne. Und dann nach Baden-Baden, hast du manchmal auch den Gedanken,
2: was wäre wenn?
1: Paris wäre auch schön gewesen.
2: Ja, aber es ist so, dass Paris ja nicht komplett weg ist. Also manchmal habe ich da noch ein paar Angebote, weil das funktioniert nach wie vor. Und ich sehe ganz regelmäßig die Kumpis aus der Schauspielschule. Haben wir dann so ein Treffen, wo wir mittlerweile 40 oder 50 sind. Mhm. Also 50 Stück, die sich dann regelmäßig treffen, so einmal im Monat oder alle zwei Monate, für mich nicht jeden Monat, aber es ist einfach fein. Und da sieht man sich. Nein, im Prinzip, also ich vermisse nicht wirklich etwas. Mhm. Ist schon schön. Und außerdem, also ich meine, Baden-Baden ist bei Straßburg in der Nähe. Wir sind wirklich an der Grenze. Perfekt. Wenn man irgendwie ein bisschen französischen Goût oder Flair haben
1: möchte. Wir kaufen in Frankreich ein, wahrscheinlich beide.
2: Mais oui.
1: Also. Passt alles.
2: Passt alles.

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9: Ich bin Lea Matschullat. Nach dem Rücktritt von Jens Spahn will Bundeskanzler Merz die Spitze der Unionsfraktion schnell neu besetzen.

0: Nach Informationen der Deutschen Presseagentur soll die Entscheidung noch vor März Urlaub fallen. Als aussichtsreicher Kandidat gilt derzeit Kanzleramtschef Frei.
1: Thorsten Frei gilt als enger Vertrauter von Merz und kennt die Fraktion sehr gut. Auch CDU-Generalsekretär Linnemann und Innenminister Dobrindt gelten als mögliche Nachfolger. Die Union will die Personalfrage schnell klären, damit die Debatte darüber nicht die Sommerpause überschattet oder eben die Landtagswahlen im Herbst. Spahn war nach heftiger Kritik an der Leihmutterschaft seines Kindes in den USA zurückgetreten. In Deutschland ist Leihmutterschaft verboten, auch weil die Union immer dagegen war, allen voran Spahn selbst. Zoe Tassovali, Nachrichtenredaktion.
0: Bei einem Unfall mit einer Geisterfahrerin sind in Hessen zwei Menschen ums Leben gekommen. Drei Kinder und Jugendliche schweben in Lebensgefahr. Die Frau war an der Anschlussstelle Florstadt in falscher Richtung auf die Autobahn 45 gefahren und kurz darauf mit dem Auto eines 70-Jährigen frontal zusammengestoßen. Die beiden starben. Der Ehemann der 34-Jährigen ist schwer verletzt. Die Kinder im Alter von 10 bis 15 Jahren sind in kritischem Zustand. Die Familie stammt aus Bayern. Russland hat die ukrainische Hauptstadt Kiew massiv mit ballistischen Raketen angegriffen. Im Zentrum der Stadt waren in der Nacht Dutzende Explosionen, teils von Flugabwehrraketen zu hören, wie ein Reporter vor Ort berichtet. Der Zivilschutz sprach am Morgen von einem Toten und 8 Verletzten. Das russische Verteidigungsministerium teilte wiederum mit, in Kiew sei unter anderem ein Logistikzentrum für die Lagerung von Waffenbauteilen Ziel der Angriffe gewesen. Nach 5,5 Wochen geht heute Abend die XXL-Fußball-WM zu Ende. Es spielen Spanien und Argentinien.
2: Nur ein Gegentor haben die Spanier bisher kassiert. Das Finalstadion bei New York wird am Abend auch zur Show-Arena. Die FIFA hat die Halbzeit laut Medien einfach mal verlängert, damit Superstars wie Madonna, Shakira, BTS, Justin Bieber und Coldplay auftreten können. Thomas Bremser, Nachrichtenredaktion.
0: Anpfiff heute Abend ist um 21 Uhr.
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5: Die kommenden Tage sind nicht mehr ganz so warm wie vergangene Woche, nur noch um die 5, 26 Grad. Begleitet werden diese Temperaturen aber immer wieder mit viel Sonnenschein, ab und zu aber auch Wolken.
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6: Wir schauen nochmal zurück im kleinen Best-of auf die besten Gäste aus dem ersten halben Jahr mit spannenden Themen. Karim Albert war so ein Gast. Er sorgt dafür, dass die Jugendlichen in der Pfalz toll beschäftigt sind, tolle Jugendzentren haben und erzählt die Geschichte, wie er das am Laufen hält. Ganz spannende Sendung war das, höre ich gerne nochmal rein. Den jungen Mann, den sehen wir demnächst in Karlsruhe am legendären Mount Klotz. Nico Santos, Would I Lie to You? Toller Start in diese Stunde. Wünsche euch einen schönen Sonntagmorgen. Hallo.
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0: Karim Albert ist bei mir vom Internationalen Bund Südwest. Wir sprechen heute über das Thema offene Kinder- und Jugendarbeit. Zwei Jugendeinrichtungen, Germersheim und Wörth, werden von euch betreut. Fass mal den Begriff ein bisschen offene Jugendarbeit. Ja. Was bietet ihr alles an?
1: Ja, also sehr weitläufig, da könnte ich jetzt ausholen. Mhm. Vielleicht in a nutshell, ganz kurz, offene Kinder- und Jugendarbeit positioniert sich zwischen Regelsystemen. Mhm. Also einmal dem Regelsystem Schule und einmal dem Regelsystem Elternhaus. Mhm. Und wir versuchen einen Raum zu bieten, der für freie Entfaltung der jungen Menschen steht, aber auch einen sozialen Treffpunkt bietet. Mhm. Und wir als Pädagogen versuchen, Vorbilder zu sein, versuchen jungen Menschen vielleicht neue Perspektiven oder Impulse zu bieten oder auch einfach nur ein offenes Ohr zu haben, sie festzuhalten, wenn sie das brauchen. Ne? Und ich finde es auch immer ganz toll, wenn die Jugendeinrichtungen nicht ganz so hochfrequentiert sind, weil das gibt uns die Möglichkeit, in engere Bindungsarbeit zu gehen. Mhm. Und da kommen wir tatsächlich auch an Kasus Knaxus, weil wir immer an Kennzahlen gemessen werden. Wie viele Jugendliche waren da? Mhm. Ja, wie viele neue Jugendliche waren da? Was ist der Median von dem Ganzen?
0: Aber wenn ein Jugendlicher da war, den du über viele Jahre begleitest und die Erfolge siehst, das ist dann oft wertvoller als 20 da zu haben und nichts kommt rüber. Lass mich noch auf einen Punkt eingehen. Ja, zwischen Schule und Elternhaus. Schule zu ersetzen könnte schwer sein. Aber wie viel Elternhaus müsst ihr manchmal ersetzen?
1: Das wird immer mehr. Mhm. Also das ist ein Entwicklungstrend. Mhm. Wir merken das. Viele Kinder kommen aus prekären Situationen. Mhm. Die Eltern sind teilweise überfordert. Wir dürfen nicht vergessen, dass wir auch die Corona-Pandemie vor nicht allzu langer Zeit
0: hatten. Kommen wir später auf jeden Fall auch noch dazu. Mhm.
1: Und wir merken, dass wir viele Funktionen mit übernehmen. Mhm. So wie auch die Schulsozialarbeiten. Mhm. Also auch die Pädagoginnen, die an den Schulen mithelfen, dieses System mitstützen, die übernehmen viel mehr Sozialisationsarbeit, als es vielleicht vor 20 Jahren noch der Fall war.
0: Und Hilfestellungen fürs Leben werden auch gegeben, auch dazu später noch mehr. Wir gehen auf Corona noch ein, wir gehen auf diese Hilfestellung ein.

0: Karim Albert ist bei mir, Internationaler Bund Südwest. Wir sind schon eingegangen auf euer Jahr, dieses Verhältnis zwischen Schule und Elternhaus. Lass mich noch auf die Hilfestellung eingehen, weil es ist schon für einen Schüler, für eine Schülerin manchmal schwierig, im normalen Curriculum der Schule wirklich Hilfestellung fürs Leben zu bekommen. Ich glaube, bei euren Kids und Jugendlichen könnte es noch schwerer sein. Wie viel Hilfestellung, um ins Leben zu kommen, müsst ihr geben?
1: Na, es kommt immer ein bisschen auf die Bedarfe an. Also wir haben Kinder, die wirklich nur einen Raum brauchen, wo sie sich zurückziehen können. Wir haben aber auch Kinder, wo wir spüren, dass da sehr viel Unsicherheit da ist. Die Probleme werden multidimensionaler im Vergleich zu damals. Und wir haben jetzt auch noch einen aufsuchenden jungen Sozialarbeiter mit ins Boot geholt. Also in Wörth hatten wir schon lange einen, den Herrn Haas, und den Herrn Czoric haben wir jetzt in Germersheim mit dazu genommen. Und das ist nochmal so ein Brückenschlag, weil wir da nochmal außerhalb des Jugendzentrums nochmal Hilfestellung geben können. Ich glaube, das wird immer mehr. Es geht oft um berufliche Orientierung. Es geht oft um Hilflosigkeit. Zu Corona kommen wir ja noch. Es hat mit Nähe und Distanz zu tun, mit Vereinsamung. Das sind alles so Themen, wo wir versuchen, in die Bresche zu springen und eine Schulter zu bieten.
0: Nähe und Distanz, ich möchte es mal auch runterbrechen auf das Thema, wie die Jugendlichen auf Angebot reagieren. Ist der Trend erstmal da zu sagen, erstmal einen Raum bieten, einen geschützten Raum, und dann wird das Angebot gemacht? Wie geht ihr damit um?
1: Ich würde sagen, das befördert sich gegenseitig. Wenn wir keine Playstation in einem Jugendzentrum haben, dann werden wir den einen oder anderen auch nicht hinterm Ofen hervorlocken können.
0: Klar.
1: Gleichzeitig ist es aber so, wenn sie dann bei uns sehen, entdecken sie den Raum und nehmen den Raum auch für sich ein und wahr. Ja. Ich würde sagen, das fördert sich gegenseitig. Ja. Auch Ausflüge, die wir bieten, gerade für junge Menschen, die normalerweise nicht die Möglichkeit haben, an sowas zu partizipieren, das fördern wir eben auch, und das sind Dinge, die ganz gut angenommen werden.

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8: Die kommenden Tage sind nicht mehr ganz so warm wie vergangene Woche, nur noch um die 5, 26 Grad. Begleitet werden diese Temperaturen aber immer wieder mit viel Sonnenschein, ab und zu aber auch Wolken.
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9: Wir machen ein Best-of der besten Gäste aus dem ersten halben Jahr. Einer war dabei, da höre ich gerne noch mal rein, der bei Lilly Becker zu Weihnachten die Wohnung dekoriert, denn er ist ein Interior-Experte zu Hause in Karlsruhe. Thomas Seid. Freue mich, da nochmal reinzuhören. Hier sind Purple Disco Machine und Sophie and the Giants in the Dark. Ich wünsche euch einen schönen Sonntagmorgen. Hallo.
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0: 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Thomas Heidt ist bei mir, der in Karlsruhe ja Flower Stores und Interior Showrooms betreibt, aber in Deutschland überhaupt unterwegs ist. Du wirst auch gerufen zu an andere Stellen, wo auch die Schicken und Reichen zu Hause sind. Wo bist du überall unterwegs, Thomas?
1: Also ich bin eigentlich schon deutschlandweit unterwegs, ob es in München ist oder in Düsseldorf etc., andere Städte von unterschiedlichen Formaten, sage ich jetzt mal. Ob das jetzt Woman on Top ist in Düsseldorf oder auch mit Kathi Hummels, ihr Wiesenbummel oder Stammtisch oder so, was sie schon gemacht hat. Ja, genau.
0: Du hast ja in 25 Jahren dann auch so einen Ruf aufgebaut. Ich meine, du bist von hier Floristikmeister. Wie kommt man dann so in diese Gesellschaft, dass Kathi Hummels sagt, den Thomas brauche ich, den Thomas aus Karlsruhe, das ist der richtige für mich. Wie kommt sowas zustande?
1: Das muss ich sagen, ja, das ist eigentlich durch die Vivian Wulff eigentlich mal entstanden, die ja Schauspielerin ist und hier in Karlsruhe mal gelebt hat und auch aufgewachsen ist in Karlsruhe. Und ich hatte in der Corona-Zeit mit ihr für die Bunte eine Homestory gemacht und habe dort die Deko gemacht. Und dann hat die Vivian Wulff, habe ich gelesen, sie heiratet auf Sylt. Und da habe ich sie angeschrieben, ob sie nicht Interesse hätte, dass ich die Deko mache. Und so ist es dann eigentlich entstanden. Dann hatte ich erst in Düsseldorf für eine Geschäftseröffnung eine Deko gemacht. Und da habe ich dann unterschiedliche Leute kennengelernt. Und dann war das eigentlich mit der Hochzeit auf Sylt, die Dekoration zu machen, schon eigentlich ein ganz guter Durchbruch. Und so kam dann Woman on Top, weil das Format von Franka Lehfeld, Nina Brockhaus und damals noch mit Vivian Wulff, die das gestartet hatten. Und somit habe ich dann dort die Deko gemacht und dann auch die unterschiedlichen prominenten Leute kennengelernt, wie jetzt Kathi Hummels oder Lili Becker. Und für mich sind das alles auch nur normale Menschen. Und ich gehe gern mit den Leuten auch ins Gespräch und unterhalte mich gern. Und die Sympathie hat einfach bei der Kathi gepasst, bei der Lili gepasst. Ja, und so kam das dann zustande. Die Kathi hat gesagt, oh Thomas, ich bräuchte dich auch mal. Du könntest bei mir zu Hause mal dekorieren und bei meinen verschiedenen Veranstaltungen oder Events. Und ja, und Lili Becker hat gefragt mich, ob ich ihr Weihnachtsdekoration mache und zu Hause dekoriere, weil sie ja von London dann nach Düsseldorf

0: Thomas, es ist offensichtlich sehr stark Netzwerk- und Vertrauensgeschäft. Also eine Persönlichkeit hat dich engagiert, die andere Persönlichkeit ist da zu Gast und sagt, der Stil gefällt mir. Also es ist gar nicht die große Werbeglocke, es ist ganz viel Persönlichkeitsgeschäft. Also du als Typ musst sympathisch sein und dein Stil. Ergibt sich so das Netzwerk für dich?
1: Ja, also das würde ich sagen. Also einmal bin ich ein Mensch, der authentisch bleibt und ich würde jetzt mal sagen, vielleicht auch auf die badische Art freundlich rüberkommt und das mir dann eigentlich auch Spaß macht und ich eigentlich das so verkörper mit meinem Lifestyle und mit meiner Persönlichkeit, sage ich jetzt mal, auch für Farbkombinationen, die sich vielleicht der ein oder andere nicht traut und ja, das macht mir eigentlich Spaß und so gehe ich auch auf die Leute zu und so hat sich das wirklich so auch rumgesprochen.
0: Ich wäre ja gern Mäuschen, wenn jetzt Lilly Becker sagt, du Thomas, mach mir eine Weihnachtsdekoration. Ja. Was gibt sie da vor? Mit was kommst du da an und wie sieht's am Schluss aus?
1: Also die Lilly hat mir eigentlich nur vorgegeben, dass sie gern ein Nachtblau dekoriert haben möchte mit Bordeaux und Silber, so das, weil Nachtblau ist so ihre Lieblingsfarbe, liebt sie über alles. Und dann hat sie mir eigentlich freie Hand gelassen, dass ich so die Kombination zusammenstelle der Dekorationsartikel und wie wir den Baum schmücken und so weiter. Und das habe ich dann alles, die Materialien besorgt und bin dann dorthin gefahren und habe dann alles aufgebaut und dekoriert. Genau, und das habe ich eigentlich fast allein gemacht. Sie war eh beschäftigt und dann kam sie irgendwann dazu.
0: Kam rein und sagte, Thomas, genau so habe ich mir das vorgestellt. Oder gibt es dann auch nochmal zwischendurch eine kleine Korrektur?
1: Es gab vielleicht eine kleine Korrektur, ja. Aber jetzt beim Baum oder so war das absolut ein Wow-Effekt, muss ich sagen. Und hat ihr super gut gefallen, ja.

0: Das war unser kleines Best-of in der Sommerpause von unseren Gästen im ersten halben Jahr in der Martin-Wacker-Show. Auch nächste Woche geht's dann weiter mit dann wieder aktuellen Gästen. Bin selbst gespannt, wer dann bei mir hier auf dem wunderbaren Sessel im Studio Platz nimmt. Euch wünsche ich jetzt noch einen schönen Restsonntag. Bis nächste Woche. Am Mikrofon war Martin Wacker. Ciao, ciao.
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3: Ich bin Lea Matschulat. Kanzler Merz will nach dem Rücktritt von Unionsfraktionschef Spahn die Nachfolge zügig klären. Er strebt eine Entscheidung vor seinem geplanten Urlaub ab Ende des Monats an. Das erfuhr die deutsche Presseagentur aus Merz' Umfeld. Häufig genannt wird Kanzleramtschef Frei als möglicher Nachfolger. Als Fraktionschef käme auch Generalsekretär Lindemann in Frage. Auch Innenminister Dobrindt wird als Option genannt. Morgen tagt das CDU-Präsidium. Große Unternehmen in der Europäischen Union dürfen unverkaufte Kleidung und Schuhe künftig nicht mehr vernichten. Eine entsprechende EU-Vorschrift gilt ab heute.
4: Künftig müssen die Firmen ihre unverkaufte Kleidung entweder spenden und verschenken oder aber sie günstiger verkaufen. Nur wenn das alles nicht funktioniert, dürfen die Textilien vernichtet werden. Der Handelsverband Deutschland sieht darin neue Chancen für Verbraucher. Es könnte mehr reduzieren.

0: reduzierte Ware über Outlets oder Secondhand-Kanäle geben. Aber der Handel fürchtet auch neue Kosten durch mehr Bürokratie. Kritiker sagen, Unternehmen könnten die neuen Vorschriften zur Vermeidung von Fast Fashion leicht umgehen. Aus Brüssel, Dieter Ebeling.
1: Das Handwerk in Deutschland findet wieder mehr Nachwuchs. Nach Angaben des Zentralverbandes des Deutschen Handwerks sind in den ersten 6 Monaten des Jahres knapp 67.800 neue Ausbildungsverträge unterschrieben worden. Fast 5% mehr als im Vorjahreszeitraum.
2: Während viele Industriebetriebe Stellen abbauen und weniger ausbilden, schlägt das Pendel im Handwerk gerade in die andere Richtung aus. Dachdecker, Elektroniker oder Anlagenmechaniker werden dringend gebraucht. Und das spricht sich offenbar herum. Handwerkspräsident Dittrich sagt, junge Menschen setzen wieder stärker auf sichere Jobs, gute Verdienstmöglichkeiten und echte Karrierechancen. Trotzdem bleiben noch mehr als 20.000 Ausbildungsplätze im Handwerk unbesetzt. Zoe Tessovali, Nachrichtenredaktion.
1: Bei einem Unfall mit einer Geisterfahrerin sind in Hessen 2 Menschen ums Leben gekommen. 3 Kinder und Jugendliche schweben in Lebensgefahr. Die Frau war an der Anschlussstelle Florstadt in falscher Richtung auf die Autobahn 45 gefahren und kurz darauf mit dem Auto eines 70-Jährigen frontal zusammengestoßen. Die beiden starben. Der Ehemann der 34-Jährigen ist schwer verletzt. Die Kinder im Alter von 10 bis 15 Jahren sind in kritischem Zustand. Die Familie stammt aus Bayern.
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5: Der Sonntag, sommerlich, viel Sonne ist dabei, zwischendurch können auch mal ein paar Wolken durchziehen, Schauer oder Gewitter sind aber nur noch im südlichen Baden-Württemberg ein Thema. Ansonsten geht's trocken durch den Tag. Dazu gibt's entspannte 25 Grad maximal aufs Thermometer. Und der Neuwelle 3-Tage-Trend zum Wochenstart, ein ruhiger Sonne-Wolken-Mix, bis Mittwoch meist trocken und auf jeden Fall unter 30 Grad warm.
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5: Vielen Dank, dass ihr auch am Sonntag immer die Blitzer meldet hier rein ins Studio. Zum Beispiel Anto hat einen gesehen von Ettlingen Richtung ZKM vor der Kreuzung Europabad. Und ein Sonntagsblitzer steht heute auch in Iffezheim in der Hauptstraße. Das meldet uns Katja. Habt ihr auch noch einen entdeckt? Dann warnt doch alle unter 0721 20 16 300.
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5: Auf der A8 dauert es gerade länger. Karlsruhe Richtung Stuttgart zwischen Pforzheim West und Ost. 5 Kilometer stockend und dann weiter die A8 Stuttgart Richtung München zwischen Eichelberg und Mühlhausen. 6 Kilometer Stau, da braucht ihr auf jeden Fall 35 Minuten länger. In der Gegenrichtung Stuttgart-Karlsruhe zwischen Pforzheim Süd und Pforzheim Nord 3 Kilometer Stop and Go. Auf der A5 Karlsruhe Richtung Frankfurt zwischen Kronau und dem Kreuz Waldorf 3 Kilometer Stau, eine Viertelstunde plus. Und A65 Karlsruhe-Landau zwischen Insheim und Landau-Zentrum 2 Kilometer, dauert hier 10 Minuten länger. 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Euch eine gute und sichere Fahrt.
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5: Hallo, schön, dass ihr dabei seid. Egal, ob ihr gerade gemütlich was esst, unterwegs seid, im Garten sitzt oder einfach den Tag laufen lasst, wir liefern euch den passenden Sound mit eurer Lieblingsmusik, guter Laune und den besten Ausflugstipps. Was heute bei Das Fest am See in Karlsruhe los ist, beim Neue Welle Tag, dazu gibt's gleich mehr in 10 Minuten. Kollege Jan Zipperer ist den ganzen Tag vor Ort in der Günter-Klotz-Anlage und freut sich, wenn ihr auch noch kommt. Wir schicken erstmal ein paar Sonnenstrahlen durchs Radio mit Pink und Tochter Willow. Hier ist Cover Me in Sunshine.

0: Schönen Sonntagmittag. Die neue Welle ist hier. Heute nicht nur live im Radio, sondern auch bei Das Fest am See in Karlsruhe. Es gibt Live-Musik von den Gewinnern der goldenen Gitarre Just in Case und Iconics beim Neue Welle-Tag in der Karlsruher Günter-Klotz-Anlage. Und mittendrin und auf der Bühne ist mein Kollege Jan Zipperer, der moderiert das Ganze. Läuft das Programm schon?
1: Ja, unser Programm läuft schon seit heute Vormittag, 11 Uhr, aber es geht ja auch bis heute Abend, 11 Uhr. Also von daher lohnt sich das durchaus noch, da jetzt hinzukommen. Wir haben viele tolle Bands für euch. Zum Beispiel die Karlsruher Band Black Sea Shipping Company. Ja, das geht so in Richtung Kletzmer, Balkan. Dann Gitarrenmusik von der Karlsruher Band Kim. Und ab 19 Uhr dann Just in Case. Das ist ein Duo aus Pforzheim. Die haben letztes Jahr hier unseren Musikwettbewerb die goldene Gitarre gewonnen. Die machen so Indie-Pop, Alternative, manchmal mit deutschen Texten und manchmal aber auch mit englischen Texten. Und das große Finale ab 21.15 Uhr dann Iconics, auch eine Band aus Karlsruhe, die eben Songs von Ikonen covern. Hier zum Beispiel aus dem Hannah Montana Song. Ja, die haben aber noch viele andere tolle Songs im Programm. Wirklich perfekt für einen Sonntagabend. Und wenn ihr Bands aus der Region unterstützen möchtet oder wenn ihr euch einfach Bands aus der Region mal angucken möchtet, dann kommt vorbei, trinkt ein Bier, esst eine Pommes. Es wird gut.
0: Ja, das klingt nach einem entspannten Sonntag. Ganz viel Spaß bei Das Fest am See in Karlsruhe. Und viel Spaß jetzt auch mit Alex Warren. Lieblingsmusik bei der neuen Welle Ordinary.
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0: Kurz vor 12:30 am sonnigen Sonntag. Hier ist die neue Welle gleich mit einem Song, der sofort unter die Haut geht. Linkin Park mit ordentlich Druck, Gefühl und mit dieser besonderen Energie, die einen direkt wieder zurück in den Linkin Park Sound zieht. Also, bleibt schon bei uns bei der neuen Welle, bei eurer Lieblingsmusik am Wochenende.
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0: Also die letzten Schauer Richtung Allgäu, die ziehen bald ab. Ansonsten gibt's dann am Nachmittag einen freundlichen Mix aus Sonne und teils dichten Wolken. Dazu werden es 19 Grad im Schwarzwald. Oh, so kühl. Und bis 25 Grad am Oberrhein. Und der neue Welle-3-Tage-Trend. Morgen und Dienstag zum Wochenstart auch freundliches Sommerwetter, Sonne, lockere Wolken bis 26 Grad. Und auch am Mittwoch bleibt es überwiegend trocken.
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0: Um 12.30 Uhr von Ettlingen Richtung ZKM vor der Kreuzung Europabad. Das sagt uns Anto. Da wird heute am Sonntag geblitzt. Außerdem steht noch einer in Iffezheim in der Hauptstraße. Dankeschön an Katja. Und ein Blitzeranhänger in Ettlingen in der Rheinstraße, gemeldet von Peter. Habt ihr auch noch einen entdeckt? Dann warnt alle unter 0721 2016 300.
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0: Die A8 Karlsruhe Richtung Stuttgart zwischen Pforzheim West und Pforzheim Ost. 5 Kilometer Stop and Go plus 15 Minuten. Und wenn ihr dann weiter wollt Richtung München zwischen Eichelberg und Mühlhausen nochmal 6 Kilometer Stau, dauert hier gute 30 Minuten länger. Die Gegenrichtung Stuttgart Richtung Karlsruhe zwischen Pforzheim Süd und Pforzheim Nord. 3 Kilometer stockender Verkehr. A5 Karlsruhe Frankfurt zwischen Kronau und dem Kreuz Walldorf. 3 Kilometer Stau. Eine Viertelstunde dauert es länger. Und A65 Karlsruhe Landau zwischen Insheim und Landau Zentrum, 2 Kilometer. Und hier dauert es 10 Minuten länger. Alle Verkehrsupdates für euch jederzeit zum Nachlesen in der Neue Welle App oder auf dieneuewelle.de. Gute Fahrt!
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0: 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Hier ist Benny Rettig am Sonntag mit rockigen Grüßen von Linkin Park. Hallo!

0: Gut gebrüllt, Löwe. Katy Perry hier bei der neuen Welle. Schönen Sonntag.
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0: Welle ist hier. Dankeschön fürs Einschalten und nach 13 Uhr gibt's hier eine kleine verrückte Zaubershow mit Dua Lipa. Sie macht auf Houdini, kurz da, voller Energie und plötzlich nicht mehr zu greifen. Houdini ist dieser Sound, der direkt nach Bewegung klingt und den Sonntag sofort ein bisschen cooler macht. Also nicht verpassen hier bei der neuen Welle mit eurer Lieblingsmusik durch den Sonntag.
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10: Ich bin Lea Matschula. Kanzler Merz schließt nach dem Rücktritt von Unionsfraktionschef Spahn nicht aus, die Bundesregierung umzubauen. Es könnte eine Gelegenheit sein, noch einmal über die Aufstellung der Bundesregierung nachzudenken, sagte Merz im ZDF-Sommerinterview. Er verwies aber gleichzeitig mehrmals darauf, dass er hier im Konjunktiv spreche. Spekuliert wird, dass auch Bundesinnenminister Dobrindt ein Kandidat für den Unionsfraktionsvorsitz sein könnte. Bei einem schweren Geisterfahrerunfall auf der A45 in Hessen sind zwei Menschen ums Leben gekommen. Mehrere wurden schwer verletzt. Der Polizei zufolge fuhr eine 34-Jährige nahe Florstadt in falscher Richtung auf die Autobahn auf und prallte frontal mit dem Wagen eines 70-Jährigen zusammen.
11: Der Aufprall war so heftig, dass alle Beteiligten in ihren Fahrzeugen eingeklemmt waren und befreit werden mussten. Der 70-Jährige hat's nicht geschafft. Er starb noch an der Unfallstelle. Die drei Kinder der Geisterfahrerin und ihr Ehemann wurden schwer verletzt und kamen in Spezialkliniken, teilweise mit Rettungshubschraubern. Zoe Tassovali, Nachrichtenredaktion.
10: In Gaststätten, öffentlichen Einrichtungen und im öffentlichen Raum sollte nach Ansicht der Linksfraktion im Bundestag kostenlos Leitungswasser zur Verfügung gestellt werden. Das geht aus einem Positionspapier der Fraktion hervor. Man könne den übermäßigen Konsum von zuckrigen Softdrinks nicht verhindern, ohne für gesunde und zugängliche Alternativen zu sorgen, heißt es. Das Papier ist eine Reaktion auf die geplante Einführung einer Zuckersteuer.

0: Der aktuelle Europameister Spanien trifft im WM-Finale heute Abend auf den Weltmeister Argentinien. Und im Urlaubsland Spanien können sich auch deutsche Touristen auf eine ganz besondere Stimmung einstellen. Julia Macher, wie laufen die Vorbereitungen? Was ist alles geplant?
1: Die Riesenleinwände fürs Public Viewing, die sind in den meisten spanischen Städten bereits aufgestellt. In den Bars und Restaurants werden schon hunderte Tortillas gebacken und tausende Kroketten gebraten für die hungrigen Fans. Und egal ob in Santander oder Sevilla, die Spanierinnen und Spanier sind sich ziemlich sicher, dass die Selektion heute Abend ihren zweiten WM-Titel holt. Besonders groß ist die Vorfreude in Barcelona. Auf die Stadt wartet nämlich quasi ein doppeltes Heimspiel. Sowohl der Argentinier Lionel Messi wie auch Spanien-Stürmer Lamine Jamal wurden beim FC Barcelona groß.
0: Danke, Julia Macher. Anpfiff nachher ist um 21 Uhr.
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4: Auch in der Region perfektes WM-Fußballfinalwetter. Sommerlich mit viel Sonne, zwischendurch ein paar lockere Wolkenschauer oder Gewitter sind aber nur noch im südlichen Baden-Württemberg ein Thema. Ansonsten geht's trocken durch diesen Finaltag. Dazu gibt's entspannte 25 Grad maximal aufs Thermometer. Und der neue Welle 3 Tage Trend zum Wochenstart dann ruhiger Sonne-Wolken-Mix. Bis Mittwoch bleibt's auch meist trocken. Und auf jeden Fall entspannt unter 30 Grad.
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4: Um 3:01, hallo und schönen Mittag auf die Straßen. Der neueste Blitzer kommt von Andreas in Bayersbronn in der Murktalstraße Richtung Rastatt. Vielen Dank, da steht der Blitzeranhänger. Dann ein Blitzer von Ettlingen Richtung ZKM vor der Kreuzung Europabad meldet uns Anto. Und in Iffezheim in der Hauptstraße meldet uns Katja. Außerdem noch ein Blitzeranhänger in Ettlingen in der Rheinstraße gemeldet von Peter. Habt ihr auch noch einen entdeckt, dann warnt alle unterwegs über 0721 2016 300.
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4: Auf der A8 Karlsruhe-Stuttgart dauert es länger zwischen Pforzheim West und Ost. 5 Kilometer stockender Verkehr, hier gute Viertelstunde plus. Und weiter dann die A8 Richtung München zwischen Eichelberg und Mühlhausen. Nochmal 6 Kilometer Stau, 30 Minuten dauert es länger. Die A8 in der Gegenrichtung Stuttgart-Karlsruhe zwischen Pforzheim Süd und Pforzheim Nord, 3 Kilometer stockend. Vorsicht bitte auf der A81 Singen-Stuttgart zwischen Rottenburg und Herrenberg. Gefahr durch eine ungesicherte Unfallstelle und Gefahr durch Fahrzeugteile. A5 Karlsruhe Richtung Frankfurt zwischen Gronau und dem Kreuz Waldorf. 4 Kilometer Stau, Verzögerung bis zu 20 Minuten. Und letzte Meldung von der A65 Karlsruhe Richtung Landau zwischen Insheim und Landau Zentrum. 1 Kilometer Stau, 10 Minuten plus. Alle Verkehrsupdates für euch jederzeit in der Neue Welle App oder auf dieneuewelle.de. Kommt gut an!
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4: Hola und schönen Sonntag. Beim WM-Finale wird's heute ziemlich spanisch. Weltmeister Argentinien trifft auf Europameister Spanien und viele Deutsche, die schauen das Ganze wahrscheinlich sogar direkt aus dem Spanienurlaub, zum Beispiel auf Mallorca. Deshalb gibt's hier gleich den kleinen Fußballsprachkurs. Welche spanischen Floskeln solltet ihr kennen und worauf müsst ihr achten, wenn um euch herum spanisch gejubelt oder auch geflucht wird? In gut 10 Minuten. Jetzt erstmal rein in die neue Stunde mit Lieblingsmusik von der Purple Disco Machine.

0: Hallo, schönen Sonntag. Hier ist die neue Welle. Jetzt kribbelt's nochmal so richtig. Wochenlang wurde gejubelt, gezittert, diskutiert und gerechnet. Und jetzt steht die WM vor ihrem großen Höhepunkt. Zwei Teams, ein Pokal, ein letzter Fußballabend, über den morgen dann alle sprechen werden. Bevor der Ball im Finale rollt, da schauen wir nochmal auf die Stimmung, die Favoriten und alles, was ihr für das große Spiel wissen müsst. Beim Finale der Fußball-WM wird also spanisch gejubelt und geflucht. Weltmeister Argentinien trifft auf Europameister Spanien. Und das Spiel, das dürften viele heute auch im Spanien-Urlaub verfolgen, etwa auf Mallorca. Neue Welle-Reporterin Julia Macher in Spanien. Hola Julia, welche spanischen Fußballfloskeln sollte ich denn da unbedingt kennen?
1: Im Fußball kommt es auf Tore an. Die wichtigste Vokabel ist deswegen natürlich Gol, gern auch in Endlosschlaufe gerufen als Gol, Gol, Gol, Gol. Und das geht dann nach Abpfiff über in Campeones-Gesänge. Fuera de juego bedeutet Abseits, aber wenn einfach nur Fuera gerufen wird, dann heißt es so viel wie mach dich vom Acker, meist weil der Spieler eben ein Paquete ist, ein Paket, also schlecht und ungeschickt. Für dieses WM-Finale vertraut machen sollte man sich auf jeden Fall mit dem Begriff Pase de la Muerte, Todespass, ein Pass in den Rückraum, der dann von einem nachlaufenden Spieler verwandelt wird. Dafür war Messi zu Barca-Zeiten berühmt und auch die spanische Nationalmannschaft hatte mal ein Faible dafür.
0: Ja, und auf welche Unterschiede sollte ich achten?
1: Spanisch ist nicht gleich Spanisch. Während Lamine Jamal und Co. eher mit Vamos, Vamos, Vamos angefeuert werden, hört man bei Messi häufiger Dale, Dale, Dale. Und überhaupt sind die Fußballfloskeln in Argentinien ein bisschen blumiger als die in Spanien, vor allem was die Beleidigungen betrifft. Da ist von der Concha de tu Madre, der wörtlich Muschel deiner Mutter, bis zu minutenlangen Ausführungen über fehlende Friseurbesuche oder die Urahnen der gedissten Spieler alles dabei. Kennen sollte man auf jeden Fall den Volumen, den Trottel, der jedem zweiten Halbsatz angehängt wird, und den Pecho Frio, die Kaltbrust für Spieler ohne Kampfgeist.
0: Ja, vielen Dank für den kleinen Spanisch-Crashkurs, Julia. Und geplant ist übrigens auch noch eine große Halbzeitshow. Das gab es bei einer Fußball-WM auch noch nie. Auftreten sollen unter anderem Shakira, Madonna, Justin Bieber. Also deshalb könnte das auch ein bisschen länger dauern als die üblichen 15 Minuten. Dann stellt euch schon am besten mal ein zweites, drittes oder auch viertes Getränk kalt. Hier ist die neue Welle mit Lieblingsmusik von Taylor Swift.

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0: Hallo, am Sonntag die neue Welle ist hier und gleich gibt's Musik nach dem Motto: Manche schlechten Angewohnheiten, die klingen einfach verdammt gut. Ed Sheeran. Bad Habits, der perfekte Mix aus Pop, Nachtgefühl und auch diesem Beat, der sofort nach vorne geht und euren Sonntag noch ein bisschen mehr pusht. Das gibt's in den nächsten 10 Minuten, gleich nach Wetter und Verkehr um 13:30 bei der neuen Welle.
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0: Die allerletzten Schauer, die ziehen ab. Danach wechseln sich Sonne und Wolken ab. Die Temperaturen, die bleiben angenehm heute. 25 Grad maximal und der neue Welle 3-Tage-Trend. Bis Mittwoch geht's dann ähnlich weiter. Ein freundlicher Mix aus Sonne und lockeren Wolken. Dazu 19 bis 26 Grad, also perfekt zum Durchatmen nach der großen Hitze.
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0: Ein Blitzeranhänger in Bayersbronn in der Murktalstraße Richtung Rastatt. Dankeschön, Andreas. Dann von Ettlingen Richtung ZKM vor der Kreuzung Europabad. Danke, Anto. Und ein Blitzer steht heute in Iffelsheim in der Hauptstraße, meldet uns Katja. Habt ihr auch noch einen entdeckt? Dann warnt alle unterwegs über die 0721 2016 300. Gerne auch eine kurze Nachricht schicken per WhatsApp hier direkt zu mir ins Studio.
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0: Um 13:30 mit den wichtigsten Meldungen für euren Sonntagmittag. A5 Heidelberg Richtung Karlsruhe. Vorsicht zwischen Kronau und Bruchsal. Ein defekter PKW auf dem Standstreifen und hier auch Menschen auf dem Standstreifen. Dann die A8 Karlsruhe-Stuttgart zwischen Pforzheim West und Ost. 5 Kilometer stockend. Hier dauert es circa 15 Minuten länger. Und wer dann noch weiterfahren will Richtung München zwischen Eichelberg und Mühlhausen. Immer noch 6 Kilometer Stau. Dauert hier auch nochmal gute 30 Minuten länger. Die Gegenrichtung Stuttgart-Karlsruhe zwischen Pforzheim Süd und Pforzheim Nord. 3 Kilometer Stop and Go. A81 Singen Richtung Stuttgart zwischen Rottenburg und Herrenberg. Ein Unfall, bitte aufpassen. Auf dem Standstreifen das Ganze. A65 Karlsruhe Richtung Landau zwischen Landau Süd und Landau Zentrum. 1 Kilometer Stau. Verzögerung hier bis zu 10 Minuten. Und die letzte Meldung von der A5 Karlsruhe Richtung Frankfurt zwischen der Raststätte Bruchsal und Waldorf-Wiesloch. 7 Kilometer Stau. Hier dauert es circa 30 Minuten länger für euch. 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Gute Fahrt!
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0: Große Bilder, große Reise, großes Kino im Neue Welle Kinotipp. Da geht's diesmal um die Odyssee. Raus aus dem Alltag und rein in ein Abenteuer, das nach Mythos, Spannung und ganz viel Leinwandgefühl klingt. Perfekt also für alle, die im Kinosessel mal wieder so richtig weit weg wollen. Kinofeeling am Sonntag in gut 10 Minuten hier bei mir. Benny Rettich jetzt mit Ed Sheeran.

0: Die neue Welle ist hier. Schönen Sonntag und Dankeschön fürs Einschalten. Große Bilder, große Reise, großes Kino im Neue Welle Kino-Tipp. Da geht's diesmal um eine uralte Heldengeschichte.
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2: Odysseus, erinnerst du dich nicht?
3: Es dürfte wohl der meist erwartete Film des Jahres sein, Christopher Nolans Verfilmung der antiken Odyssee.
4: Ich erinnere mich an eine Frau, einen Sohn, Heimat.
3: Aus dem gigantischen Star-Aufgebot stechen Oscar-verdächtig vor allem Matt Damon als Odysseus heraus, Anne Hathaway als seine zu Hause wartende Ehefrau, die listenreich Freier abwehren muss, und Robert Pattinson als doppelzüngiger Anführer der Freier.
5: Ithaka ist ein Königreich ohne König.
6: Ithakas König wird wiederkommen.
3: Die ersten Online-Kritiken lobten vor allem die epischen in IMAX-Auflösung gedrehten Bilder, die intensive, durchaus düstere Action und die Nolan-typische verschachtelte Erzählweise.
7: Ihr Götter sprecht nicht so, dass wir es verstehen.
3: Aber auch, dass trotz aller Epik vor allem Dinge zählen, die uns Menschen von der Antike bis heute bewegen. Zum Beispiel die Sehnsucht nach einem geliebten Menschen oder einfach der Wunsch, nach Hause zurückzukehren.
8: Die Götter haben es dir gesagt.
9: Dann widersetze ich mich den Göttern.
10: Viel Spaß im Kino wünscht euch der Filmpalast am ZKM in Karlsruhe.
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0: Hier ist die neue Welle am großen WM-Final-Sonntag und Lieblingsmusik gibt's in der nächsten halben Stunde. Unter anderem von der Purple Disco Machine. Ja, wenn der Beat sofort die Schultern anschiebt, dann ist es Substitution. Coole Disco-Vibes, gute Laune und genau der richtige Sound, der aus einem normalen Moment direkt einen kleinen Dancefloor macht. Also bleibt bei uns, bei der neuen Welle, bei eurer Lieblingsmusik.
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8: Ich bin Thomas Brock. Bundeskanzler Friedrich Merz hat nach dem Rücktritt von Jens Spahn als Unionsfraktionschef einen schnellen Vorschlag für die Nachfolge angekündigt. Wir werden in den Parteigremien in den kommenden Tagen darüber sprechen und relativ bald einen Vorschlag machen. Aber es drängt uns jetzt die Zeit nicht, sagte Merz im ZDF-Sommerinterview. Er schloss dabei auch nicht aus, dass die Neuwahl eines Fraktionschefs zu einem Umbau der Bundesregierung führen könnte. Große Unternehmen in der Europäischen Union dürfen unverkaufte Kleidung und Schuhe künftig nicht mehr vernichten. Ab heute gilt eine entsprechende neue EU-Vorschrift.
9: Künftig müssen die Firmen ihre unverkaufte Kleidung entweder spenden und verschenken oder aber sie günstiger verkaufen. Nur wenn das alles nicht funktioniert, dürfen die Textilien vernichtet werden. Der Handelsverband Deutschland sieht darin neue Chancen für Verbraucher. Es könnte mehr reduzierte Ware über Outlets oder Secondhand-Kanäle geben. Aber der Handel fürchtet auch neue Kosten durch mehr Bürokratie. Kritiker sagen, Unternehmen könnten die neuen Vorschriften zur Vermeidung von Fast Fashion leicht umgehen. Aus Brüssel, Dieter Ebeling.
8: Nach 5,5 Wochen geht heute die Fußball-WM in Nordamerika zu Ende mit dem Finale Spanien gegen Argentinien. Das Endspiel in New Jersey beginnt um 21 Uhr deutscher Zeit und wird auch zum Konzertspektakel mit Musik unter anderem von Madonna, Justin Bieber, Shakira und Robbie Williams.
10: Es ist die sechste WM für

0: Superstar Lionel Messi und seine letzte. Ganz Argentinien träumt davon, dass er sich mit seinem zweiten WM-Titel verabschiedet. Nur ein Gegentor haben die Spanier bisher kassiert. Das Finalstadion bei New York wird am Abend auch zur Show-Arena. Die FIFA hat die Halbzeit laut Medien einfach mal verlängert, damit Superstars wie Madonna, Shakira, BTS, Justin Bieber und Coldplay auftreten können. Thomas Bremser, Sportredaktion.
1: Bei einem Unfall mit einer Geisterfahrerin sind in Hessen zwei Menschen ums Leben gekommen. Drei Kinder und Jugendliche schweben in Lebensgefahr. Die Frau war an der Anschlussstelle Florstadt in falscher Richtung auf die Autobahn 45 gefahren und kurz darauf mit dem Auto eines 70-Jährigen frontal zusammengestoßen. Die beiden starben. Der Ehemann der 34-Jährigen ist schwer verletzt. Die Kinder im Alter von 10 bis 15 Jahren sind in kritischem Zustand. Die Familie stammt aus Bayern.
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4: Das sieht nach einem ziemlich entspannten Sonntag aus. Sommerlich ist es mit viel Sonne, zwischendurch auch ein paar lockere Wolkenschauer oder Gewitter sind dann nur noch ganz im Süden ein Thema. Ansonsten geht's hier trocken durch den Sonntag. Dazu gibt's entspannte 25 Grad maximal aufs Thermometer. Und auch im Neue Welle 3 Tage Trend ein ruhiger Sonne-Wolken-Mix bis Mittwoch, meist trocken und auf jeden Fall unter 30 Grad.
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4: Um 14.03 Uhr, Dankeschön Anto. Er hat gerade nochmal den Blitzer aktualisiert und bestätigt von Ettlingen Richtung ZKM. Da stehen sie immer noch vor der Kreuzung Europabad. Außerdem noch ein Blitzeranhänger in Bayersbronn in der Murktalstraße Richtung Rastatt. Dankeschön Andreas fürs Melden. Und falls ihr auch noch was gesehen habt, dann warnt alle unter der 0721 2016 300. Geht auch per WhatsApp hier ins Studio.
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4: Mit den wichtigsten Meldungen für euren Sonntag: auf der A5 Heidelberg Richtung Karlsruhe zwischen Gronau und Bruchsal Gefahr durch ein kaputtes Auto auf dem Standstreifen. Dann die A6 Heilbronn Richtung Mannheim im Dreieck Hockenheim, Überleitung zur A61 Richtung Speyer, Gefahr durch eine ungesicherte Unfallstelle. Die A8 Karlsruhe-Stuttgart zwischen Pforzheim-West und Pforzheim-Ost, 5 Kilometer stockend. Und falls ihr da noch weiter wollt, Richtung München, zwischen Eichelberg und Mühlhausen nochmal 6 Kilometer Stau, Verzögerung bis zu 30 Minuten. Die A8 in der Gegenrichtung Stuttgart-Karlsruhe in Höhe Heimsheim, Gefahr durch Gegenstände. Und zwischen Pforzheim-Süd und Pforzheim-Nord 3 Kilometer stockender Verkehr. Vorsicht auf der B296 in Calw, Stuttgarter Straße zwischen Hengstädter Steige und Eduard-Konz-Straße, ein Unfall. Beide Richtungen sind jetzt gesperrt. Und die A5 Karlsruhe Richtung Frankfurt zwischen der Raststätte Bruchsal und Waldorf-Wiesloch, 7 Kilometer Stau. Es dauert hier bis zu 30 Minuten länger. 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Gute Fahrt!
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4: Hallihallo. Für alle, die heute frei haben, lasst es euch gut gehen. Und für alle Sonntagsarbeiter, extra liebe Grüße an euch, ob im Krankenhaus, in der Gastro, im Verkauf, an der Tanke, bei der Polizei, Feuerwehr, im Verkehr oder überall da, wo heute trotzdem angepackt wird. Wir liefern euch den passenden Sound durch den Sonntag mit eurer Lieblingsmusik, jetzt von der Purple Disco Machine zum Lauterdrehen. Substitution.

0: entspannten Sonntag. Die neue Welle ist hier.
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0: Wenn ihr gerne True-Crime-Serien schaut, dann hat Kollegin Carlotta mal wieder genau das Richtige für euch.
2: Murder 101 oder auf Deutsch Grundkurs Mord ist eine dreiteilige Doku-Serie auf Amazon Prime, die eine Schulklasse dabei begleitet, einen alten, ungeklärten Mord zu lösen. Es ist das Projekt des Soziologielehrers Alex Campbell, der mit Humor, aber auch mit einigem Fachwissen seine Klasse dazu antreibt, sich mit den bisher ungeklärten Red Hat Murders zu beschäftigen. Einem Mordfall, der seit 40 Jahren nicht aufgeklärt werden konnte. Und tatsächlich finden die Schüler neue Hinweise. In der Mini-Doku bekommt ihr nicht nur Einblicke in spannende Polizeiarbeit, sondern ihr lernt auch den Lehrer und seine Schüler besser kennen, die durch die Arbeit an dem Fall auch persönlich wachsen und reifen. Insgesamt also deutlich mehr als nur ein ungelöster Fall. Die Serie beruht auf einer sehr erfolgreichen Podcast-Reihe und zeigt die echten Schüler und den echten Lehrer bei ihrer spannenden Detektivarbeit.
0: Die Serie heißt Murder 101 und hat wie gesagt 3 Folgen und läuft auf Amazon Prime. Sarah Larsson, die hat mit Lush Live schon 2015 den perfekten Sommersound geliefert und 11 Jahre später, da passiert plötzlich das Comeback. Anfang des Jahres geht der Song auf TikTok wieder komplett durch die Decke und klettert zum ersten Mal auf Platz 1 der deutschen Single-Charts. Von Sommerhit zu Viralhit. Hier ist Lush Live, eure Lieblingsmusik.

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0: Hier ist die neue Welle und gleich auch Nico Santos. Er kommt ja auf den Mount Klotz und das heißt Sommerabend, Festivalgefühl und ganz, ganz viele Songs zum Mitsingen. Ray of Light ist bestimmt auch dabei. Den hören wir in den nächsten 10 Minuten in voller Länge. Und bei das Fest in Karlsruhe, da könnt ihr ja jetzt schon mitfeiern. Das Vorfest-Feeling sozusagen. Das Fest am See läuft heute auf der Kaffeebühne. Ein ganztägiges, kostenloses Musikprogramm, unter anderem mit Young Music Factory, Kim und den Iconics. Heute der neue Welletag bei das Fest am See. Also kommt gerne noch vorbei in die Günther-Klotz-Anlage nach Karlsruhe.
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0: Die allerletzten Schauer verziehen sich, dann gibt's einen Mix aus Sonne und Wolkentemperaturen. Die bleiben angenehm heute, 25 Grad maximal, also nicht zu heiß, nicht zu kalt. Und der neue Welle-3-Tage-Trend. Bis Mittwoch geht's dann ähnlich weiter, ein freundlicher Mix aus Sonne und lockeren Wolken. Dazu 19 Grad im Schwarzwald bis 26 am Rhein. Perfekt also zum Durchatmen nach der großen Hitze.
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0: Das Ganze um 14.30 Uhr. Hallo auf die Straßen. Ein Blitzer von Ettlingen Richtung ZKM vor der Kreuzung Europabad meldet uns der Anto. Vielen Dank dafür. Oder Blitzeranhänger in Bayersbronn in der Murktalstraße Richtung Rastatt kommt von Andreas. Auch hier Dankeschön. Habt ihr auch noch was entdeckt? Dann warnt doch alle. Wir sind rund um die Uhr für euch erreichbar über die 0721 2016 300. Gerne auch per WhatsApp-Sprachnachricht ins Studio.
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0: Und die wichtigsten Meldungen für euren Sonntagnachmittag: A5 Heidelberg Richtung Karlsruhe zwischen Krona und Bruchsal, Gefahr durch einen defekten PKW auf dem Standstreifen. Hier sind auch Menschen unterwegs auf dem Standstreifen. Bitte Vorsicht. Die A8 Richtung Stuttgart zwischen Pforzheim West und Pforzheim Ost, 5 Kilometer stockend, und weiter Richtung München zwischen Eichelberg und Mühlhausen noch 4 Kilometer Stau. Dauert hier 20 Minuten länger. In der Gegenrichtung Stuttgart-Karlsruhe zwischen Pforzheim Süd und Pforzheim Nord 3 Kilometer stockender Verkehr. Ein Update gibt's von der B296 in Calw, die Stuttgarter Straße zwischen Hengstetter Steige und Eduard-Konz-Straße. Nach dem Unfall wird der Verkehr jetzt an der Unfallstelle vorbeigeführt. Und A5 Karlsruhe Richtung Frankfurt zwischen Kronau und Waldorf-Wiesloch, Baustelle 9 Kilometer Stau, 30 Minuten dauert's länger, und die Überleitungen auf die A6 sind gesperrt. 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
0: 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Benny Rettich ist hier. Schönen Sonntag.

0: Schönen Sonntag mit uns. Hier ist die neue Welle, gleich noch Loy und Gold.
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0: Hier ist die neue Welle am Sonntag. Und wenn zwei Generationen aufeinandertreffen, dann kann richtig gute Lieblingsmusik entstehen. 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
9: Ich bin Thomas Brock. Bundeskanzler Merz schließt nach dem Rücktritt von Unionsfraktionschef Spahn nicht aus, die Bundesregierung umzubauen. Es könnte eine Gelegenheit sein, noch einmal über die Aufstellung der Regierung nachzudenken, sagte Merz im ZDF-Sommerinterview. Er spreche da aber im Konjunktiv. Zum weiteren Vorgehen sagte Merz:
10: Wir sind jetzt zunächst einmal bis Anfang September in der sitzungsfreien Zeit. Die Fraktion ist, wenn notwendig, arbeitsfähig. Wir werden in den Parteigremien in den nächsten Tagen darüber sprechen und wir werden relativ bald einen Vorschlag machen, aber es drängt uns jetzt die Zeit nicht.
9: Bundeskanzler Merz. Große Handelsketten in der EU dürfen unverkaufte Kleidung und Schuhe künftig nicht mehr vernichten. Heute ist eine entsprechende EU-Vorschrift in Kraft getreten. Das Ziel, die nicht abgesetzten Waren sollen gespendet oder durch gesonderte Aktionen doch noch verkauft werden, um so Müll zu vermeiden. Teilweise gilt die Entsorgung als günstiger, als Produkte zu lagern, aufzubereiten oder wieder zum Verkauf anzubieten. Die ukrainische Hauptstadt Kiew ist in der Nacht wieder mit Raketen angegriffen worden. Es war einer der massivsten russischen Angriffe bisher in diesem Krieg, sagt der ukrainische Präsident Selenskyj. Ein Mensch kam demnach ums Leben, 16 weitere wurden verletzt.
11: Nach den tödlichen ukrainischen Drohnenattacken auf Logistikzentren hier in Russland hat Moskau nun mit ballistischen Raketen Kiew angegriffen. Ziele seien Logistikzentren und Rüstungsbetriebe in Kiew und der Umgebung gewesen, teilte das Verteidigungsministerium hier in Moskau mit. Der ukrainische Präsident Selenskyj sprach von einem der bisher massivsten Angriffe auf Kiew. Es gibt schwere Zerstörungen. Selenskyj forderte die Verbündeten auf, dringend die zugesagten Flugabwehrsysteme zu liefern. Sie seien für den Schutz der Menschen unabdingbar. Aus Moskau, Ulf Mauder.
9: Spanien und Argentinien spielen heute Abend im großen Finale um den WM-Titel. Die Spanier können zum zweiten Mal die begehrteste Trophäe des Weltfußballs gewinnen. Argentinien will seinen Titel von Katar erfolgreich verteidigen. Es wäre das vierte Mal, dass das südamerikanische Land Weltmeister wird. Anpfiff in East Rutherford bei New York ist um 21 Uhr.
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1: Ein sommerlicher Sonntag ist das mit viel Sonnenschein, zwischendurch auch ein paar lockere Wolken. Es bleibt jetzt aber meist trocken und dazu entspannte Temperaturen bis 25 Grad maximal. Der neue Welle 3-Tage-Trend zum Wochenstart dann wenig Neues. Ein ruhiger Sonne-Wolken-Mix erwartet uns. Bis Mittwoch bleibt es auf jeden Fall meist trocken und auch auf jeden Fall unter 30 Grad.
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1: Vielen Dank an Anto und Andreas für die Sonntagsblitzer in Ettlingen Richtung ZKM. Vor dem Europabad steht einer. Und Blitzeranhänger auch in Bayersbronn in der Murktalstraße Richtung Rastatt. Habt ihr auch noch was gesehen? Dann warnt alle unterwegs über die 0721 20 16 300. Geht auch bequem per WhatsApp.
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1: Um 15.03 Uhr, hallo auf die Straßen, auf der A5 Heidelberg Richtung Karlsruhe zwischen Gronau und Bruchsal, da ist immer noch ein kaputtes Auto auf dem Standstreifen. Und auf der A5 Karlsruhe Richtung Basel zwischen Karlsruhe Süd und Rastatt Nord jetzt auch eine ungesicherte Unfallstelle auf dem Standstreifen. Nochmal A5 Karlsruhe Richtung Frankfurt zwischen Gronau und Waldorf-Wiesloch an der Baustelle. 5 Kilometer Stau, dauert hier bis zu einer Viertelstunde länger und die Überleitungen auf die A6 sind gesperrt. Auf die A8 Karlsruhe-Stuttgart zwischen Pforzheim-West und Pforzheim-Ost eine gute Viertelstunde länger, 5 Kilometer stockend. Und falls ihr noch weiter wollt Richtung München, dann zwischen Eichelberg und Mühlhausen nochmal gute 20 Minuten mehr Zeit einplanen, 4 Kilometer Stau. In der Gegenrichtung Stuttgart-Karlsruhe zwischen Pforzheim-Süd und Pforzheim-Nord 3 Kilometer stockend. Und die letzte Meldung, die B296 in Calw, Stuttgarter Straße zwischen Hengstädter Steige und Eduard-Konz-Straße. Nach einem Unfall wird der Verkehr jetzt an der Unfallstelle vorbeigeführt. Alle Verkehrsupdates für euch jederzeit zum Nachlesen in der kostenlosen Neue Welle App oder auf die neuewelle.de. Wir wünschen gute und sichere Fahrt.
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1: In Rheinland-Pfalz, da laufen die Sommerferien schon. Bei uns in Baden-Württemberg, da ist es ja in gut 1,5 Wochen soweit. Und dann geht's für viele endlich ab in den Urlaub. Koffer packen, losfahren, ankommen. Klingt erstmal perfekt, aber richtig abschalten, das ist manchmal gar nicht so einfach. Wie Erholung im Urlaub wirklich klappt, darüber sprechen wir in knapp 10 Minuten mit einer Erholungsforscherin.

0: wunderschönen Sonntag. Und in Rheinland-Pfalz, da laufen ja wohl schon die Sommerferien. Bei uns in Baden-Württemberg, da ist es in gut eineinhalb Wochen dann soweit. Am Mittwoch ist letzter Schultag, 29. Juli. Und dann geht's vielleicht auch für euch ab in den Urlaub. Die letzten To-Dos geschafft, Koffer gepackt, Urlaubsdomizil heil erreicht, soweit, so gut. Doch oft fällt es schwer, im Urlaub auch runterzukommen und sich wirklich zu erholen. Denn auch richtig Urlaub machen will gelernt sein. Tipps dazu geben kann uns jetzt die Arbeitspsychologin und Erholungsforscherin Professor Fenz von der Leuphana Uni Lüneburg. Was sollten wir machen, um uns im Urlaub so richtig gut erholen zu können? Also lieber einen Aktivurlaub in den Bergen statt einem Städtetrip oder doch eher den ganzen Tag faul am Strand rumliegen?
1: Erlaubt es, was gut tut, und das ist auch individuell ein bisschen unterschiedlich. Es ist aber insgesamt schon so, dass wir uns in der Stadt nicht so gut erholen können, wie wenn wir irgendwie in der Natur sind. Ob das dann die Berge sind im aktiven Wandern oder der Strand und dort der Strandspaziergang, das spielt dann aber nicht so sehr die große Rolle. Wichtig ist, dass was wir tun dazu beiträgt, dass wir abschalten können und auch wirklich einfach mal runterkommen.
0: Ja, was macht denn einen guten Start in den Urlaub aus, damit man möglichst schnell runterkommt?
1: Der optimale Start in den Urlaub gelingt nur, wenn wir ein bisschen Vorbereitung und Planung auch an Zeit investieren. Das klingt jetzt vielleicht erstmal paradox, weil man will ja genau eigentlich nichts tun. Aber wir können eben durch die Vorbereitung dafür Sorge tragen, dass dann auch alles fertig ist und wir uns wirklich relativ schnell fallen lassen können.
0: Nicht alle verreisen ja. Kann man sich auch daheim auf Balkonien richtig gut erholen?
1: Wir können uns ganz generell überall erholen. Das ist auch eine gute Nachricht. Aber die Herausforderungen an uns selbst sind ein bisschen größer, wenn wir im normalen Umfeld sind. Das bedeutet abschalten, nicht an den Alltag denken. Fällt automatisch leichter, wenn man auch nicht im gewohnten alltäglichen Umfeld ist. Aber mit ein paar Tricks bekommen wir das auch gut hin, uns zu Hause auf Balkonien oder auch ganz einfach, wer keinen Balkon hat, zu Hause in der eigenen Stadt zu erholen.
0: Ja, vielen Dank. Noch mehr Tipps für Daheimurlauber und ob mehrere Kurzurlaube besser sind als ein langer. Die Antworten, die gibt's in einer guten halben Stunde hier bei der neuen Welle mit eurer Lieblingsmusik am Sonntag. Und beim nächsten Song, da haben Faceless auch ihre Finger im Spiel. Die neue Version heißt New Religion mit Bibi Rexha.

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0: Hier ist die neue Welle, einiges los in der Region. Das Fest am See in Karlsruhe läuft, das kostenlose Musikprogramm an der Kaffeebühne. In Baden-Baden, da gibt's das Museumsfest, und zwar 4 Museen öffnen bis 18 Uhr bei freiem Eintritt und bieten auch kostenlose Führungen an. Und auch Enns Live in Pforzheim läuft an diesem Wochenende weiter. Das Sommerfestival auf der schwimmenden Bühne gehört damit ebenfalls zu einem tollen Ausgehtipp. Also egal, was bei euch noch so ansteht, viel Spaß und Lieblingsmusik gibt's natürlich bei der neuen Welle mit Betsy.
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0: so geht's hier gleich gut gelaunt weiter durch euren Sonntag. Sorry, I'm here for someone else. Hört ihr in voller Länge in den nächsten 10 Minuten.
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0: Ein sommerlicher Mix aus Sonne und Wolken und es bleibt jetzt auch überall trocken bei 25 Grad maximal. Der neue Welle 3-Tage-Trend zum Wochenstart. Bis Mittwoch geht's dann ähnlich weiter. Freundlicher Mix aus Sonne und lockeren Wolken. Dazu 19 Grad maximal im Schwarzwald und bis 26 am Rhein. Perfekt also zum Durchatmen nach der großen Hitze.
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0: Um 3:30, hallo auf die Straßen und danke an Dorni für den neuesten Blitzer an der L560 bei Wiesenthal. Außerdem von Ettlingen Richtung ZKM vor der Kreuzung Europabad meldet uns Anto. Und ein Blitzeranhänger steht in Bayersbrunn in der Murktalstraße Richtung Rastatt. Vielen Dank an Andreas. Habt ihr auch noch was entdeckt, dann warnt alle unterwegs über die 0721 2016 300.
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0: Mit den wichtigsten Meldungen für euren Sonntag auf der A5 Karlsruhe-Basel zwischen Karlsruhe-Süd und Rastatt-Nord eine ungesicherte Unfallstelle. Dann die A8 Karlsruhe-Stuttgart zwischen Pforzheim-West und Pforzheim-Ost. 5 Kilometer stockender Verkehr, eine gute Viertelstunde dauert es länger. Und wenn ihr dann noch weiter wollt Richtung München zwischen Eichelberg und Mühlhausen, 4 Kilometer Stau. In der Gegenrichtung Stuttgart-Karlsruhe zwischen Pforzheim-Süd und Pforzheim-Nord, 3 Kilometer stockender Verkehr. Die B296 in Calw, die Stuttgarter Straße, nach einem Unfall zwischen Hengstetter Steige und Eduard-Konz-Straße wird der Verkehr an der Unfallstelle vorbeigeführt. Und A5 Karlsruhe-Frankfurt zwischen Gronau und Waldorf-Wiesloch Baustelle. 5 Kilometer Stau, dauert hier eine gute Viertelstunde länger und die Überleitungen auf die A6, die sind hier gesperrt. Alle Verkehrsupdates für euch jederzeit in der Neue Welle App und auf dieneuewelle.de. Gute Fahrt!
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0: Sommerferien heißt ja eigentlich raus aus dem Alltag, rein in die Erholung. In Rheinland-Pfalz, da läuft das schon. In Baden-Württemberg, da startet der Ferienmodus am 29. Juli. Aber warum nehmen wir den Stress oft trotzdem mit in den Urlaub? Gleich gibt's Tipps für Daheimurlauber und wir klären auch die Frage, ob mehrere kurze Urlaube besser sind als ein langer. Alles hier bei der Neuen Welle am Sonntag mit Benny Rettig. Hallo!

0: Ihr seid goldrichtig, ihr seid bei der neuen Welle bei eurer Lieblingsmusik. Ja, Urlaubszeit steht an, die letzten To-Dos sind erledigt, Koffer vielleicht ja schon gepackt, Urlaubsziel erreicht und eigentlich könnte die Erholung jetzt losgehen, aber genau das fällt ja vielen schwer. Wirklich abschalten, denn richtig Urlaub machen, das will auch gelernt sein. Wie das besser klappt, das klären wir mit der Arbeitspsychologin und Erholungsforscherin Professor Laura Fenz von der Leuphana Universität Lüneburg. Haben Sie denn so ein paar Tipps für Daheimurlauber, wie die den Urlaubseffekt vergrößern können?
1: Es geht vor allem darum, sich dann möglichst gut in eine Situation zu versetzen, dass der Alltag nicht überhand nimmt und einen davon abhält, in einen anderen Modus der Erholung zu kommen. Wer beispielsweise von zu Hause arbeitet, sollte tunlichst dafür sorgen, dass der Computer außer Sichtweise gerät und auch sowas wie die ganz alltäglichen Haushaltstätigkeiten kann man ja vielleicht überlegen, ob man das während der Urlaubszeit anders angehen kann. Wenn Sie 2 Wochen im Urlaub in Italien nicht Wäsche waschen würden, machen Sie das doch auch zu Hause einfach mal nicht.
0: Das ist doch ein schöner Tipp. Ja, was man im Urlaub macht, das ist ja das eine. Aber wie wichtig ist auch, wie lange, also wie lange muss der perfekte Urlaub sein?
1: Da gibt es gar kein bestimmtes Rezept. Wir wissen, dass wir länger Urlaub brauchen, je erschöpfter wir sind, also je nötiger wir ihn haben. Aber tatsächlich sind auch kurze Auszeiten, kurzer Urlaub schon durchaus erholsam.
0: Ja, und letzte Frage an die Urlaubsexpertin. Sind mehrere Kurzurlaube besser als ein langer?
1: Tatsächlich ist es ganz, ganz wichtig, dass wir Erholungsphasen ganz regelmäßig in unserem Alltag einbauen. Und dann ist es wirklich besser, mehrere kurze Auszeiten zu haben, als einmal eine lange. Weil es geht darum, wie lang ist die Phase zwischen 2 Auszeiten, sprich wie lang ist die Phase, in der ich mich in die Erschöpfung auch reinarbeite. Wenn man also eine Entscheidung treffen muss, weil man eben nur eine bestimmte Zeit zur Verfügung hat, dann würde ich immer dazu raten, die lieber aufzuteilen.
0: Also Urlaub ist nicht nur wegfahren, sondern auch wirklich runterfahren, Handy mal liegen lassen, nicht jeden Tag komplett verplanen und dem Kopf Zeit geben, im Ferienmodus anzukommen. Dann klappt's hoffentlich auch mit der Erholung, egal ob am Meer, in den Bergen oder zu Hause auf Balkonien. Schönen Urlaub, jetzt auch mit Miley Cyrus bei der neuen Welle, eure Lieblingsmusik, Flowers.

0: Ihr seid bei der neuen Welle und Lady Gaga, die zaubert gleich ganz groß. Klingt nach Drama, Dancefloor und diesem Gaga-Moment, bei dem man nicht genau weiß, was passiert, aber sofort mitgerissen wird. Einfach ausprobieren in den nächsten 10 Minuten auf der Gute-Laune-Playlist hier bei der neuen Welle in eurer Lieblingsmusik.
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4: Ich bin Thomas Ort. Nach dem Rücktritt von Unionsfraktionschef Spahn will Bundeskanzler Merz die Nachfolge schnell klären und schließt einen Personalumbau in der Bundesregierung nicht aus. Es könnte eine Gelegenheit sein, noch einmal über die Aufstellung der Regierung nachzudenken, sagte Merz im ZDF-Sommerinterview, aber man spreche hier im Konjunktiv. Die Personalspekulationen laufen bereits auf Hochtouren. Als Kandidat Nummer 1 für den Fraktionsvorsitz gilt der bisherige Kanzleramtschef Frei. Bei einem schweren Geisterfahrerunfall auf der A45 in Hessen sind 2 Menschen ums Leben gekommen, mehrere wurden schwer verletzt. Laut Polizei fuhr eine 34-Jährige nahe Florstadt in falscher Richtung auf die Autobahn und prallte frontal mit dem Wagen eines 70-Jährigen zusammen.
5: Für Feuerwehr und Rettungsdienste war es ein schwieriger Einsatz. Der Aufprall war so heftig, dass alle Beteiligten in ihren Fahrzeugen eingeklemmt waren und befreit werden mussten. Der 70-Jährige hat's nicht geschafft. Er starb noch an der Unfallstelle. Die 3 Kinder der Geisterfahrerin und ihr Ehemann wurden schwer verletzt und kamen in Spezialkliniken, teilweise mit Rettungshubschraubern. Zoe Tassovali, Redaktion.
4: Die ukrainische Hauptstadt Kiew ist in der Nacht wieder mit Raketen angegriffen worden. Es war einer der massivsten russischen Angriffe bisher in diesem Krieg, sagt der ukrainische Präsident Selenskyj. Ein Mensch kam demnach ums Leben, 16 weitere wurden verletzt.
6: Nach den tödlichen ukrainischen Drohnenattacken auf Logistikzentren hier in Russland hat Moskau nun mit ballistischen Raketen Kiew angegriffen. Ziele seien Logistikzentren und Rüstungsbetriebe in Kiew und der Umgebung gewesen, teilte das Verteidigungsministerium hier in Moskau mit. Der ukrainische Präsident Selenskyj sprach von einem der bisher massivsten Angriffe auf Kiew. Es gibt schwere Zerstörungen. Selenskyj forderte die Verbündeten auf, dringend die zugesagten Flugabwehrsysteme zu liefern. Sie seien für den Schutz der Menschen unabdingbar. Aus Moskau, Ulf Mauder.
4: Spanien und Argentinien spielen heute Abend im großen Finale um den WM-Titel. Die Spanier können zum 2. Mal die begehrteste Trophäe des Weltfußballs gewinnen. Argentinien will seinen Titel von Katar erfolgreich verteidigen. Es wäre das 4. Mal, dass das südamerikanische Land Weltmeister wird. Anpfiff in East Rutherford bei New York ist um 21 Uhr.
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0: Ein sommerlicher Sonntag ist das mit viel Sonnenschein, zwischendurch mal ein paar lockere Wolken. Es bleibt aber trocken, dazu entspannte Temperaturen, 25 Grad maximal aufs Thermometer und der Neue Welle 3-Tage-Trend.

0: zum Wochenstart ein ruhiger Sonne-Wolken-Mix und auch nicht mehr ganz so warm. Bis Mittwoch bleibt es auf jeden Fall auch mal trocken.
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0: Um 16:03 Uhr, Dankeschön an Domi für den neuesten Blitzer an der L560 bei Wiesenthal. Außerdem noch ein Blitzer von Ettlingen Richtung ZKM vor der Kreuzung Europa-Bad, das meldet Anto. Und falls ihr auch noch einen entdeckt habt, dann warnt doch alle unterwegs über die 0721 20 16 300.
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0: Vorsicht auf der A5 Karlsruhe-Basel zwischen Karlsruhe-Süd und Rastatt-Nord, eine ungesicherte Unfallstelle. Die A8 Karlsruhe-Stuttgart zwischen Pforzheim-West und Pforzheim-Ost in beiden Richtungen. 5 Kilometer stockender Verkehr, dauert hier gute 10 bis 15 Minuten länger. Die B296 in Calw, Stuttgarter Straße zwischen Hengstädter Steige und Eduard-Konz-Straße. Nach einem Unfall wird der Verkehr an der Unfallstelle vorbeigeführt. Und A5 Karlsruhe-Frankfurt zwischen Kronau und Waldorf-Wiesloch. Stau an der Baustelle, 4 Kilometer, es dauert hier gut eine Viertelstunde länger. Die Überleitungen auf die A6 sind gesperrt. 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Wir wünschen gute und sichere Fahrt.
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0: Ja, und jetzt scheint wirklich alles klar zu sein. Jürgen Klopp soll neuer Bundestrainer werden. Medienberichten zufolge gibt Red Bull ihn frei, obwohl Klopp dort eigentlich noch bis 2029 unter Vertrag steht. Offiziell vorgestellt werden könnte der neue Trainer Klopp dann schon Ende der Woche. Der DFB hat das Ganze bislang aber noch nicht bestätigt. Wir halten euch da weiter auf dem Laufenden am Sonntag, jetzt mit Lieblingsmusik von Lady.

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1: Schönen Sonntag. Ich habe diese Woche schon eine Schlagzeile gesehen und da geht's um eine neue Serie namens Das Manko. Und diese Schlagzeile hieß, warum Das Manko die lustigste deutsche Serie seit Jahrzehnten ist. Also frage ich das mal meine Kollegin und Serienexpertin Carlotta, was hat es denn mit dieser Serie auf sich und ist die wirklich so gut?
2: Das Manko, das ist auf jeden Fall was Ungewöhnliches. Im Mittelpunkt stehen 11 Behördenangestellte, die eigentlich entlassen werden sollten. Durch eine Verwechslung landen sie dann aber in einem Förderprogramm für künftige Führungskräfte. Auf dem Weg zu einer Fortbildung bleibt dann auch noch ihr Bus liegen und danach sorgen sie an den unterschiedlichsten Arbeitsplätzen für reichlich Chaos. Das Besondere ist, es wird fast gar nicht gesprochen. Der Humor entsteht über Blicke, Gesten, Geräusche und viel so Slapstick-Humor. Regie führt hier wieder Arne Feldhusen, der auch hinter Stromberg und der Tatortreiniger steckt. Wer also diesen trockenen, manchmal unangenehmen Humor in der deutschen Arbeitswelt mochte, der dürfte hier einiges wiedererkennen. Und die Serie ist jetzt schon preisgekrönt. Beim Seriencamp Festival 2026 wurde Das Manko als beste Serie im internationalen Wettbewerb ausgezeichnet. Dort treten Produktionen aus mehreren Ländern gegeneinander an und weil Das Manko fast ohne Dialoge auskommt, funktioniert der Humor auch tatsächlich über Sprachgrenzen hinweg.
1: Also, das klingt nach einer lustigen Serie. Das Manko hat 4 kurze Folgen und ist im ZDF-Streaming-Portal zu sehen. Und bei uns Lieblingsmusik von

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0: Schönen Sonntag, die neue Welle ist hier und Ofenback, die schalten gleich mal einen Gang höher. Das bringt nochmal ordentlich Schwung und Tempo in euren Sonntagnachmittag. Overdrive in den nächsten 10 Minuten bei uns auf der Gute-Laune-Playlist.
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0: Ein sommerlicher Mix aus Sonne und Wolken. Die Temperaturen auch angenehm. 25 Grad maximal und der neue Welle 3 Tage. Trend zum Wochenstart und bis Mittwoch geht's dann ähnlich weiter. Freundlicher Mix aus Sonne und lockeren Wolken. Trocken, dazu 19 bis maximal 26 Grad.
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0: Um 16.31 Uhr, vielen Dank an Toni für den neuesten Blitzer in Baden-Baden in der Leopoldstraße. Außerdem steht noch einer an der L560 bei Wiesenthal. Dankeschön, Domi. Und von Ettlingen Richtung ZKM vor der Kreuzung Europabad, das meldet uns Anto. Habt ihr auch noch einen entdeckt, dann warnt alle unterwegs unter der 0721 2016 300. Geht auch ganz bequem per WhatsApp ins Studio.
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0: Und das sind die wichtigsten Meldungen für den Sonntagnachmittag. A5 Karlsruhe Richtung Basel. Vorsicht zwischen Karlsruhe Süd und Rastatt Nord. Eine ungesicherte Unfallstelle auf dem Standstreifen. Nochmal Vorsicht auf der A5 Karlsruhe Heidelberg. Diesmal zwischen Gronau und dem Kreuz Waldorf. Defekter PKW steht auf dem Standstreifen. Dann geht's noch auf die A8 Karlsruhe-Stuttgart zwischen Pforzheim-West und Pforzheim-Ost in beiden Richtungen. 5 Kilometer stockender Verkehr an der Baustelle. Ihr braucht circa 15 Minuten länger. B296 in Calw, Stuttgarter Straße zwischen Hengstetter Steige und Eduard-Konz-Straße. Nach einem Unfall wird der Verkehr jetzt an der Unfallstelle vorbeigeführt. Und letzte Meldung von der A5 Karlsruhe-Frankfurt zwischen Gronau und Waldorf-Wiesloch. 4 Kilometer stockend an der Baustelle. Die Überleitungen auf die A6 sind gesperrt. 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
0: Ja, jetzt noch knapp 4,5 Stunden bis zum Showdown Argentinien oder Spanien. Beim WM-Finale wird's ziemlich spanisch. Weltmeister Argentinien trifft auf Europameister Spanien und viele Deutsche schauen das Ganze wahrscheinlich sogar direkt aus dem Spanienurlaub, zum Beispiel auf Mallorca. Deshalb gibt's gleich den kleinen Fußballsprachkurs. Welche spanischen Floskeln solltet ihr kennen? Worauf müsst ihr achten, wenn um euch herum spanisch gejubelt oder vielleicht ja auch geflucht wird? Das klären wir in 10 Minuten im Studio heute. Benny Rettig, hallo.

0: Hallo, schönen Sonntag. Hier ist die neue Welle. Jetzt kribbelt's nochmal so richtig. Wochenlang wurde gejubelt, gezittert, diskutiert und gerechnet. Und jetzt steht die WM vor ihrem großen Höhepunkt. Zwei Teams, ein Pokal, ein letzter Fußballabend, über den morgen dann alle sprechen werden. Bevor der Ball im Finale rollt, da schauen wir nochmal auf die Stimmung, die Favoriten und alles, was ihr für das große Spiel wissen müsst. Beim Finale der Fußball-WM wird also spanisch gejubelt und geflucht. Weltmeister Argentinien trifft auf Europameister Spanien. Und das Spiel, das dürften viele heute auch im Spanien-Urlaub verfolgen, etwa auf Mallorca. Neue Welle-Reporterin Julia Macher in Spanien. Hola Julia, welche spanischen Fußballfloskeln sollte ich denn da unbedingt kennen?
1: Im Fußball kommt es auf Tore an. Die wichtigste Vokabel ist deswegen natürlich Gol, gern auch in Endlosschlaufe gerufen als Gol, Gol, Gol, Gol. Und das geht dann nach Abpfiff über in Campeones-Gesänge. Fuera de juego bedeutet abseits, aber wenn einfach nur fuera gerufen wird, dann heißt es so viel wie mach dich vom Acker, meist weil der Spieler eben ein Paquete ist, ein Paket, also schlecht und ungeschickt. Für dieses WM-Finale vertraut machen sollte man sich auf jeden Fall mit dem Begriff Pase de la Muerte, Todespass, ein Pass in den Rückraum, der dann von einem nachlaufenden Spieler verwandelt wird. Dafür war Messi zu Barca-Zeiten berühmt und auch die spanische Nationalmannschaft hatte mal ein Faible dafür.
0: Ja, und auf welche Unterschiede sollte ich achten?
1: Spanisch ist nicht gleich Spanisch. Während Lamine Jamal und Co. eher mit Vamos, Vamos, Vamos angefeuert werden, hört man bei Messi häufiger Dale, Dale, Dale. Und überhaupt sind die Fußballfloskeln in Argentinien ein bisschen blumiger als die in Spanien. Vor allem was die Beleidigungen betrifft. Da ist von der Concha de tu Madre, der wörtlich Muschel deiner Mutter, bis zu minutenlangen Ausführungen über fehlende Friseurbesuche oder die Urahnen der gedissten Spieler alles dabei. Kennen sollte man auf jeden Fall den Bolu, Ludo, den Trottel, der jedem zweiten Halbsatz angehängt wird, und den Pecho Frio, die Kaltbrust für Spieler ohne Kampfgeist.
0: Ja, vielen Dank für den kleinen Spanisch-Crashkurs, Julia. Und geplant ist übrigens auch noch eine große Halbzeitshow. Das gab es bei einer Fußball-WM auch noch nie. Auftreten sollen unter anderem Shakira, Madonna, Justin Bieber. Also deshalb könnte das auch ein bisschen länger dauern als die üblichen 15 Minuten. Dann stellt euch schon besten mal ein zweites, drittes oder auch viertes Getränk kalt.
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0: So geht's gemeinsam durch den Sonntag mit eurer Lieblingsmusik bei der Neuen Welle und Michael Schulte. Der bringt nochmal ein bisschen Sommerlicht in den Sonntag. Das klingt nach Hoffnung, kleinen Rissen im Herzen und diesen Moment, in dem trotz allem wieder ein bisschen Sonne durchkommt. Also egal, wie eure Stimmung ist, wir bringen euch gut durch den Sonntag mit eurer Lieblingsmusik. Let's
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5: Ich bin Thomas Brock. Bundeskanzler Friedrich Merz hat nach dem Rücktritt von Jens Spahn als Unionsfraktionschef einen schnellen Vorschlag für die Nachfolge angekündigt. Wir werden in den Parteigremien in den kommenden Tagen darüber sprechen und relativ bald einen Vorschlag machen. Aber es drängt uns jetzt die Zeit nicht, sagte Merz im ZDF-Sommerinterview. Er schloss dabei auch nicht aus, dass die Neuwahl eines Fraktionschefs zu einem Umbau der Bundesregierung führen könnte. Große Unternehmen in der Europäischen Union dürfen unverkaufte Kleidung und Schuhe künftig nicht mehr vernichten. Ab heute gilt eine entsprechende neue EU-Vorschrift.
6: Künftig müssen die Firmen ihre unverkaufte Kleidung entweder spenden und verschenken oder aber sie günstiger verkaufen. Nur wenn das alles nicht funktioniert, dürfen die Textilien vernichtet werden. Der Handelsverband Deutschland sieht darin neue Chancen für Verbraucher. Es könnte mehr reduzierte Ware über Outlets oder Secondhand-Kanäle geben. Aber der Handel fürchtet auch neue Kosten durch mehr Bürokratie. Kritiker sagen, Unternehmen könnten die neuen Vorschriften zur Vermeidung von Fast Fashion leicht umgehen. Aus Brüssel, Dieter Ebeling.
5: Nach 5,5 Wochen geht heute die Fußball-WM in Nordamerika zu Ende mit dem Finale Spanien gegen Argentinien. Das Endspiel in New Jersey beginnt um 21 Uhr deutscher Zeit und wird auch zum Konzertspektakel mit Musik unter anderem von Madonna, Justin Bieber, Shakira und Robbie Williams.
7: Es ist die 6. WM für Superstar Lionel Messi und seine letzte. Ganz Argentinien träumt davon, dass er sich mit seinem 2. WM-Titel verabschiedet. Nur ein Gegentor haben die Spanier bisher kassiert. Das Finalstadion bei New York wird am Abend auch zur Show-Arena. Die FIFA hat die Halbzeit laut Medien einfach mal verlängert, damit Superstars wie Madonna, Shakira, BTS, Justin Bieber und Coldplay auftreten können. Thomas Bremser, Sportredaktion.
5: Bei einem Unfall mit einer Geisterfahrerin sind in Hessen 2 Menschen ums Leben gekommen. 3 Kinder und Jugendliche schweben in Lebensgefahr. Die Frau war an der Anschlussstelle Florstadt in falscher Richtung auf die Autobahn 45 gefahren und kurz darauf mit dem Auto eines 70-Jährigen frontal zusammengestoßen. Die beiden starben. Der Ehemann der 34-Jährigen ist schwer verletzt. Die Kinder im Alter von 10 bis 15 Jahren sind in kritischem Zustand. Die Familie stammt aus Bayern.
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8: Das Hoch über dem Atlantik übernimmt langsam das Kommando. Bis zum Abend halten sich oft noch Wolken. In der Nacht wird es dann locker bewölkt oder klar und auch ziemlich frisch bei 13 bis 6 Grad. Also falls ihr noch beim Public Viewing unterwegs seid, nehmt vielleicht mal lieber noch eine Decke mit, falls es noch zum Elfmeterschießen kommt. Es könnte eine lange Nacht werden. Der Neue Welle 3-Tage-Trend. Morgen und am Dienstag dann ein freundlicher Mix mit viel Sonne und lockeren Wolken. 19 bis 26 Grad am Oberrhein. Und am Mittwoch, da kommen dann von Norden wieder mehr Wolken rein. Es bleibt aber meist trocken.
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8: Dankeschön an Toni und Domi für die beiden Sonntagsblitzer in Baden-Baden, Leopoldstraße und L560 bei Wiesenthal. Habt ihr auch noch was entdeckt? Dann warnt alle über die bekannte 0721 2016 300.
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8: Auf der A8 Karlsruhe-Stuttgart zwischen Pforzheim West und Pforzheim Ost 5 Kilometer stockend. In beiden Richtungen dauert hier gute 10 Minuten länger. Der Flo meldet sich von der A8 und zwar Karlsruhe-Stuttgart. Hier circa 2 Kilometer vor der Ausfahrt Pforzheim West steht ein kaputtes Auto auf dem Standstreifen. Dann die B36, die Mannheimer Landstraße, Karlsruhe Richtung Mannheim. In der Ausfahrt Brühl-Rohrdorf gab es einen Unfall.

0: Im Kreis Freudenstadt, Rippoldsauer Straße zwischen Schappach und Bad Rippoldsau. Auch hier ein Unfall. Der Verkehr wird an der Unfallstelle vorbeigeführt. Und die letzte Meldung von der A5, Karlsruhe Richtung Frankfurt zwischen Gronau und Waldorf-Wiesloch. 4 Kilometer Baustellen stockend. Die Überleitungen auf die A6 sind gesperrt. 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
0: 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Jetzt erstmal rein mit Michael Schulte.

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1: Mit einer Gefahrenmeldung. Vorsicht B28 Horb am Neckar, Freudenstadt zwischen Hirschweiler und Dornstetten. In beiden Richtungen Achtung, hier werfen Personen Gegenstände auf die Fahrbahn. Und auch Vorsicht im Enzkreis Abzweig nach Erlenbach und Ötisheim. Auch hier in beiden Richtungen Achtung, hier werfen Personen Steine auf die Fahrbahn. Die Sofortmeldung um 17.23 Uhr bei der neuen Welle und das komplette Verkehrsupdate dann gleich wieder um 17:30.
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0: Das ist die neue Welle am Sonntag mit eurer Lieblingsmusik und nach 5:30 dann unter anderem auch noch mit Pink. Und mit ganz viel Power geht's durch den Rest Sonntag. Trustfall hört ihr in voller Länge in den nächsten 10 Minuten bei uns bei der neuen Welle in eurer Lieblingsmusik.
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0: Der Sonntagabend hat noch ein paar Wolken im Gepäck. Die gute Nachricht, es bleibt trocken in der Nacht, dann locker bewölkt oder auch klar und recht frisch bei 13 bis 6 Grad. Der neue Welle, 3-Tage-Trend zum Wochenstart, dann ein freundlicher Mix mit viel Sonne und lockeren Wolken. Es gibt 19 Grad im Schwarzwald bis 26 Grad am Rhein. Am Mittwoch kommen dann mehr Wolken rein, aber Regen ist erstmal nicht in Sicht.
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0: Um kurz nach 5:30 am Sonntagabend in Baden-Baden, da steht ein Blitzer in der Leopoldstraße, hat uns Toni gemeldet und der Domi meldet einen an der L560 bei Wiesenthal. Habt ihr auch noch was entdeckt? Dann warnt alle unterwegs über die 0721 2016 300.
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0: Und es gibt immer noch zwei Gefahrenmeldungen. B28 Horb am Neckar Freudenstadt. Vorsicht zwischen der Ausfahrt Hirschweiler und Dornstetten. In beiden Richtungen. Achtung, hier werfen Personen Gegenstände auf die Fahrbahn. Und Vorsicht auch im Enzkreis zwischen Abzweig nach Erlenbach und Ötisheim. In beiden Richtungen. Achtung, hier werfen Personen Steine auf die Fahrbahn. Dann die A5 Karlsruhe Richtung Heidelberg zwischen Gronau und dem Kreuz Waldorf. Defekter PKW auf dem Standstreifen. Die A8 Richtung Stuttgart zwischen Pforzheim West und Pforzheim Ost 5 Kilometer stockend, in der Gegenrichtung 3 Kilometer stockender Verkehr an der Baustelle. Ihr braucht ca. 5 bis 10 Minuten länger. B36, die Mannheimer Landstraße, Karlsruhe Richtung Mannheim, in der Ausfahrt Brühl-Rohrdorf, da gab es einen Unfall. Und A5 Karlsruhe Richtung Frankfurt zwischen Gronau und Waldorf-Wiesloch, Baustelle 4 Kilometer stockend. Die Überleitungen auf die A6 sind gesperrt.
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0: Und wir lassen jetzt das Wochenende entspannt ausklingen und euren entspannten Sundowner. Den gibt's heute noch bei Das Fest am See in Karlsruhe auf der Kaffeebühne. Da wartet jede Menge Live-Musik. Ab 19 Uhr spielen Just in Case und gegen 21.15 Uhr übernehmen dann noch die Iconics. Also vorbeikommen, runterkommen und den Abend genießen beim Neue Welle-Tag in der Günther-Klotz-Anlage. Und auf dem Weg dahin gibt's Lieblingsmusik von Pink. Hier ist Trustfall im Studio heute Benny Rettig. Hallo.

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1: Bei True-Crime-Serien, da geht's ja oft sehr schnell bei den Ermittlungen nach einem Vorfall, dem Täter auf die Spur zu kommen. Carlottas Empfehlung heute The Witness, meine Kollegin und Serienexpertin. Schaut stattdessen auf die Menschen, die nach einer solchen Tat zurückbleiben und darauf, wie lange sie mit den Folgen leben müssen.
2: Die britische Miniserie erzählt einen echten Fall aus dem Jahr 1992. Rachel Nichol wird in einem Londoner Park ermordet. Das Tragische daran ist, ihr zweijähriger Sohn Alex ist mit dabei und damit der einzige Zeuge. Sein Vater Andre muss von einem Tag auf den anderen auf einmal alleine für ihn sorgen. Gleichzeitig versucht er, seinen Sohn vor dem Druck der Polizei und der Medien zu schützen. Denn Alex soll sich an etwas erinnern, das er in diesem Alter kaum in Worte fassen kann. The Witness begleitet Vater und Sohn über mehrere Jahre. Jordan Bolger spielt Andre, Max Fincham und Josiah Williams verkörpern Alex in verschiedenen Lebensphasen. Die Serie interessiert sich weniger für klassische Verhöre und überraschende Wendungen. Sie zeigt vor allem, was Trauer, öffentliche Aufmerksamkeit und eine fehlerhafte Ermittlung mit dieser Familie machen.
1: The Witness läuft bei Netflix. Die Miniserie hat 3 Folgen mit jeweils ungefähr 47 bis 57 Minuten. Schönen Sonntag jetzt mit Lieblingsmusik von Gail.

Am Sonntag WM-Countdown läuft und dann geht's rein in einen hoffentlich spannenden Fußballabend. 11 Uhr am Sonntag WM-Countdown läuft und dann geht's rein in einen hoffentlich spannenden Fußballabend.

0: Ein cooler Song zwischen Flirt, Clubgefühl und ganz viel Coolness. In diesem Sinne einen schönen Fußball-Sonntagabend.
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6: Ich bin Thomas Brott. Nach dem Rücktritt von Unionsfraktionschef Spahn will Bundeskanzler Merz die Nachfolge schnell klären. Er schließt dabei einen Personalumbau in der Bundesregierung nicht aus. Es könnte eine Gelegenheit sein, noch einmal über die Aufstellung der Regierung nachzudenken, sagte Merz im ZDF-Sommerinterview.
7: Als Kandidat Nummer 1 für den Fraktionsvorsitz gilt Kanzleramtschef Frei. Sollte er es werden, würde automatisch eine Kabinettsumbildung nötig. Das würde auch für Innenminister Dobrindt gelten, der ebenfalls für die Spahn-Nachfolge im Gespräch ist. Eine Hängepartie will Merz auf jeden Fall vermeiden. Wir werden relativ bald einen Vorschlag machen, sagte er im ZDF. Dirk Zeitler, Nachrichtenredaktion.
6: Ein Überwachungsvideo der Bahn hat nach Angaben des Amtsgerichts Karlsruhe Zweifel am konkreten Tatablauf nach dem Sturz eines Bahnmitarbeiters aus einem Zug aufkommen lassen. Das sei einer der Gründe gewesen, weshalb man den Haftbefehl gegen den Tatverdächtigen abgelehnt habe, teilte das Gericht mit. Der Sicherheitsmitarbeiter war nach einer eskalierten Ticketkontrolle aus einem fahrenden Regionalzug gestürzt und lebensgefährlich verletzt worden. Nach bisherigen Erkenntnissen der Staatsanwaltschaft soll der Tatverdächtige ihn geschlagen und getreten haben. Bei einem schweren Geisterfahrerunfall auf der A45 in Hessen sind 2 Menschen ums Leben gekommen, mehrere wurden schwer verletzt. Laut Polizei fuhr eine 34-Jährige nahe Florstadt in falscher Richtung auf die Autobahn und prallte frontal mit dem Wagen eines 70-Jährigen zusammen.
8: Für Feuerwehr und Rettungsdienste war es ein schwieriger Einsatz. Der Aufprall war so heftig, dass alle Beteiligten in ihren Fahrzeugen eingeklemmt waren und befreit werden mussten. Der 70-Jährige hat's nicht geschafft. Er starb noch an der Unfallstelle. Die 3 Kinder der Geisterfahrerin und ihr Ehemann wurden schwer verletzt und kamen in Spezialkliniken, teilweise mit Rettungshubschraubern. Zoe Tassovali, Nachrichtenredaktion.
6: Kurz vor dem WM-Finale gibt es eine entscheidende Bewegung in der Bundestrainerfrage um Jürgen Klopp. Laut einem Bericht der Bild lässt Red Bull den Wunschkandidaten ohne Bedingungen aus dem bis 2029 datierten Vertrag als Head of Global Soccer zum DFB ziehen. Das sei das Ergebnis eines Gesprächs zwischen Red Bull-Chef Oliver Minzlaff und Klopp. Der DFB wollte sich nicht zum aktuellen Verhandlungsstand äußern.
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0: Zum Wochenstart erwartet uns ein trockener Sonne-Wolken-Mix. Bis Mittwoch bleibt es auch bei den Temperaturen sehr entspannt mit bis zu 19 Grad im Schwarzwald. 26 maximal am Rhein, also perfekt zum Durchatmen nach der großen Hitze.
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5: Zum Wochenstart erwartet uns ein trockener Sonne-Wolken-Mix. Bis Mittwoch bleibt es auch bei den Temperaturen sehr entspannt mit bis zu 19 Grad im Schwarzwald. 26 maximal am Rhein, also perfekt zum Durchatmen nach der großen Hitze.
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4: Ich bin Thomas Brock. Bundeskanzler Merz schließt nach dem Rücktritt von Unionsfraktionschef Spahn nicht aus, die Bundesregierung umzubauen. Es könnte eine Gelegenheit sein, noch einmal über die Aufstellung der Regierung nachzudenken, sagte Merz im ZDF-Sommerinterview. Er spreche da aber im Konjunktiv. Zum weiteren Vorgehen sagte Merz:
5: Wir sind jetzt zunächst einmal bis Anfang September in der sitzungsfreien Zeit. Die Fraktion ist, wenn notwendig, arbeitsfähig. Wir werden in den Parteigremien in den nächsten Tagen darüber sprechen und wir werden relativ bald einen Vorschlag machen, aber es drängt uns jetzt die Zeit nicht.
4: Bundeskanzler Merz. Große Handelsketten in der EU dürfen unverkaufte Kleidung und Schuhe künftig nicht mehr vernichten. Heute ist eine entsprechende EU-Vorschrift in Kraft getreten. Das Ziel, die nicht abgesetzten Waren sollen gespendet oder durch gesonderte Aktionen doch noch verkauft werden, um so Müll zu vermeiden. Teilweise gilt die Entsorgung als günstiger, als Produkte zu lagern, aufzubereiten oder wieder zum Verkauf anzubieten. Nach 5,5 Wochen geht heute die Fußball-WM zu Ende mit dem Finale Spanien gegen Argentinien. Das Endspiel in New Jersey beginnt um 21 Uhr deutscher Zeit.
6: Der aktuelle Weltmeister gegen den aktuellen Europameister, besser geht es eigentlich nicht. Für Superstar Lionel Messi wäre es der zweite WM-Pokal zum Abschied. Doch die offensivstarken Argentinier treffen auf eine bärenstarke spanische Abwehr. Die hat bislang nur ein einziges Gegentor zugelassen. US-Präsident Trump feiert am Abend seine WM-Premiere. Er wird nach dem Spiel den Pokal überreichen und hofft vermutlich auf Messi, denn die spanische Regierung und der US-Präsident zoffen sich gerade regelmäßig. Thomas Bremser, Sportredaktion.
4: Für Radstar Jonas Vingegaard ist die Tour de France nach einem Sturz beendet. Der bisherige Gesamtzweiter aus Dänemark kam bei der 15. Etappe in einem Kreisverkehr zu Fall und musste verletzt aufgeben. Sieger der Etappe wurde Remco Evenepoel vom deutschen Team Red Bull vor dem gesamtführenden Tadej Pogacar. Der deutsche Hoffnungsträger Florian Lipowitz wurde Fünfter und liegt in der Gesamtwertung nun auch auf Rang 5.
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7: Zum Wochenstart erwartet uns ein trockener Sonne-Wolken-Mix. Bis Mittwoch bleibt es auch bei den Temperaturen sehr entspannt mit bis zu 19 Grad im Schwarzwald. 26 maximal am Rhein, also perfekt zum Durchatmen nach der großen Hitze.
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4: Zum Wochenstart erwartet uns ein trockener Sonne-Wolken-Mix. Bis Mittwoch bleibt es auch bei den Temperaturen sehr entspannt mit bis zu 19 Grad im Schwarzwald. 26 maximal am Rhein, also perfekt zum Durchatmen nach der großen Hitze.
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1: Ich bin Thomas Brock. Jürgen Klopp ist frei für das Amt als Fußball-Bundestrainer. Bis zur endgültigen Einigung müsse man sich noch ein wenig gedulden, sagte Klopp bei Magenta TV kurz vor dem Anpfiff des WM-Endspiels in den USA. Zweifel gäbe es aber praktisch nicht mehr. Denn sein Vertrag mit Red Bull sei kein Hindernis mehr. Es habe da eine Einigung gegeben mit einer sehr, sehr großzügigen Regelung. Es soll nun noch Gespräche mit dem DFB geben, alles gehe aber in die richtige Richtung. Die WM geht am Abend mit dem Finale Spanien gegen Argentinien zu Ende.
2: Es ist die sechste WM für Superstar Lionel Messi und seine letzte. Ganz Argentinien träumt davon, dass er sich mit seinem zweiten WM-Titel verabschiedet. Nur ein Gegentor haben die Spanier bisher kassiert. Das Finalstadion bei New York wird am Abend auch zur Show-Arena. Die FIFA hat die Halbzeit laut Medien einfach mal verlängert, damit Superstars wie Madonna, Shakira, BTS, Justin Bieber und Coldplay auftreten können. Thomas Bremser, Sportredaktion.
1: Nach dem Rücktritt von Unionsfraktionschef Spahn will Bundeskanzler Merz die Nachfolge schnell klären. Er schließt dabei einen Personalumbau in der Regierung nicht aus. Das sagte Merz im ZDF-Sommerinterview.
3: Als Kandidat Nummer 1 für den Fraktionsvorsitz gilt Kanzleramtschef Frei. Sollte er es werden, würde automatisch eine Kabinettsumbildung nötig. Das würde auch für Innenminister Dobrindt. Fraktionsvorsitz gilt Kanzleramtschef Frei. Sollte er es werden, würde automatisch eine Kabinettsumbildung nötig. Das würde auch für Innenminister Dobrindt.

0: des Amtsgerichts Karlsruhe Zweifel am konkreten Tatablauf nach dem Sturz eines Bahnmitarbeiters aus einem Zug aufkommen lassen. Das sei einer der Gründe gewesen, weshalb man den Haftbefehl gegen den Tatverdächtigen abgelehnt habe, teilte das Gericht mit. Der Sicherheitsmitarbeiter war nach einer eskalierten Ticketkontrolle aus einem fahrenden Regionalzug gestürzt und lebensgefährlich verletzt worden. Nach bisherigen Erkenntnissen der Staatsanwaltschaft soll der Tatverdächtige ihn geschlagen und getreten haben.
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3: Zum Wochenstart erwartet uns ein trockener Sonne-Wolken-Mix. Bis Mittwoch bleibt es auch bei den Temperaturen sehr entspannt mit bis zu 19 Grad im Schwarzwald. 26 maximal am Rhein, also perfekt zum Durchatmen nach der großen Hitze.
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0: Herzlich willkommen zum Neue Welle Podcast 2959. Falls ihr uns noch nie gehört habt, falls ihr nicht wisst, was jetzt passiert. Carsten und Jan, die beiden Neue Welle Moderatoren, also ich und du, wir reden in 29 Minuten und 59 Sekunden lang jetzt über Themen aus der Region, aus dem Neue Welle Sendegebiet, die im Radio nur selten vorkommen oder vielleicht gar nicht oder vergessen wurden. Und deswegen, falls ihr uns gerade zufällig im Radio erwischt, zum Beispiel sonntagsabends um kurz nach 8, dann stellt euch darauf ein, dass jetzt 30 Minuten lang keine Musik läuft, sondern nur hier Sachen besprochen werden, die irgendwie passiert sind. Ich habe am Anfang eine Geschichte, also hallo Carsten übrigens, schön, dass du da bist.
1: Ja, ich möchte eins noch einschieben. Ja. Ich möchte sagen, 30 Minuten Wort ist ja in der deutschen Radiolandschaft schon ziemlich selten. Ne? Macht ja keiner, weil in erster Linie hören die Menschen ja Radio, weil sie Musik hören möchten. Und es gab auch schon vereinzelt Beschwerden gegen unseren Podcast, wo die Leute gemeint haben, oh, wir arbeiten ja hier in der Nachtschicht und wir hören euch extra, weil ihr so gute Musik spielt. Aber in letzter Zeit ist das ausgeblieben. Ich glaube, das Wort hat sich dann doch durchgesetzt. Sage ich jetzt einfach mal so.
0: Naja, auch weil wir die Ausstrahlungstermine ein bisschen angepasst haben und jetzt nicht mehr donnerstags abends um 20 Uhr den Podcast ausstrahlen.
1: Dafür aber sonntagsabend 20 Uhr. Auch eine klassische Radiozeit, wo man vielleicht gerne ein bisschen Musik hören möchte. Aber nein, man
0: aber
1: hört
0: ist
1: uns
0: auch eine
1: gerne
0: Talkzeit.
1: Zu.
0: Sonntags ist ja eh so die Quatschzeit im Radio. Ist mir letzte aufgefallen, dass ja eben sonntags vormittags eben, hast du doch auch gesagt, dass das ja vielleicht Radiosender versuchen mit Podcasts zu punkten.
1: Weil ach so, weil
0: Martin
1: wir beide...
0: Nackershow kommt, ja. Und in allen Radiosendern läuft sonntags morgens irgendwie ein Talk und bei uns dann eben auch am Sonntagabend.
1: Stimmt, das haben wir beim Autofahren, ne? Das war, ich erinnere mich. Na gut, was haben wir denn an Themen?
0: Ich habe eine kleine Geschichte, die ich am Anfang ganz schön finde. Sie ist nicht in unserer Region passiert, sondern in Norddeutschland, aber hätte auch hier sein können. Also zwei Jungs sitzen irgendwo am Wasser, trinken Bier, unterhalten sich. Vielleicht hängt noch eine Angel irgendwo.
1: Das klingt nach uns beiden.
0: Und irgendwann gehen sie auch zusammen ins Wasser, machen Quatsch, spritzen sich nass und geraten dadurch in Streit. Reit.
1: Nein.
0: Vielleicht hat der eine den anderen auch getrunken oder was auch immer. Auf jeden Fall, sie fangen an zu streiten, sie fangen an zu diskutieren und also waren aber halt auch betrunken noch dazu. Ja, sehr gefährliche Situation. Plötzlich kann der eine den anderen nicht mehr sehen. Der ist weg. Shit, denkt er. Was ist mit meinem Kumpel? Der ist untergegangen. Er sucht ihn, taucht, sieht nichts, schreit um Hilfe. Passanten kommen, sehen die Situation, rufen die Polizei. Die fährt alle Geschütze auf, Hubschrauber, Wasserschutzpolizei, alles am Start. Mhm. Aber der Typ ist weg, keine Chance. Der Kumpel ist am Boden zerstört, er ist immer noch betrunken, kriegt Panik, schreit die Polizisten an, wird sogar handgreiflich, bekommt sogar Handschellen angelegt. Der ist komplett fertig.
1: Weil er nicht locker lassen möchte oder was?
0: Weil sein Kumpel weg ist, genau. Ja, die Polizei, natürlich, mittlerweile machen die sich auch auf die Suche nach Angehörigen, fahren zu dem Typen nach Hause, klingeln, wer macht auf?
1: Scheiße.
0: Der Typ, dem war es halt irgendwann zu blöd und er ist aus dem Wasser gegangen, was der andere aber nicht gesehen hat. Und er ist einfach nach Hause gefahren. Oh, und der andere war da vielleicht gerade kurz, hat sich kurz

0: umgedreht mit dem Rücken zum Ufer und hat das nicht mitbekommen.
1: Aber es ist ein schönes Beispiel für eine Männerfreundschaft. Ich glaube, das macht uns Männer auch wirklich, kennzeichnet uns, dass wir uns wirklich manchmal echt auf die Fresse hauen. Aber 10 Minuten später ist eigentlich alles wieder gut.
0: Ja. Ja, also ich würde sagen, wenn ich mich mit meiner besten Freundin zerstritten hätte, ich würde sie trotzdem auch suchen.
1: Ja, natürlich, aber ich meine jetzt so generell, wenn man sich streitet.
0: Also und ich glaube auch.
1: Ich glaube schon, dass wir das besser können. Sag ich einfach mal.
0: Okay, ja, interessanter Take von dir, Carsten. Herzlich willkommen im Neue Welle Podcast.
1: Sehr gerne,
0: was wollen wir sonst noch reden?
1: Ich habe auch eine schöne Meldung. Ja? Und zwar im Rhein-Neckar-Kreis. Da gibt es Pakete gegen die Einsamkeit. Mhm. Und wir müssen darüber reden. Das ist herrlich.
0: Ich habe noch einen Weltmeistertitel zu verkünden. Wir sind Weltmeister, zwar leider nicht im Fußball, sondern im Robocup. Und zwar in der Small Size League. Was das ist, das werde ich dir im Laufe dieses Podcasts erklären.
1: Dann lass uns mal anfangen mit den Paketen gegen Einsamkeit.
0: Yes.
1: Also Einsamkeit ist ja in unserer Gesellschaft, das ist ja so ein Paradox, wir leben ja in einer Gesellschaft, die unglaublich vernetzt ist und doch fühlen sich immer mehr Menschen einsam. Und Einsamkeit wissen wir auch, das ist medizinisch bewiesen, Einsamkeit macht krank, fördert Herzinfarkte zum Beispiel, man schläft schlechter und auch deswegen ist man anfälliger für Krankheiten. Und einsam war ein 83-jähriger Mann aus Wiesenbach im Rhein-Neckar-Kreis. Der war unfassbar einsam und hat gedacht, was mache ich denn jetzt? Was kann ich gegen diese Einsamkeit tun? Und ich finde, er hat einen Weg gefunden, wie er sich und auch seinen Ort, das ist eine 3200 Einwohnerort im Rhein-Neckar-Kreis, wie er alle dort glücklich gemacht hat, denn er ist auf die verrückte Idee, gegen Einsamkeit einen Paketshop zu eröffnen.
0: Beste Idee.
1: Er hat einen Paketshop aufgemacht und nimmt also jetzt von diesen ganzen DPD, GLS, UPS, alles was da so fährt, nimmt er jetzt die Pakete entgegen und der ganze Ort kommt jetzt zu ihm, um die Pakete abzuholen.
0: War fast ein bisschen wie bei den Fantastischen Vier gerade. DPD, UPS. Egal, Entschuldigung, bitte.
1: Und die kommen halt also in seinen Laden, die holen die Pakete ab und er hat die Möglichkeit, dort mit denen in Kontakt zu treten und schwätzt mit denen und die bleiben natürlich auch mal so 5 Minuten in seinem Laden hängen und so weiter und so fort. Und ich finde das eine großartige Sache, was auch ganz witzig ist, denn du musst, um einen Paketshop zu führen, musst du ein Ladengeschäft sein. Und dieser 83-jährige Mann ist früher sehr häufig aus beruflichen Gründen nach Griechenland geflogen und verkauft in seinem Paketshop, weil er das muss, ja, um Paketshop werden zu dürfen, musst du irgendwelche Sachen verkaufen, verkauft er griechische Waren und zwar griechische Feinkost und Dosenwurst. Das kann man da so nebenbei auch noch kaufen.
0: Mega Idee. Okay, super.
1: Ich find das geil. Und das ist auch so ein Beweis, dass man auch so mit zunehmendem Alter, ich meine 83 ist ja schon ziemlich fortgeschritten, der Mann hat nicht aufgegeben. Der hat sich seinem Schicksal nicht ergeben. Der hat nicht gesagt, ja egal, ist halt so. Sondern hat einfach griechische Dosenwurst gesehen und hat gesagt, da mache ich jetzt einen Laden auf und zusätzlich noch einen Paketshop. Also ich finde das großartig.
0: Ist natürlich absoluter Zeitgeist gerade, weil ja viele ihre Sachen nicht mehr im Laden in den Fußgängerzonen kaufen und sich das eben nach Hause liefern lassen. Tragischerweise ist ja doof für die Läden in der Fußgängerzone. Aber es sind halt also einfach sehr viele Pakete unterwegs gerade und das ist ein großes Problem, auch für die Paketlieferanten, die da eben den ganzen Tag unterwegs sind und ich glaube, die freuen sich immer, wenn sie das schnell irgendwo abgeben können in einem Paketshop um die Ecke, der da auch Bock drauf hat und für die Leute, die da wohnen, die da arbeiten, sich das dahin liefern lassen können, ist natürlich auch super. Nur ein Punkt stört mich ein bisschen, dass der dann auch noch reden will.
1: Für dich wäre es blöd, meinst du?
0: Ja, also ich fände es ja eigentlich besser, wenn man da eben hinkommt und nicht viel reden muss, wenn man sagt, hier, haben Sie ein Paket angenommen? Ja, da, zack, Unterschrift, fertig.
1: Gibt's bestimmt auch. Aber
0: ich verstehe das ja, dass er gerne reden will, aber meistens bin ich immer froh, wenn das schnell vorbei ist.
1: Ich habe noch eine Sache, die ich noch zu dieser Meldung dazu tragen möchte, weil falls ihr auch einsam seid und überlegt, einen Paketshop mit griechischer Dosenwurst aufzumachen in eurem Ort. Ich fand das ganz spannend, weil er hat gesagt, leben kann er davon nicht. Er kann das nur machen, weil das Gebäude, in dem der Paketshop ist, das gehört ihm und weil er eine Rente kriegt.
0: Ja.
1: Weil er sagt, also er verkauft jetzt auch nicht so viel griechische Dosenwurst, dass sich das irgendwie lohnt und pro Paket kriegt er nur ein paar Cent oder so. Also auch das lohnt sich überhaupt nicht, vor allen Dingen nicht in einer 3200 Einwohnergemeinde. ja, nur, dass man das mal gehört hat. Also es ist jetzt kein Finanzmodell für euch. Also
0: so. Ja, wer weiß, was sich da noch ergibt. Vielleicht kommt ja noch irgendwas dazu. Vielleicht kommt ja nicht nur griechische Dosenwurst, sondern vielleicht ja auch noch kroatische Pferdesalami oder irgendwie sowas.
1: Das könnte sein. Oder er macht noch so eine Spielhalle auf nebenbei.
0: Oder
1: ein Wettbüro oder irgend sowas.
0: Ja. Oh ja.
1: Das ist auch immer, wenn ich an Wettbüros vorbeigehe, da sehe ich auch immer ganz viele Menschen ewig lange drin sitzen.
0: Dosenwurst essen.
1: Naja, das weiß ich nicht, ob sie Dosenwurst essen, aber sie halten sich zumindest sehr lange in Wettbüros auf. Wäre auch ein gutes Ding gegen Einsamkeit.
0: Gegen Einsamkeit, ja, absolut. Klar. Oder vielleicht kann er noch Papageien verkaufen. Da hat er auch immer jemanden, mit dem er sich unterhalten kann.
1: Ja, ja.
0: Könnte
1: ja
0: auch noch eine Einnahmequelle sein. Ja, wir sind Weltmeister.
1: Und ja, Robocop. Leichte Klasse.
0: Robocop, nicht Robocop. Das ist ein Roboterwettbewerb, der Anfang Juli in Südkorea ausgetragen wurde. Das ist eine sehr spannende Geschichte. Wahrscheinlich denkst du jetzt auch an diese Robo-Wars oder Bot-Fights.
1: Das habe ich früher auf D-Max manchmal gesehen. Ja. Das war irre. Da haben die so, genau, da haben die so kleine Roboter gebaut, die sich in so Arenen zerstückelt haben.
0: Ja, ja, genau. Und da gab es immer einen mit so einer Kreissäge und immer der Kleinste hat irgendwie immer die Großen alle fertig gemacht.
1: Ja, und es war gar nicht so wichtig, also was ich gelernt habe aus dieser Serie war, es war gar nicht so wichtig, eine große Säge zu haben, sondern die Kleinen haben gewonnen, die Großen auf die Seite gelegt haben, weil das galt dann nämlich, also wenn du aus eigener Kraft nicht mehr auf die Beine gekommen bist oder auf die Räder in dem Fall, dann hattest du auch verloren.
0: Aber damit hat es überhaupt nichts zu tun. RoboCup, wirklich ganz anderer Schnack. Es geht hier wirklich um einen Wettbewerb, der dazu erfunden wurde, eben Roboter, Robotik und KI weiterzuentwickeln. Und da gibt es dann zum Beispiel Kategorien wie Leben retten in Katastrophengebieten. Mhm. Oder es gibt auch eine Kategorie Arbeiten, Transport und Montage. Es gibt die Home-Kategorie, wo es darum geht, Aufgaben im Haushalt zu übernehmen.
1: Also ist das ist, ich muss noch mal nachfragen, weil für mich bist du schon einen Schritt weit.
0: Ja.
1: Das ist also eine Weltmeisterschaft für Menschen, die KI programmieren in verschiedenen Bereichen.
0: Für Roboter. Also nicht nur
1: wie,
0: KI,
1: Roboter?
0: Das sind Roboter, die gebaut werden.
1: Ja, aber die bauen Menschen.
0: Ja, das bauen Menschen.
1: Okay,
0: ja, genau.
1: Alles klar. Okay, jetzt bin ich wieder da.
0: Die gehen dann dahin und dann sind das Roboter, die eben zum Beispiel in Katastrophengebieten Menschen suchen können.
1: Ja.
0: Oder die eben in Lagerhallen automatisch die Sachen einsortieren.
1: Okay, genau. Ja, für mich war es jetzt viel KI. Ich dachte, das wäre jetzt, die hätten eine Software oder so entwickelt.
0: Darum geht's auch. Also Software man muss diese Roboter ja auch programmieren und darum geht's auch. Also
1: okay.
0: da wird alles bewertet und wir sind Weltmeister. Und zwar
1: hier vor allen Dingen auch.
0: Die Duale Hochschule Baden-Württemberg aus Mannheim ist Weltmeister. Und zwar in der Kategorie Small Size League. Das ist eine Art Fußballspiel. Da sind dann kleine Roboter, die sind ungefähr so groß wie eine Faxedose.
1: Ist ja wieder logisch, dass wir Deutschen wieder, weißt du, wir hätten alles entwickeln können, um Menschen zu retten, aber wir machen Fußball.
0: Das sind Roboter, die sind ungefähr so groß wie eine Faxedose. Und dann
1: kann sich jeder vorstellen.
0: Das ist dann so ein Spiel. Feld, das ist so groß wie ein Tennisplatz vielleicht.
1: Mhm.
0: Und dann fahren die da rum, haben auch so einen kleinen Ball und müssen den eben ins gegnerische Tor bringen. In der Small Size League. Und die Duale Hochschule Mannheim ist zum 6. Mal Weltmeister geworden.
1: Ja.
0: Wir sind da die absoluten Killer. Das beste Team der Welt.
1: Hätten die nicht Trainer machen können bei der Fußball-Weltmeisterschaft für unsere Truppe jetzt in den USA, Kanada und Mexiko?
0: Ich habe mir das mal angeguckt. Ich habe mir so mehrere YouTube-Videos jetzt aus dieser Small Size League angeschaut.
1: Wir müssen Joshua Kimmich nochmal umprogrammieren.
0: Kimmich bin ich mir gar nicht so sicher. Vielleicht ist das ja auch ein Roboter. Wer weiß das schon. Aber auf jeden Fall, dieses Spiel ist super langweilig. Es wird ständig unterbrochen. Ständig ist irgendwas. Ständig wird irgendwie pausiert. Und wenn es aber läuft, dann geht es so schnell und der Ball ist so klein, du hast überhaupt gar keine Ahnung, wer da gerade dran ist, wo der Ball gerade ist. Das ist also wirklich ein sehr verrücktes Game. Deutschland ist da richtig gut, auch die Bremer Hochschule gehört mit zu den Besten, auch die Erlanger Hochschule kann das wohl auch richtig gut. Und natürlich, die Konkurrenz der asiatischen Teams ist natürlich auch riesig.
1: Mhm.
0: Die können das nämlich auch sehr gut. Und deswegen ist es sehr bemerkenswert, dass die Duale Hochschule Mannheim da eben schon zum sechsten Mal ganz vorne mit dabei ist.
1: Ich frage mich gerade, weil in so Science-Fiction-Filmen sieht man ja häufiger, dass so Roboter gegeneinander antreten.
0: Ja.
1: Ich frage mich gerade, ob es irgendwann eine Zeit geben wird, in der genau das, was du gerade beschrieben hast, also programmierte Roboter gegeneinander antreten in riesigen Arenen und wir uns das anschauen im Fußball, dass es vielleicht irgendwann gar keine Menschen mehr gibt, die sich da über den Platz schleppen, sondern wir uns Roboter anschauen. Das wäre ja sozusagen die Vorstufe. Es ist ja eine Weltmeisterschaft in dem Sinne dann gewesen, auch für Fußballroboter.
0: Ja, ich glaube, das wird noch sehr lange dauern, weil wir Menschen ja gerade bei neueren Sachen immer wahnsinnig träge sind und lange brauchen, bis wir das zulassen, dass uns auch neuere Sachen gefallen könnten. Zum Beispiel hast du schon mal ein Formel-1-Rennen mit E-Autos gesehen?
1: Ja, gibt es.
0: Es ist eigentlich auch super geil. Die haben da so spezielle Kategorien entwickelt, so ein bisschen wie wenn du eben so bei Computerspielen über so einen Pilz fährst. Wie heißt das? Wie heißt dieses?
1: Ja, genau. Du kriegst so einen Booster ab.
0: Genau. Du kannst nämlich über so bestimmte Markierungen auf dem Boden fahren und dann bist du mal kurzzeitig ein bisschen schneller. Eigentlich super schön, super spannend und auch super innovativ, weil es da eben ja auch um die E-Motoren der Zukunft geht. Aber das guckt ja keiner. Das interessiert ja keinen. Also die Leute wollen ja immer noch das klassische Formel-1-Rennen sehen mit den Verbrennermotoren und eben auch mit der entsprechenden Lautstärke. Du bist ja auch Fan von sowas, von lauten Autos, meine ich.
1: Wobei ich diese E-Formel tatsächlich eine Zeit lang geguckt habe, und zwar aus einem total banalen Grund.
0: Die Field Reporterin, ja, die fand ich auch ganz gut.
1: Nein, ich fand das den Sound ganz cool. Und zwar hörst du, wenn du die E-Formel dir anschaust, auch im Fernsehen, hörst du das Schlupfen der Reifen. Also wenn die um eine Kurve fahren, dann ist es ja so, dass dieser Reifen ständig am Durchschlupfen ist. Also der hat ja nicht immer Grip, der liegt ja nicht wie eine Eins auf der Fahrbahn, sondern die fahren ja so am Limit, dass dieser Reifen immer so ein bisschen am Durchdrehen ist, aber und dann wieder Grip hat. Und dieses Rutschen und Schlupfen, das kennt ihr vielleicht, wenn ihr mal auf einer Kartbahn mit E-Autos fahrt. Das ist auch ganz cool nämlich. Das kennt man aus dem Bereich, dieses Geräusch. Und das hörst du bei dieser E-Formel, selbst durch den Fernseher, nur viel deutlicher und viel lauter. Und damit bekommt das auch so eine ganz andere Dynamik nochmal. Das hat mich richtig, also ich will nicht sagen, ich hätte jetzt fast gesagt, es hat mich richtig geil gemacht, das zu hören, aber es hat mich richtig, ich wollte diesen Sound immer wieder hören, wenn die um die Kurven fahren.
0: Okay.
1: Ja, deswegen habe ich das eine Zeit lang geguckt. Aber ich finde, es ist sehr undurchsichtig mit diesem Boost-Up. Ich habe nie verstanden, wer jetzt einen verdient hat und wer nicht. Und fand es auch immer unfair, dass dann andere den nicht hatten.
0: Also ich wollte ja damit eigentlich nur verdeutlichen, dass wir eben sehr lange brauchen, bis wir da irgendwie anderen Sachen mal eine Chance geben. Offenbar hast du was entdeckt, was dich daran fasziniert, das Schlupfgeräusch.
1: Das Schlupfgeräusch.
0: Auch schön. Auf jeden Fall herzlichen Glückwunsch an die DHBW Mannheim zum sechsten Weltmeistertitel.
1: Stark, wirklich.
0: Ja.
1: So, rufen wir jemanden an.
0: Ja, können wir machen. Das machen wir ja oft hier. Hatten wir letzte Woche mit jemandem gesprochen? Nee, letzte Woche hatten wir jemanden. War das der mit dem LKW auf dem Bierdeckel wenden konnte?
1: Ja, das war super.
0: Gut.
1: Das hat richtig Spaß gemacht.
0: Dann wollen wir mal sehen, ob wir jetzt jemanden erreichen oder...
1: Ich glaube, das ist ein alter Bekannter, den ich jetzt anrufe.
0: Ah ja, okay.
1: Aber er ist halt ganz oben in unserem WhatsApp-Verlauf. Und deswegen rufen wir ihn an.
0: Ah ja. Wer ist es denn?
1: Tja, das ist die große Frage.
0: Gleich erfahren.
2: Nikolai,
0: den kennen wir nicht.
1: Hallo Nikolai, hier ist die neue Welle. Hier sind Carsten und Jan oder Jan und Carsten, wie auch immer du es drehen willst.
2: Servus.
1: Du, wir zeichnen gerade unseren Podcast auf und da rufen wir immer jemanden an, der uns eine WhatsApp ins Studio geschickt hat. Das bist jetzt du. Und würden gerne mit dir quatschen, was so ansteht bei dir die Woche, was du so erlebst, was dich gerade beschäftigt. Allerdings musst du wissen, dass das veröffentlicht wird und ab jetzt sozusagen die Aufnahme läuft. Du müsstest dem zustimmen und ja sagen, dann können wir das machen. Oder aber du sagst nein und legst auf.
2: Ja, mache ich sehr gerne.
0: Nikolai, warst du schon mal bei uns im Podcast?
2: Nein, war ich leider noch nicht.
0: Ah, okay. Was hast du gerade geschickt? Hast du einen Blitzer gemeldet oder was?
2: Ja, ich habe einen Blitzer gemeldet.
0: Okay, und wo fährst du gerade hin? Was machst du gerade?
2: Ich fahre gerade von Tübingen nach Lichtenbusch, das ist an der belgischen Grenze. Und liefer Ware an.
1: Das heißt, du bist auch LKW-Fahrer?
2: Nein, ich fahre mit dem LKW. Und ich arbeite für eine Firma im Finster und wir machen Spezialtransporte.
0: Und darfst du verraten, was du gerade transportierst?
2: Ich fahre radioaktiven Kupfer durch die Gegend.
0: Nein.
1: Natürlich, was man so macht. Das ist ja klar. Ja. Das ist ja klar. Also, da haben wir natürlich ganz viele Fragen. Radioaktiver Kupfer wird von Nikolai von Finstal an die schweizerische Grenze gefahren.
0: Von Tübingen an die Belgische.
1: An die, ja, fast richtig. So, wie ist das irgendwie speziell gesichert?
0: Fährst du nach Jülich ins Forschungszentrum?
2: Nee, ich fahre tatsächlich nach Aachen, übergebe das an eine belgische Firma und die fährt es dann nach Brüssel.
0: Ach so, und ja. Entschuldigung, Carsten, ich hatte dich unterbrochen, du hattest auch eine Frage.
1: Ja, weißt du sie noch?
0: Nee, ich habe vergessen.
1: Schade. die Frage war, ist das irgendwie gesichert? Also ist das irgendwie, hast du da so einen speziellen Container oder irgendwas?
2: Ja, das ist ein Container, der ist ein bisschen, wie kann man den beschreiben?
0: Wie eine Tiefkühltruhe.
2: Ja, so, nee, kleiner, wie so eine Kühlbox fürs Auto. Halb so groß wie eine Kühlbox fürs Auto, wo man dabei hat, wenn man an den See geht oder so.
0: Aha.
2: Und da drin ist ein Bleibehälter. Der ist so groß wie zwei Grapefruits ungefähr zusammen. Und da drin ist ein Glasröhrchen so groß wie eine D-Batterie.
0: Krass. Ich habe sofort irgendwie so ein James-Bond-Bild im Kopf.
1: Ja.
0: Und hast du, und belastet dich das in irgendeiner Form, dass du etwas...
1: Also radioaktiv?
0: Radioaktiv?
2: Nee, das ist so gesichert, da kann nichts passieren.
1: Hast du eine spezielle Ausbildung dafür gemacht?
2: Nee, braucht man keine spezielle Ausbildung. Man macht, es reicht normaler PKW-Führerschein, man macht dann die Zusatzschulung, dass man Gefahr gut fahren darf und kann dann in der Weltschicht rumfahren und radioaktive Stoffe fahren.
0: Und hast du hinten so ein großes Dreieck auf dem Auto drauf, wo so irgendwie so eine Gefahrgutanzeige drauf ist?
2: Genau. Das war in diesen Tanklastzügen, wo man bei uns in Karlsruhe recht häufig sieht. Wir haben so orange Tafeln am Auto und halt statt die Gefahrgutschilder für Benzin haben wir halt radioaktiv draufstehen.
0: Dieses Radioaktivzeichen, wie geht das noch? Mit diesen drei Dreiecken, ja, und dem Punkt in der Mitte.
2: Genau.
0: So drei Pizzastücke.
1: Da hätte ich Angst auf der Autobahn, wenn du vor mir fährst. Da würde ich Abstand halten.
2: Ja.
0: Solltest du sowieso. Und kannst du uns sagen, für was man das braucht, radioaktives Kupfer?
2: Das radioaktive Kupfer. Von zum Beispiel vom Forschungszentrum in Karlsruhe auch radioaktive Stoffe an Krankenhäuser zwischen einem Streifen zwischen Köln und München. Und das wird dazu verwendet, um Krebs und Tumore zu diagnostizieren. Man bekommt den Stoff gespritzt und dann kommt man in die Röhre und dann fängt der Krebs an zu richten.
0: Ah ja, so wie Kontrastmittel oder sowas, ja?
2: Und das.
0: Okay, die Verbindung ist gerade nicht die beste. Fährst du gerade durch einen Tunnel?
2: Ja.
0: Ach so.
2: Ich bin gerade durch den Tunnel gefahren.
0: Okay, Nikolai, das war super spannend. Deswegen machen wir das,
2: auf jeden Fall,
0: dass wir solche Geschichten zu hören bekommen. Fahr bitte ganz besonders vorsichtig. Lass dich nicht ärgern, du hast es nicht eilig. Und melde dich wieder, wenn du in der Gegend bist.
2: Auf jeden Fall.
0: Du bist jetzt Teil der Podcast-Familie.
2: Dankeschön. Ja, ich habe euren Podcast ab und zu höre ich den, wenn der ausgestrahlt wird.
0: Sonntagsabends.
2: Donnerstags und sonntags.
0: Ah ja, siehst du, donnerstags, genau. Ja. Alles klar, haben wir gerade drüber gesprochen. Sehr gut. Fahr vorsichtig, Nikolai.
2: Dankeschön. Euch noch einen schönen Tag.
1: Danke, tschüss.
2: Tschüss.
1: Und weg.
0: Ja. Verrückt. Nikolai fährt radioaktives Kupfer durch die Gegend.
1: Wahnsinn.
0: Da haben wir aber jemanden erreicht gerade, du.
1: Ja.
0: Hast du noch ein Thema?
1: Ich habe noch ein Thema. Und zwar ein Thema, da hat sich ein Juwelier, ist eigentlich nur eine kleine Geschichte, da hat sich ein Juwelier gegen zwei Männer gewehrt, die seinen Laden ausgeraubt haben. Es ist, die sind auch, die zwei Diebe sind mit dem E-Roller angekommen. Mhm. Also man hat schon gemerkt, die sind nicht so richtig, das ist jetzt kein Ocean's 11 Diebstahl gewesen oder so. Die kamen also mit dem E-Scooter da angedödelt.
0: Aber das war in Heidelberg, oder was?
1: Das ist in Heidelberg passiert. Und dann waren das auch am Vormittag und sie haben geklingelt. Der Inhaber hat die Tür aufgemacht. Mit einer Schreckschusswaffe haben sie ihn bedroht. Aber der Inhaber hatte keinen Bock, sein Juwelierzeugs rauszugeben. Und hat zurückgeschlagen und konnte sogar einen Angreifer in die Flucht schlagen und einen anderen hat er so gepackt, dass er den, bis die Polizei kam, festhielt. Und damit ist das Ganze sozusagen vereitelt worden.
0: Ja, riskant, ne? Wenn da jemand mit einer Waffe vor dir steht.
1: Ja, beherzter Einsatz, hat die Polizei geschrieben. Haben wir ja schon oft das mal hier im Podcast berichtet. Ich erinnere mich an eine Meldung, wo eine Tanke überfallen wurde und der Besitzer eigentlich nur kurz kippen wird er in seine Tanke haben, aber der war kurz weg und sein Sohn hat darauf aufgepasst und als die Einbrecher oder die Diebe dann kamen, konnte der Sohn die auch überwältigen und in der Pressemitteilung hieß es am Ende vom Vater, ja, mein Sohn kann Karate. So, also beherztes Eingreifen auch in Heidelberg.
0: Aber ich muss noch sagen, wenn das in der Fußgängerzone war, ist doch so Fluchtfahrzeug E-Scooter gar nicht so schlecht, oder? Also weil mit dem Auto kommst du ja nicht so weit.
1: Ja, aber es macht halt einen scheiß Eindruck, finde ich. Also ich finde so, wenn man irgendwie sich da, wenn man sich für die kriminelle Laufbahn entscheidet, dann muss man da schon mit einem schwarz getönten SUV oder so stellen.
0: Ja, oder mit so einer Enduro-Maschine.
1: Auch das wäre
0: so
1: besser gewesen.
0: So einer schwarzen Enduro. Ja. Machen mit der man so die Treppen hoch und runter fahren
1: als
0: kann.
1: Irgendwie so. Und ich stelle mir das auch so vor, ich meine, du musst dir, wenn du so einen Überfall machst, dann wirst du ja auch Puls ohne Ende haben. Also so, du kommst da raus und du bist im Adrenalinrausch. Du steigst auf deinen E-Roller und dann macht's. Und du fährst mit 25 km/h irgendwie durch die Straße. Das finde ich irgendwie scheiße.
0: Okay, stimmt auch wieder. In Memmingen wird ein Mann von der Polizei verhaftet und sagt beim Handschellen anlegen. Ach hier, übrigens, meine Frau, die würde auch gesucht, hat auch einen Haftbefehl. Und die Beamten checken das.
1: Ja.
0: Und tatsächlich stimmt, Frau wird auch gesucht.
3: Die Gruppe verabschiedet.
0: Und Frau wird auch gesucht und dann nehmen sie die einfach mit.
1: Das heißt, er hat bei der Festnahme seine Frau verraten, die hätten sie gar nicht mitgenommen.
0: Ja, hatten sie nicht vor.
1: Was für ein Arschloch-Move.
0: Ja, ich weiß es nicht. Also
1: oder, Achtung, andere Geschichte, er hat sie so gerne, dass er nicht auf sie verzichten wollte.
0: Ja.
1: Und dann hat sie gesagt, du kommst mit in den Knast.
0: Genau, vielleicht auch, weil sie sich beide so gerne haben und eben zusammen sein wollen. Und dann hat er gesagt, komm, dann du musst doch eh, die kriegen dich doch eh bald. Und jetzt machen wir das, stehen wir das zusammen durch.
1: Ja, oder er hat sich mildernde Umstände erhofft. Das könnte auch sein. Er hat seine Frau sozusagen ans Messer geliefert, um 2 Jahre weniger zu sitzen.
0: Das kann natürlich auch sein. Auf jeden Fall, falls sie das gemacht hätten, um eben zusammen da in Untersuchungshaft zu die Zeit gemeinsam in der Zelle zu verbringen und sich damit gegenseitig irgendwie miteinander zu beschäftigen. Der Plan ist auf jeden Fall nicht aufgegangen, weil sie wurden in 2 unterschiedliche Haftanstalten eingeliefert.
1: Was ja aber auch, glaube ich, normal ist, oder?
0: Ja, ich glaube nicht, dass es eine Pärchenzelle gibt.
1: Ich glaube auch nicht. Also später in Knästen, ist die Mehrzahl von Knast, Knäste?
0: Definitiv.
1: Dort gibt es ja so Begegnungszimmer.
0: Knastanien könnte auch.
1: Das könnte auch sein.
0: Eine Mehrzahl sein.
1: Ja.
0: Wie bitte, da gibt's das? Da gibt's Pärchen, verheiratete Zellen?
1: Ja, habe ich mal irgendwo gesehen oder gelesen. Das ist also bestimmt auch nicht in allen, aber dass man sich da treffen kann und dann auch ein bisschen zusammen Rommi spielt.
0: Ja, aber das ist nicht für 2 verheiratete Häftlinge.
1: Doch.
0: Nee, ich dachte, das ist, wenn der Besuch von seiner Frau bekommt, dann kriegen sie so einen Privatraum.
1: Ja, das meine ich doch, für Verheiratete.
0: Ja, aber das ist nicht, weil die beiden, ich dachte, das ist für die besuchende Frau, die nicht im Knast sitzt, sondern die...
1: Ist für beide.
0: Egal.
1: Also das ist ein Raum, wo beide aufeinandertreffen und für sich sind. Und
0: ja,
1: da steht auch ein Bett drin. Was sie damit machen, können sie selber entscheiden.
0: Es ist kein Doppelzimmer für verheiratete Häftlinge.
1: Jetzt weiß ich, was du meinst. Für Insassen ist es, nein, das nicht.
0: Ja.
1: Obwohl, wenn es so ist, warum nicht?
0: In Neubulach im Nordschwarzwald wird gerade ein Netto gebaut, ein Supermarkt. Und zwar aus dem 3D-Drucker.
1: Ja.
0: Und das ist dann der erste Supermarkt, der aus dem 3D-Drucker kommt. Und es geht super schnell, super fix, super billig, super toll. Und sogar das CO2, was beim Herstellen des Betons entstanden ist, wird eingefangen und im Meer versenkt. Das ist strange. In Neubulach.
1: Aber das hattest du doch mal. Das hatte ich vor einem Jahr, hatte ich das mal erzählt, dass das erste in der Region vielleicht, komplette Haus aus dem 3D-Drucker da irgendwo steht und man sich's angucken kann. Und dann bist du doch dahin gefahren.
0: Ich bin extra
1: und du warst nicht so begeistert.
0: Nein, es war super hässlich. Ja. Wirklich super hässlich. Und so, wenn dieser Supermarkt auch so wird, dann wird der auch super hässlich. Gar nicht schön. Und vor allen Dingen dachte ich, man darf auch gar nicht mehr einfach einzelne Supermärkte bauen. Man muss doch immer einen Supermarkt bauen und da muss immer noch Wohnraum oben drüber sein.
1: Ja, vielleicht entsteht das ja auch aus dem 3D-Drucker. Dann musst du da in so einer 3D-Bude wohnen.
0: Ja, aber das ist wirklich, müsst ihr euch mal angucken in Heidelberg, das sieht einfach nicht cool aus. Mhm. Also wirklich ganz weit weg von toll.
1: Aber vielleicht hat man da ja schon Fortschritte gemacht, dass man das irgendwie so machen kann, dass es doch mehr dem Zeitgeist entspricht und anschaulicher ist.
0: Das hoffe ich für alle Kunden des Supermarkts und vor allen Dingen auch für alle Anwohner, die sich das in Zukunft angucken müssen, wenn das fertig ist in Neubulach. Aber immerhin, man versucht hier neue Sachen zu erfinden, Innovationen auszutesten und versucht die Welt ein bisschen besser zu machen. Und das erkenne ich honorierend an.
1: Das versuchen wir auch in unserem Podcast, jede Woche die Welt vielleicht ein klein bisschen besser zu machen, indem wir euch Meldungen aus der Region präsentieren, die oft im Radio zu kurz kommen. Wir sind jetzt am Ende angelangt und bedanken uns fürs Einschalten und würden uns freuen, wenn ihr nächste Woche auch wieder dabei seid.
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5: Zum Wochenstart erwartet uns ein trockener Sonne-Wolken-Mix. Bis Mittwoch bleibt es auch bei den Temperaturen sehr entspannt mit bis zu 19 Grad im Schwarzwald. 26 maximal am Rhein, also perfekt zum Durchatmen nach der großen Hitze.
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2: Ich bin Thomas Brock. Jetzt gibt es praktisch keine Zweifel mehr. Schon in ein paar Tagen dürfte Deutschland wieder einen Fußball-Bundestrainer haben. Jürgen Klopp ist frei für das Amt. Bis zur endgültigen Einigung müsse man sich noch ein wenig gedulden, sagte Klopp bei Magenta TV kurz vor dem Anpfiff des WM-Endspiels zwischen Spanien und Argentinien. Sein Vertrag mit Red Bull sei aber kein Hindernis mehr.
3: Und alles geht in die richtige Richtung. Also ich habe eine Einigung und eine Regelung mit Red Bull gefunden, eine sehr, sehr großzügige Regelung, wenn man so will, dass der Sache praktisch nichts mehr im Wege steht, außer es müssen noch viele Gespräche geführt werden, weil wir ja mit einem Verband sprechen auch.
2: Spätestens am Freitag soll Klopp wohl als neuer Bundestrainer vorgestellt werden. Nach dem Rücktritt von Unionsfraktionschef Spahn will Bundeskanzler Merz die Nachfolge schnell klären und schließt einen Personalumbau in der Bundesregierung nicht aus. Es könnte eine Gelegenheit sein, noch einmal über die Aufstellung der Regierung nachzudenken, sagte Merz im ZDF-Sommerinterview. Aber man spreche hier im Konjunktiv. Als Kandidat Nummer 1 für den Fraktionsvorsitz gilt der bisherige Kanzleramtschef frei. Ein Bahnmitarbeiter wird von einem Fahrgast, der 1 für den Fraktionsvorsitz gilt, der bisherige Kanzleramtschef frei. Ein Bahnmitarbeiter wird von einem Fahrgast

0: Beschuldigte wieder auf freiem Fuß. Ein Überwachungsvideo habe Zweifel am konkreten Tatablauf geweckt, teilte das Gericht mit. Außerdem habe der Mann einen festen Wohnsitz. Dirk Zeitler, Nachrichtenredaktion.
1: Für Radstar Jonas Vingegaard ist die Tour de France nach einem Sturz beendet. Der bisherige Gesamtzweite aus Dänemark kam bei der 15. Etappe in einem Kreisverkehr zu Fall und musste verletzt aufgeben. Sieger der Etappe wurde Remco Evenepoel vom deutschen Team Red Bull vor dem gesamtführenden Tadej Pogacar. Der deutsche Hoffnungsträger Florian Lipowitz wurde Fünfter und liegt in der Gesamtwertung nun auch auf Rang 5.
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4: Zum Wochenstart erwartet uns ein trockener Sonne-Wolken-Mix. Bis Mittwoch bleibt es auch bei den Temperaturen sehr entspannt mit bis zu 19 Grad im Schwarzwald. 26 maximal am Rhein, also perfekt zum Durchatmen nach der großen Hitze.
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3: Zum Wochenstart erwartet uns ein trockener Sonne-Wolken-Mix. Bis Mittwoch bleibt es auch bei den Temperaturen sehr entspannt mit bis zu 19 Grad im Schwarzwald. 26 maximal am Rhein, also perfekt zum Durchatmen nach der großen Hitze.
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1: Ich bin Diana Kramer. Der Weg für Jürgen Klopps Wechsel von Red Bull zum Deutschen Fußballbund ist frei. Klopp sprach bei Magenta TV von einer großzügigen Regelung. Er verwies aber noch auf anstehende Gespräche mit dem DFB.
2: Bis zur endgültigen Einigung müssen wir uns noch ein wenig gedulden. Doch Zweifel, dass der Wunschtrainer der meisten Deutschen die Nachfolge von Julian Nagelsmann antritt, gibt es praktisch keine mehr. Red Bull lässt Klopp ziehen. Jetzt geht es noch um letzte Vertragsdetails in den Gesprächen mit dem DFB, sagt Klopp, der möglichst in der kommenden Woche als neuer Bundestrainer vorgestellt werden soll. Kritik kommt von Klopp daran, dass in den vergangenen Tagen zu viele Einzelheiten durchgesickert seien. Nicht alle Berichte seien korrekt gewesen. Thomas Brock, Sportredaktion.
1: Bundeskanzler Friedrich Merz will sich nach dem Rücktritt von Fraktionschef Jens Spahn keine lange Hängepartie leisten. Er will die Nachfolge schnell regeln und zusammen mit CSU-Chef Markus Söder bald einen Vorschlag machen. Die Beratungen darüber sollen in den kommenden Tagen stattfinden, sagte Merz im ZDF-Sommerinterview.
3: Wir sind jetzt zunächst einmal bis Anfang September in der sitzungsfreien Zeit. Die Fraktion ist, wenn notwendig, arbeitsfähig. Wir werden in den Parteigremien in den nächsten Tagen darüber sprechen und wir werden relativ bald einen Vorschlag machen, aber es drängt uns jetzt die Zeit nicht.
1: Zu einem möglichen Favoriten wollte sich Merz nicht äußern. Im Gespräch für den Fraktionsvorsitz ist wohl der bisherige Kanzleramtschef Thorsten Frey. Damit würde automatisch eine Kabinettsumbildung nötig. Die USA verlegen inmitten des eskalierenden Iran-Kriegs Medienberichten zufolge mehr Kampfflugzeuge in den Nahen Osten. Das berichtet unter anderem das Wall Street Journal. Auch Tankflugzeuge befinden sich demnach auf dem Weg in die Region. Laut den Berichten könnte das als Zeichen für eine Vorbereitung auf eine mögliche Ausweitung der US-Angriffe verstanden werden. Zum Sport. Kimi Antonelli hat seine Führung im Kampf um die Formel-1-Weltmeisterschaft wieder ausgebaut. Der 19-jährige Italiener gewann den Großen Preis von Belgien und feierte in Spa seinen 6. Grand Prix-Sieg in diesem Jahr. Antonelli profitierte dabei auch vom frühen Ausfall seines Mercedes-Kollegen und WM-Rivalen George Russell. Zweiter in Belgien wurde Charles Leclerc im Ferrari vor Max Verstappen im Red Bull.
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2: Zum Wochenstart erwartet uns ein trockener Sonne-Wolken-Mix. Bis Mittwoch bleibt es auch bei den Temperaturen sehr entspannt mit bis zu 19 Grad im Schwarzwald. 26 maximal am Rhein, also perfekt zum Durchatmen nach der großen Hitze.
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1: Ich bin Diana Kramer. Bundeskanzler Friedrich Merz möchte sich nach dem Rücktritt von Fraktionschef Jens Spahn keine lange Hängepartie leisten. Er will die Nachfolge schnellstmöglich regeln und zusammen mit CSU-Chef Markus Söder auch bald einen Vorschlag machen. Das sagte der CDU-Chef im ZDF-Sommerinterview.
2: Als Kandidat Nummer 1 gilt Kanzleramtschef frei. Er war schon nach der Bundestagswahl für den Fraktionsvorsitz im Gespräch. Geht es um die Spahn-Nachfolge, fallen oft auch die Namen von CDU-Generalsekretär Lindemann und Bundesinnenminister Dobrindt. Die einzige Frau, die in den Personalspekulationen eine Rolle spielt, ist Gesundheitsministerin Wagen. Sie hat die Reform der gesetzlichen Krankenversicherung gerade über die Bühne gebracht. Allerdings muss sie sich noch um die Reform der Pflegeversicherung kümmern. Dazu gibt es bisher nur einen Referentenentwurf. Dirk Zeitler, Berlin.
1: Der US-Elektrobauer Tesla setzt dank wachsender Nachfrage und einer Gewinnsteigerung auf einen rasanten Ausbau der Produktion in seinem deutschen Werk in Grünheide bei Berlin. Für das laufende Geschäftsjahr prognostizierte die Gesellschaft eine deutlich steigende Produktionsmenge im Vergleich zum vergangenen Jahr. Die Kapazitätsauslastung in Grünheide soll entsprechend steigen. Der Iran hat einen Angriff auf ein im Bau befindliches Atomkraftwerk gemeldet. Die iranische Atomenergiebehörde verurteilte den Angriff im Südwesten des Irans scharf, wie die staatliche Nachrichtenagentur IRNA berichtet. Demnach griffen die USA mit mehreren Geschossen an. Der Iran hatte den Beginn der Bauarbeiten an dem AKW an der Grenze zum Irak Ende 2022 verkündet. Das Kernkraftwerk sollte um 2030 fertiggestellt werden. Jürgen Klopp ist frei für das Bundestraineramt. Bis zu einer endgültigen Einigung müsse man sich aber noch ein wenig gedulden, sagte Klopp bei Magenta TV kurz vor dem Anpfiff des WM-Endspiels zwischen Spanien und Argentinien in den USA.
3: Es ist nichts final und das ist ja nun mal so. Das ist, aber es sind ja so, die Gespräche liefen und alles geht in die richtige Richtung. Also ich habe eine Einigung und eine Regelung mit Red Bull gefunden, eine sehr, sehr großzügige Regelung, wenn man so will, dass der Sache praktisch nichts mehr im Wege steht.
1: Aber, so Klopp weiter, es werde jetzt noch Gespräche mit dem DFB geben.
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5: Zum Wochenstart erwartet uns ein trockener Sonne-Wolken-Mix. Bis Mittwoch bleibt es auch bei den Temperaturen sehr entspannt mit bis zu 19 Grad im Schwarzwald. 26 maximal am Rhein, also perfekt zum Durchatmen nach der großen Hitze.
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1: Zum Wochenstart erwartet uns ein trockener Sonne-Wolken-Mix. Bis Mittwoch bleibt es auch bei den Temperaturen sehr entspannt mit bis zu 19 Grad im Schwarzwald. 26 maximal am Rhein, also perfekt zum Durchatmen nach der großen Hitze.
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2: Ich bin Diana Kramer. Nach dem Rücktritt von Unionsfraktionschef Jens Spahn könnte es weitere Veränderungen in der Bundesregierung geben. Bundeskanzler Friedrich Merz hat im ZDF-Sommerinterview einen Kabinettsumbau nicht ausgeschlossen.
3: Wir sind jetzt zunächst einmal bis Anfang September in der sitzungsfreien Zeit. Die Fraktion ist, wenn notwendig, arbeitsfähig. Wir werden in den Parteigremien in den nächsten Tagen darüber sprechen. Und wir werden relativ bald einen Vorschlag machen, aber es drängt uns jetzt die Zeit nicht.
2: Zu einem möglichen Favoriten für die Spahn-Nachfolge wollte sich Merz nicht äußern. Im Gespräch für den Fraktionsvorsitz sind neben Kanzleramtschef Thorsten Frey auch CDU-Generalsekretär Carsten Linnemann und Innenminister Alexander Dobrindt. Ein Bahnmitarbeiter wird von einem Fahrgast derart heftig attackiert, dass er aus einem 120 km/h schnellen Zug stürzt. Der 36-Jährige wurde nach der Tat zunächst festgenommen. Die Staatsanwaltschaft beantragte Untersuchungshaft wegen Körperverletzung. Das Amtsgericht Karlsruhe lehnte den Antrag aber ab.
4: Nach Angaben der Ermittler schlug der Mann auf den Sicherheitsmitarbeiter ein und trat nach ihm. Während des Gerangels prallten beide mehrmals gegen eine Zugtür. Diese gab nach. Der Bahnmitarbeiter fiel aus dem Zug. Dennoch ist der Beschuldigte wieder auf freiem Fuß. Ein Überwachungsvideo habe Zweifel am konkreten Tatablauf geweckt, teilte das Gericht mit. Außerdem habe der Mann einen festen Wohnsitz. Die Gewerkschaft EVG verurteilte die Freilassung. Für die Beschäftigten sei dies ein fatales Signal. Dirk Zeitler, Berlin.
2: Die USA verlegen inmitten des eskalierenden Irankriegs Medienberichten zufolge mehr Kampfflugzeuge in den Nahen Osten. Das berichtet unter anderem das Wall Street Journal. Auch Tankflugzeuge befinden sich demnach auf dem Weg in die Region. Laut den Berichten könnte das als Zeichen für eine Vorbereitung auf eine mögliche Ausweitung der US-Angriffe verstanden werden. Jürgen Klopp ist frei für das Bundestraineramt. Bis zu einer endgültigen Einigung müsse man sich noch ein wenig gedulden, sagte Klopp bei Magenta TV. Aber er sprach auch von einer großzügigen Regelung mit seinem jetzigen Arbeitgeber Red Bull. Es gehe alles in die richtige Richtung, so Klopp. Jetzt werde es aber noch Gespräche mit dem DFB geben.
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5: Zum Wochenstart erwartet uns ein trockener Sonne-Wolken-Mix. Bis Mittwoch bleibt es auch bei den Temperaturen sehr entspannt mit bis zu 19 Grad im Schwarzwald. 26 maximal am Rhein, also perfekt zum Durchatmen nach der großen Hitze.
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1: Zum Wochenstart erwartet uns ein trockener Sonne-Wolken-Mix. Bis Mittwoch bleibt es auch bei den Temperaturen sehr entspannt mit bis zu 19 Grad im Schwarzwald. 26 maximal am Rhein, also perfekt zum Durchatmen nach der großen Hitze.
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1: Ich bin Diana Kramer. Spanien ist Fußball-Weltmeister. Im Endspiel der XXL-WM entthronten die Spanier Titelverteidiger Argentinien um Superstar Lionel Messi mit einem 1:0-Sieg nach Verlängerung. Das entscheidende Tor erzielte Torres in der 106. Minute. Für Spanien ist es der zweite WM-Titel nach 2010. Zurück nach Deutschland. Nach dem Rücktritt von Unionsfraktionschef Jens Spahn will Bundeskanzler Friedrich Merz die Nachfolge schnell klären. Er schließt dabei einen Personalumbau in der Bundesregierung nicht aus. Es könnte eine Gelegenheit sein, noch einmal über die Aufstellung der Bundesregierung nachzudenken, sagte Merz im ZDF-Sommerinterview.
2: Als Kandidat Nummer 1 für den Fraktionsvorsitz gilt Kanzleramtschef Frei. Sollte er es werden, würde automatisch eine Kabinettsumbildung nötig. Das würde auch für Innenminister Dobrindt gelten, der ebenfalls für die Spahn-Nachfolge im Gespräch ist. Eine Hängepartie will Merz auf jeden Fall vermeiden. Wir werden relativ bald einen Vorschlag machen, sagte er im ZDF. Über das Wochenende führte der Kanzler Gespräche mit CSU-Chef Söder, der mit ihm zusammen das Vorschlagsrecht für den Fraktionsvorsitz hat. Aus Berlin Dirk Zeitler.
1: Das Handwerk in Deutschland findet wieder mehr Nachwuchs. Nach Angaben des Zentralverbands sind in den ersten 6 Monaten des Jahres knapp 67.800 neue Ausbildungsverträge unterschrieben worden. Fast 5% mehr als im Vorjahreszeitraum.
3: Während viele Industriebetriebe Stellen abbauen und weniger ausbilden, schlägt das Pendel im Handwerk gerade in die andere Richtung aus. Dachdecker, Elektroniker oder Anlagenmechaniker werden dringend gebraucht. Und das spricht sich offenbar herum. Handwerkspräsident Dittrich sagt, junge Menschen setzen wieder stärker auf sichere Jobs, gute Verdienstmöglichkeiten und echte Karrierechancen. Trotzdem bleiben noch mehr als 20.000 Ausbildungsplätze im Handwerk unbesetzt. Zoe Tassovali, Redaktion.
1: Der US-Elektroautobauer Tesla setzt dank wachsender Nachfrage und einer Gewinnsteigerung auf einen rasanten Ausbau der Produktion im deutschen Werk in Grünheide bei Berlin. Für das Geschäftsjahr 2026 prognostizierte die Tesla-Gesellschaft eine deutlich steigende Produktionsmenge im Vergleich zum Vorjahr. Die Kapazitätsauslastung in Grünheide soll entsprechend steigen.
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5: Zum Wochenstart erwartet uns ein trockener Sonne-Wolken-Mix. Bis Mittwoch bleibt's auch bei den Temperaturen sehr entspannt mit bis zu 19 Grad im Schwarzwald. 26 maximal am Rhein, also perfekt zum Durchatmen nach der großen Hitze.
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1: Zum Wochenstart erwartet uns ein trockener Sonne-Wolken-Mix. Bis Mittwoch bleibt es auch bei den Temperaturen sehr entspannt mit bis zu 19 Grad im Schwarzwald. 26 maximal am Rhein, also perfekt zum Durchatmen nach der großen Hitze.

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3: Ich bin Diana Kramer. Der Kampf um den Titel ist entschieden. Spanien ist Fußball-Weltmeister. Im Endspiel der XXL-WM besiegten die Spanier Titelverteidiger Argentinien mit 1:0 nach Verlängerung. Das entscheidende Tor erzielte Ferran Torres in der 106. Minute. Im ZDF klang das nach dem Abpfiff so.
4: Schluss, aus, vorbei. Spanien 1, Argentinien 0. Das Finale hat ein Ende nach Überlänge und das Finale hat einen verdienten Sieger und er heißt Spanien.
3: Für Spanien ist es der zweite WM-Titel nach 2010. Für Aufsehen im WM-Finale sorgte auch eine hochkarätig besetzte Show in der Halbzeitpause, unter anderem mit den Pop-Ikonen Madonna, Shakira und dem kanadischen Superstar Justin Bieber. Damit zurück nach Deutschland. Nach dem Rücktritt von Unionsfraktionschef Jens Spahn berät die CDU-Spitze heute Vormittag über das weitere Vorgehen. Neben dem Präsidium kommt auch der Vorstand der Unionsbundestagsfraktion unter Vorsitz von Interimschef Alexander Hoffmann zusammen.
5: Bundeskanzler Merz will die Nachfolge von Spahn zügig regeln und hat dazu am Wochenende schon Gespräche mit CSU-Chef Söder geführt. Die beiden haben das Vorschlagsrecht für den Posten, doch gewählt wird der neue Chef oder die neue Chefin von der Fraktion. Und so warten auf Merz und Söder intensive Gespräche in den Gremien. Die Personalspekulationen laufen bereits.